0: Gut.
1: Spaß. Benny Autumn Sky ist auf dem Plattenlabel Heft T Records erschienen und überzeugt mit experimentellen Hip-Hop. Benny Autumn Sky, viel Spaß.
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2: 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Ich würde mir nie von ihm helfen.
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2: 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Und dann nimmst du immer wieder. 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
1: Du
2: kannst es nicht, es ist zu leicht, es ist schwach. Die Schwachen sind die Kinder, sie kommen ganz leicht und dann töten sie dich wie ein Tumor. Ist es Gott, der mich bestraft? Das werde ich wohl glauben müssen. Sonst würde ich an gar nichts mehr glauben können.

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Ich bin Lian Herzberg, besser bekannt unter dem Namen Sky, und ich präsentiere euch heute Schnauze voll. Heute mit einem ganz besonderen Gruß an den Hamburger Senat. Man kann es ja mal probiert haben, oder? Heute geht es thematisch um die Dinge, die die Trans-Community in den letzten 7 Tagen in Hamburg ziemlich unter Stress gesetzt haben. Da sind so ein paar Dinge ins Gespräch gekommen, die uns allen sehr viel Sorgen bereiten. Das will ich heute noch mal ein bisschen klarer darstellen. Ich muss noch ein bisschen in den Flow kommen. Ich war jetzt ein paar Wochen lang weg, weil ich meine OP hatte und solche Sachen. Jetzt bin ich wieder da

0: Okay, wir haben einen sehr energischen Einstieg in diese Sendung mit, ich habe lauter so furchtbare Musik dabei, das ist großartig, dass ich euch einfach mit meiner Lieblingsmusik quälen kann und ihr könnt euch überhaupt nicht wehren. Ja, also, in den letzten Tagen sind quasi drei große Themen für die Hamburger Trans-Community an, ja, ich will nicht sagen ans Licht gekommen, aber so in die Community durchgedrungen. Ich habe vor genau einer Woche mit Cornelia ein Interview aufgenommen. Cornelia Kost, bekannt von der Beratungsstelle 4B. Ich weiß nicht, wie viele Trans-Personen hier zuhören, aber einige von euch waren bestimmt schon da. Sie ist auch bei der DGTI dabei und bei Transtastic NB Galactic und ganz viele andere Sachen. Ich weiß nicht, wie die Frau das alles hinkriegt, aber sie schafft es irgendwie. Und mit ihr habe ich vor einer Woche nach dieser Veranstaltung, wo es um die Transgesundheitsversorgung ging, die war im Pride House letzten Montag, da habe ich sie kurz geschnappt und ein Interview aufgenommen. Da hat sie diese drei Themen auch nochmal richtig schön dargestellt und deswegen hören wir das jetzt an. Sie ruft in dem Interview aber auch zu dem Die-In auf, der hat natürlich schon stattgefunden, weil der CSD schon war. Da haben sich am Samstag war das, als der CSD war, haben sich die Transleute alle auf die Straße gelegen als Protest gegen genau diese drei Themen. Also, Cornelia Kost im Interview. Cornelia, ihr habt eine Pressemitteilung rausgegeben, wo ihr zum Die-In am Samstag auf dem CSD aufruft. Was ist der Hintergrund von dieser Pressemitteilung?
1: Das sind drei Punkte, die uns zurzeit betreffen. Das eine ist das fürchterliche Verbrechen, das beim Berliner CSD stattgefunden hat, dass da ein Mensch abends in die Gruppe gefahren ist, dass es sehr viele Verletzte, Tote gegeben hat. Das ist etwas, was in der Community sehr nachhalt, weil wir uns bedroht, wir sind ja sowieso ständig bedroht. Der Hass, vor allen Dingen gegen Transmenschen, wird immer fanatischer, wird immer lauter. Wir sehen die Entwicklung in den USA, was Trump mit Transmenschen macht. Wir sehen, was Rowling in England macht, dass dort die Transgesundheitsversorgung zusammengebrochen ist. Und für Hamburg ist die Situation eben auch ganz bedrohlich. Zum einen steht im Raum, dass zum 31.12. die größte Transberatungsstelle, die wir hier haben, die auch indizieren kann, nämlich 4B, dass es geschlossen werden soll. Und der zweite zentrale Punkt ist, dass die Bundesgesundheitsministerin ein sogenanntes ASV-Verfahren angeschoben hat. Das ist eine sogenannte ambulante spezialfachärztliche Versorgung. Das kann bedeuten, dass wir im nächsten Jahr die Transgesundheitsversorgung im Rahmen von solchen Zentren in Deutschland haben. Das könnte bedeuten, dass sich die Zahl der Versorgungsplätze deutlich verringert, so auf um die 300 Plätze bundesweit. Dass gleichzeitig die endokrinologische Versorgung für alle Transmenschen, also für die, nicht nur für diejenigen, die jetzt anfangen, sondern für alle, die darauf angewiesen sind, endokrinologisch versorgt zu werden, dass das zusammenbricht, weil das in Zukunft dann nur noch im Rahmen des ASV, im Rahmen von Fachärztinnen-Sitzen stattfinden kann. Das heißt, da braut sich jetzt etwas zusammen. Und um dem Ganzen noch einen Punkt oben drauf zu setzen, plant der Hamburger Innensenator, die Meldedatenverordnung zu verändern, dass es auch in Hamburg ein ähnliches Modell gibt wie in Baden-Württemberg, sodass es rosa Translisten geben wird. Das heißt, dass Transmenschen gemeldet werden an alle Behörden hier in Hamburg mit ihrem Deadname und auch mit ihrem Geschlechtseintrag bei Geburt, welchen Zweck das auch immer haben soll. Und insofern braut sich hier in Hamburg ein Gewitter über Transmenschen zusammen, deren Ausmaß wir noch nicht einschätzen können. Und wir können sicher sagen, dass nicht nur die Gesundheitsversorgung von Transmenschen bedroht ist, ihre rechtliche Situation bedroht ist, sondern für viele Menschen bedeutet das, dass sie das als lebensbedrohlich, als existenzbedrohlich wahrnehmen. Und deshalb wollen wir aufmerksam machen in Form eines Die-Ins. Das bedeutet, dass sich der Transblock geschlossen auf die Straße legen wird im Rahmen des Hamburger CSDs. Das ist zum einen eine friedliche Demonstrationsform. Das soll deutlich machen, dass von der Trans-Community keine Gewalt ausgeht und gleichzeitig, dass die Trans-Community extrem bedroht ist.
0: Wie ist dann die Lage genau mit 4B? Ist es schon sicher, dass 4B jetzt geschlossen wird oder wo ist der aktuelle Stand?
1: Also der aktuelle Stand ist, dass die Fachbehörde gesagt hat, dass Phobie, der Suchtteil der Beratung, dass der zum Ende des Jahres geschlossen wird. Die Fachbehörde hat auf der anderen Seite gesagt, dass sie zu Gesprächen bereit ist. Das heißt, es wird nochmal Gespräche geben. Und gleichzeitig ist es so, dass wir uns an die Fraktionen, die in Hamburg regieren, das ist im Moment die SPD und die Grünen, gewandt haben, dass wir uns an die querpolitischen Sprecherinnen gewandt haben, die natürlich unsere Situation gut kennen, gleich ihre Unterstützung zugesagt haben. Fakt ist, zumindest heute ist der Stand, dass, dass die Suchtberatung, die ja das Herz unserer Arbeit ist, dass die zum Ende des Jahres geschlossen wird. Warum ist Suchtberatung so wichtig für Phobie? Das liegt einfach daran, dass Menschen, die suchterkrankt ist, den Zugang zur Transgesundheitsversorgung nicht haben. Nach S3-Leitlinie müssen die ausgeschlossen werden. Das war der Grund, warum es Phobie gibt und warum es eben Suchtberatung ist. Und ja, deshalb ist für uns die Situation im Moment sehr, sehr kritisch.
0: Gibt es denn Alternativen für suchterkrankte Transmenschen in Hamburg?
1: Nein, es gibt für suchterkrankte Transmenschen in Hamburg keine Alternativen. Transmenschen sind suchterkrankt, weil sie Gewalterfahrungen machen. Und eine dieser Gewalterfahrungen ist, dass sie keinen Zugang zu transspezifischer Gesundheitsversorgung haben. Da nützt es nichts, einfach in irgendeine Beratungsstelle zu gehen. Die können das eben nicht möglich machen. Wir sind die einzige Beratungsstelle im gesamten norddeutschen Raum, die indizieren kann. Und deshalb ist Phobie in diesem Kontext völlig alternativlos.
0: Aber es ist jetzt noch nicht so, dass es gesichert ist, dass es komplett aufhört, sondern ihr seid noch im Gespräch.
1: Ja, die Situation ist ein bisschen komplizierter. Wir sind ja dabei, Kritik, die es von Seiten der Fachbehörde schon länger gibt an dem Angebot von Phobie. Es gibt so eine grundsätzliche Kritik, die sich dagegen richtet, dass wir ein Peer-Projekt sind. Und dass wir damit die Qualifikationsanforderungen für Suchtberatung nicht erfüllen, das entspricht den Tatsachen. Gleichzeitig ist es so, wenn Transpersonen beraten sollen, also das heißt, wenn wir selber einen Teil der Gesundheitsversorgung für uns stellen, dann ist das bei Translebensläufen eben so, dass die Möglichkeit im Regelsystem irgendwelche Abschlüsse zu machen, sind einfach für Transmenschen nicht gegeben. Die haben nicht die Ressourcen, vor dem Hintergrund der Gewalt, die sie erleben, können die einfach nicht studieren und die haben ja in der Regel auch keine Unterstützung vom Elternhaus. Und insofern ist es so, wenn du eine qualifizierte Beratung für Transmenschen willst, wenn du das nehmen willst, was wir uns erobert haben, nämlich ein Stück weit hier in Hamburg unsere eigene Gesundheitsversorgung in eigene Hände zu nehmen, dann geht das nicht anders, als Phobie das zurzeit macht. Dann können wir das nicht auflösen, weil sonst würde die Gesundheitsversorgung wieder in die Hände von Cis-Menschen geben. Und das muss ich hier keiner Person erklären, die uns hier zuhört, was das bedeutet, wenn Cis-Menschen die Versorgung von Transpersonen übernehmen. Und deshalb kämpfen wir, haben wir die ganzen Jahre so vehement darum gekämpft, dass Phobie als Ermächtigung der Community eine eigene Beratungsstelle zu haben, die von uns geleitet wird, die Gesundheitsversorgung macht, so wie wir sie uns vorstellen und wie wir sie für richtig halten, dass wir darum kämpfen, dass das auch in Zukunft so weitergehen kann. Das wird sicherlich nicht ganz so einfach sein. Also wenn es einen Knackpunkt gibt, dann wird sicherlich die Frage der Qualifikation ein schwieriger Punkt sein, also mal abgesehen von den Sparmaßnahmen natürlich.
0: Ja, und darauf kommt jetzt noch die ASV-Geschichte. Da hast du ja auch durch deine Arbeit bei der DGTI einen relativ guten Einblick, was da gerade passiert. Das wird momentan im gemeinsamen Bundesausschuss verhandelt, wie diese Sache aufgebaut werden soll. Was wissen wir da bisher? Gibt es da irgendwas Konkretes oder ist das auf so einem Hörensagen-Level?
1: Naja, das ist so eine Kombination aus, das sind interne Beratungen, daraus zu zitieren, ist jetzt nicht so ganz so einfach. Auf der anderen Seite finde ich, es kann nicht sein, dass wir als Interessenvertretung der Betroffenen nicht kommunizieren, was da eigentlich los ist und welche Entwicklung es da gibt. Und deshalb finde ich es wichtig, da diesen schwierigen Spagat zu gehen, also die Informationen, die wir haben, auch in die Öffentlichkeit zu tragen, weil es ja um existenzielle Fragen unserer Gesundheitsversorgung geht. Und klar, es gibt noch nichts Abschließendes. Es darf auch nicht verschwiegen werden, dass es Teile der Community gibt, die das gut finden, was da passiert, weil es eine Regelung geben wird. Das erscheint manchen besser zu sein als die Situation, die wir jetzt haben, wo das Bundessozialgericht ja gesagt hat, die Versorgung ist nicht zulässig. Gleichzeitig gibt es so die Idee, dass in Anführungsstrichen sogenannte schwere Fälle dann in die ASV müssen und für alle anderen bleibt die Regelversorgung so, wie sie ist. Ich halte das für sehr unwahrscheinlich, denn es gibt keine Regelung für alle anderen. Ja, dann entweder nimmt man das Urteil ernst und das Bundessozialgericht, dass es keine Versorgung gibt. Und dann müssen wir davon ausgehen, dass die Versorgung in Zukunft in der ambulanten spezialfachärztlichen Versorgung stattfinden wird. Ein zentrales Kriterium des ASV ist, dass die daran beteiligten Fachärztinnen Sitze haben müssen und maximal 30 Minuten voneinander entfernt sein müssen. Das ist nicht mal in Hamburg zu realisieren. Und der zentrale Punkt, der uns große Sorgen macht, ist, dass die endokrinologische Versorgung in der Regel auf Hausarzt oder Hausärztinnen Sitzen stattfindet und die wenigsten Endokrinologinnen Fachärztinnen sind, sodass wir sicher davon ausgehen können, ganz unabhängig davon, wie viele ASVs es geben wird, dass die endokrinologische Versorgung in Gänze in Deutschland zusammenbrechen wird und dass wir hier ähnliche Verhältnisse bekommen werden, wie wir sie schon in England haben, wo die endokrinologische Versorgung, überhaupt die Transversorgung, völlig zusammengebrochen ist. Und das steht uns auch in Deutschland vor. Selbst wenn wir 6 oder 11 oder 12 ASVs bekämen, was dann eine Platzzahl von vielleicht 300 oder 500 Plätzen bedeutet, dann kann man sich leicht vorstellen, dass die Gesundheitsversorgung in Deutschland zusammenbrechen wird und wir hier Verhältnisse bekommen werden wie in den USA oder auch in England.
0: Auf welchem Level ist das momentan? Also ist das schon sicher, dass es so kommt oder ist das alles noch in Diskussion und vielleicht wird es gar nicht so schlimm?
1: Ich finde, das lässt sich nicht so einfach beantworten. Ich finde aber, wenn wir als DGTI verantwortungsvoll mit der Community umgehen müssen, dann müssen wir mit der Community sprechen und müssen diese Informationen in die Öffentlichkeit tragen. Und das mag Verunsicherung bedeuten. Ich finde, dann sollten die Stimmen, die sagen, es wird alles viel besser, sich auch nochmal äußern in der Öffentlichkeit und sagen und das begründen, warum das so ist. Ich finde, die Community hat ein Recht darauf zu erfahren, wenn es um ihre Existenz und um ihr Leben geht. Und wenn im Raum steht, dass dies bedroht ist durch ASV. Und dann können wir uns nicht zurücklegen und sagen, ja, warten wir mal ab, es kommt vielleicht nicht so dicke. Das finde ich ist ein unverantwortlicher Zugang und ist auch nicht, da geht es auch um Selbstermächtigung, da geht es um, ja, um ernst genommen zu werden als Subjekte, dass wir hier nicht Objekte einer wie auch immer staatlich gelenkten regressiven Politik gegen Transmenschen ist. Und der Fanatismus, der von Anti-Trans-Aktivisten ausgeht, der steigert sich in den letzten Jahren zunehmend. Und er wird immer aggressiver. Und ich finde, es nützt uns nichts. Die Community muss sich damit auseinandersetzen. Die Community muss das diskutieren. Die Community muss die Entwicklung beobachten. Und sie muss reagieren.
0: Wie reagieren wir in Hamburg?
1: Also wir reagieren in Hamburg mit Aktivismus. Es gibt ein breites Bündnis, das sich des Themas angenommen hat. Wir haben eine gemeinsame Pressemitteilung herausgegeben. Was ich ganz toll finde, dass alle Organisationen, die im Trans-Kontext aktiv sind, sich dem Bündnis angeschlossen haben, dass die Sexarbeiterinnen solidarisch sind. Wir werden die erste Aktion am Freitagabend um 18.30 Uhr auf dem Gänsemarkt machen. Da werden wir nämlich einen Transblock haben beim Dyke-March und werden sichtbar sein, dass es uns gibt. Und der zweite Teil der Aktionsform an diesem Wochenende wird sein, dass wir einen großen und breit gefächerten Trans- und Sexarbeiter Block auf dem CSD haben werden und wir werden zum Ausdruck bringen, dass es um unser Leben geht, um unsere Gesundheit geht, um unsere Existenz geht. Das werden wir in Form eines Die-Ins machen. Das heißt, der Transblock wird sich geschlossen auf den Boden legen. Das ist eine gewaltfreie Aktionsform, das zum einen deutlich macht, dass wir friedfertig sind und gleichzeitig deutlich macht, dass es um unsere Existenz geht, dass wir uns sehr bedroht fühlen, dass wir große Angst haben und das ist eine Form von Ermächtigung und eine Form von Kampf, von dem wir hoffen, dass wir alle gestärkt daraus gehen, dass verstanden wird, um was es geht.
0: Ja, vielen Dank für die Informationen und für deine Arbeit, Cornelia.
1: Vielen Dank für das Gespräch.

Das war Booliant mit Trilobites Version 1.2 Stable. Ja, diesen Transblock, den gab es tatsächlich, den Die-In gab es auch. Mir wurde gesagt, im Transblock wären es ungefähr 3000 Leute gewesen auf dem CSD am Samstag. Also dieser Protest, der war wirklich sehr groß. Und das sind viele, viele Leute, denen diese Themen sehr nahe gehen. Also gehen wir doch mal der Reihe nach durch. So, die drei großen Themen momentan in Hamburg sind einmal die Beratungsstelle 4B. Da hatte Cornelia bisher gesagt, so, wir sind noch bei Alarmstufe 1 von 3, wir eskalieren noch nicht. Jetzt gibt's erstmal Gespräche. Wir warten ab. Die andere Sache sind diese ASV-Zentren. ASV steht für Ambulant Spezialfachärztliche Versorgung. Und das ist so eine ganze Geschichte. Wo kommen die jetzt auf einmal her? Wir hatten 2023 dieses Urteil vom Bundessozialgericht, was gesagt hat, nee, also eigentlich haben wir keine Grundlage für die Gesundheitsversorgung von Transmenschen, weil die Art und Weise, wie behandelt wird, sich seit der letzten Richtlinie so sehr verändert hat, dass das eigentlich als neuartige Behandlungsmethode angesehen werden muss. Dieses Urteil wurde in der Zeit seit 2023 mehrfach bestätigt. Also das ist jetzt einfach Fakt. Und dann, ich glaube irgendwie 2024 oder 2025 hatte ich dann auch mal dem gemeinsamen Bundesausschuss, der ist so dafür da, diese Behandlungsrichtlinien zu definieren, hatte ich denen auch mal eine Pressemitteilung Anfrage geschrieben und war so, wie sieht's eigentlich aus? Gibt's da irgendwie was Neues? Und die waren so, ja, eigentlich hätten wir uns gerne eine gesetzliche Regelung gewünscht. Dann hat sich ja leider die rot-gelb-grüne Regierung zerlegt und dann gab es eben keine gesetzliche Regelung. Die Alternative wäre gewesen, dass der gemeinsame Bundesausschuss ein sogenanntes Methodenbewertungsverfahren durchführt. Und das ist sowas, das will niemand. Weil, also ich weiß nicht genau, wie die das begründen, aber mehrere Leute vom gemeinsamen Bundesausschuss haben gesagt, sie sehen nicht, dass das positiv ausfällt, dass sie damit tatsächlich irgendwie gültige Behandlungsrichtlinien für Transpersonen rauskommen, weil sie nicht die Evidenzgrundlage sehen. Warum das so ist, kann ich irgendwie als Laie nicht einschätzen, aber es ist wohl so. Mehrere Leute haben es gesagt, haben mehrere Leute irgendwie Anfragen geschrieben und das ist so die durchgehende Meinung, dass niemand dieses Verfahren will. Und also das waren so die zwei Möglichkeiten. Und die dritte Möglichkeit hat dann die damals noch Bundesgesundheitsministerin Nina Wagen gefunden. Die hat nämlich dann den Anfang dieses Jahres dem gemeinsamen Bundesausschuss geschrieben, dass sie doch mal eine Regelung treffen sollen für die Versorgung von Transpersonen eben in diesen ASV-Zentren. Und das ist jetzt die Diskussion, die innerhalb vom gemeinsamen Bundesausschuss geführt wird, wo der DGTI auch drin sitzt, also die DGTI oder der DGTI, ja, okay, also die DGTI sitzt da drin und genau, und informieren jetzt eben die Community darüber, dass die Dinge, die da möglicherweise kommen, ziemlich uncool sind, also so Sachen wie, naja, wir wissen nicht, ob die bestehenden endokrinologischen Praxen, die auf Hausarztsitzen sitzen, ob die überhaupt da teilnehmen dürfen. Wir wissen nicht, wie das ist mit diesen 30 Minuten. Das ist tatsächlich eine Regelung, dass alle FachärztInnen, die da beteiligt sind, an so einem Zentrum, also das ist so ein Zusammenschluss. Und also von mehreren FachärztInnen, die dann eben sagen, okay, unsere Praxis und diese Praxis und jene Praxis, wir bilden zusammen so ein ASV-Zentrum. Und die Praxen, die dürfen nicht mehr als 30 Minuten voneinander entfernt sein. Das ist auch einfach die Regel, das habe ich nachgeschaut. Und ja, wir wissen nicht, wie viele davon es geben wird. Wir wissen nicht, wie viele Ärztinnen in jeder drinne sind. Ich glaube, man bräuchte irgendwie mindestens 4 oder 5 Vollzeittherapeutinnen, wenn wir mal von 12 oder so von diesen ASV-Zentren in Deutschland ausgehen, die dann den ganzen Tag nichts machen, außer mit Transpersonen zu reden. Dann ist auch klar, dass es weniger Auswahl gibt, wenn nur ein paar TherapeutInnen das machen und du nicht prinzipiell überall hingehen kannst. Also es sieht richtig schlecht aus, muss man momentan leider so sagen. Aber es ist auch auf dem Level, wir wissen noch gar nichts. Es gibt keine offiziellen Dokumente, wo man irgendwas nachlesen kann. Der gemeinsame Bundesausschuss verhandelt weiterhin. Das ist jetzt eben die Alarmstufe. Wir müssen mal irgendwie ein bisschen Krach machen, so wie ich das verstanden habe.
und hoffen, dass irgendwer zuhört oder so. Naja, also zu dem anderen Thema mit der Meldeverordnung komme ich gleich nochmal, aber ich glaube, ich muss erstmal noch mal ein bisschen Musik machen, irgendwas Lautes. Muss mal gucken, was ich hier jetzt noch dabei habe. Oh ja, das klingt gut. Tanz und stirb von Gauro Wolf.

0: Ja, und das dritte Thema, was Cornelia in diesem Interview auch angesprochen hatte, aber nur ganz kurz, war diese Sache mit der Vermeldeverordnung. Das war irgendwie, das kam so aus dem Nichts. Und es gibt auch bis jetzt einfach kein offizielles Dokument und nichts dazu. Da hieß es dann ganz plötzlich, okay, der Hamburger Senat will irgendwie eine Verordnung machen, dass die Meldedaten weitergegeben werden, wie beim Vorbild Baden-Württemberg. Dann war natürlich ganz groß Halligalli. Mehrere Leute, besonders von den Grünen, haben sich dann sehr überrascht gezeigt und gleich versprochen, dass sie da mal nachhaken und gucken, was da eigentlich los ist. Denn hieß es ja, der Senat will das irgendwie noch vor der Sommerpause durchdrücken. Dann habe ich so gehört, nee, also erst nach der Sommerpause. Dann hat irgendeine grüne Politikerin, frag mich nicht, wer genau, auf Instagram gepostet, nee, die Sache ist vom Tisch, also wir wissen überhaupt nichts. Aber was wir wissen, ist, was in Baden-Württemberg los ist und was die da gegen diese Meldeverordnung machen. Und da habe ich letzten Freitag, da hatten wir hier den queeren Radiotag, das war am 31.07., da habe ich mit Janka Kluge gesprochen, die ist aktiv beim queeren Netzwerk Baden-Württemberg. Die haben sich da auch ganz intensiv mit auseinandergesetzt und in dem Interview erzählt sie so ein bisschen, was sie da gemacht haben, wie sie es gemacht haben und wie es dort weitergeht. Wer bist du eigentlich? Wen habe ich denn hier am Telefon?
1: Ja, mein Name ist Janka Kluge. Ich bin selbst trans, gehört zu den ersten, die durch das TSG gegangen sind, also entsprechend logisch kann man sehen, dass mein Alter jetzt nicht mehr ganz jung ist. Ich bin 1984 transitioniert und musste damals, klar, so stand es lange im TSG, 25 werden. Also an meinem 25. Geburtstag habe ich den Antrag auf die Vornamensänderung gestellt.
0: Das ging erst mit 25 Jahren.
1: Ich bin eine der Mitgründerinnen einer der ersten Selbsthilfegruppen für Transmenschen in Deutschland.
0: Wow, da hast du einiges hinter dir.
1: Bitte?
0: Da hast du einiges hinter dir.
1: Mhm. Und jetzt bin ich unter anderem eine der Sprechenden im queeren Netzwerk Baden-Württemberg. Das heißt, eine der Personen, die das queere Netzwerk nach außen vertritt gegenüber der Politik.
0: Ich habe mich an das queere Netzwerk Baden-Württemberg gewendet, weil hier in den letzten Tagen in Hamburg in Diskussion war, dass unter Umständen möglicherweise, man weiß es nicht so genau, eine Meldeverordnung kommen soll, die sich nach dem Vorbild Baden-Württemberg richtet. Wollen wir vielleicht nochmal ein bisschen zurückgehen? Warum werden jetzt auf Landesebene Meldeverordnungen geändert?
1: Naja, es geht um Datenweitergabe und Datengenauigkeit. Also das gab ja schon im Selbstbestimmungsgesetz in einem der mittleren Entwürfe stand schon drin, dass die Daten an alle Ermittlungsbehörden weitergegeben werden sollen, und zwar sowohl auf kommunaler, Landes- und Bundesebene. Und dagegen hat sich ein riesen Shitstorm dann gewandt und das wurde aus dem Selbstbestimmungsgesetz rausgenommen.
0: Also da ging es darum, dass die Informationen von Transmenschen, wenn sie ihren Namen und Geschlechtseintrag ändern, weitergegeben werden sollen.
1: Genau. Und das also an alle Ermittlungsbehörden, also auch an Finanzamt und Zoll und also sowohl Landes-, Bundesebene, Verfassungsschutz, also alle, die mit Daten arbeiten und die Ermittlungen anstellen. Das wurde dann aus dem Selbstbestimmungsgesetz rausgenommen, aber schon damals war es absehbar, dass von Seiten des Bundesinnenministeriums ein neuer Anlauf gemacht wird. Der wurde dann auch gemacht, und zwar über den Bundesrat. Und beim Bundesrat war es so, dass die Landesregierungen, also Bundesrat ist ja immer Landesregierungsvertretung, dass die Landesregierungen mit einer Beteiligung der Grünen Partei in der Regierung, dass die gesagt haben, wir werden nicht zustimmen. Und daraufhin wurde der Antrag einen Tag vor der Abstimmung zurückgezogen beim Bundesrat, sodass er also beim Bundesrat keine Ablehnung gefunden hat, aber auch keine Zustimmung, weil er zurückgezogen wurde.
0: Ja, da erinnere ich mich noch dran. Da habe ich damals auch drüber berichtet. Das war letztes Jahr, ich glaube, das ist ziemlich genau ein Jahr her. Ende Juli haben wir darüber berichtet. Dann im August war, glaube ich, diese Abstimmung vorgesehen, die dann doch nicht stattgefunden hat.
1: Genau. So, und jetzt gibt es den Versuch, das Ganze auf Landesebene einzuführen. Also die ersten, die es eingeführt haben, war Bayern. Sehr, sehr heimlich, hat niemand mitgekriegt. Es war noch vor der Verabschiedung des Selbstbestimmungsgesetzes. Und das zweite Bundesland war Baden-Württemberg oder ist Baden-Württemberg. Und wir haben es nur durch Zufall mitgekriegt, weil eine Verordnung muss nicht durchs Parlament gehen. Also eine Verordnung ist einfach eine Durchführungsanweisung aus dem Ministerium.
0: Also das ist was ganz anderes als ein Gesetz.
1: Völlig anders, ja, ja. Das ist eine ganz andere Ebene. Also ein Gesetz muss durchs Parlament gehen, eine Verordnung nicht. So, und durch Zufall, also aber es muss veröffentlicht werden. Also es muss transparent sein, dass diese Verordnung jetzt gilt. Und das ist passiert im letzten November im Staatsanzeiger von Baden-Württemberg. Durch Zufall hat es jemand aus der Community gelesen, weil sonst hätten wir das auch nicht mitgekriegt. Also und dadurch, also sie hat dann Alarm geschlagen, hat uns alarmiert. Und wir haben dann eine Arbeitsgruppe gebildet, die sich mit dem Thema Meldeverordnung auseinandersetzt. Und haben dann praktisch ziemlich Alarm geschlagen. Wir haben eine Strategie uns ausgedacht. Und uns war klar, dass wir, so wie es liegt, also diese Meldeverordnung soll im November eingeführt werden oder ab November gelten. November dieses Jahr, ja. Das wäre dann ein Jahr Vorlaufzeit. So, und wir haben dann praktisch gesagt, also wir nutzen alle CSDs in Baden-Württemberg, um darüber aufzuklären. Gleichzeitig hat eine Gruppe, nämlich das queerfeministische Kollektiv Heidelberg, eine Brief- und Postkartenaktion gestartet, die an den CSDs verteilt worden sind, einen Brief ans Innenministerium Baden-Württemberg mit der Aufforderung, diese Meldeverordnung zurückzunehmen.
0: Was ist denn genau geplant in dieser Meldeverordnung?
1: Also in dieser Meldeverordnung steht nur, dass die Daten von Menschen, die durch das Selbstbestimmungsgesetz gehen, an die Polizei, sowohl Landespolizei als auch Kommunalpolizei, weitergeleitet wird. Mehr steht nicht drin. Das sind nur zwei Sätze. Das ist nur praktisch die Anweisung der Datenweitergabe.
0: Also eine völlig anlasslose Überprüfung aller Transpersonen.
1: Genau. Und das Verrückte ist, das Innenministerium hat alle möglichen Organisationen gefragt, was sie brauchen an Daten. Also sie haben die Kirchen gefragt, weil klar, Kirchensteuer.
0: Was?
1: Sie haben die Schulen gefragt, weil klar, es gibt Transkinder und Jugendliche, die in die Schule gehen. Also was brauchen die Schulen, um das ändern zu können? Sie haben auch den Rundfunk gefragt. Also auch da klar, es geht um die Rundfunkgebühren, dass die richtig zugeordnet werden. So, sie haben aber mit keiner einzigen queeren Organisation in Baden-Württemberg gesprochen. Also weder mit uns als dem größten Verband, also bei uns sind über 120 Organisationen Mitglied aus Baden-Württemberg, Organisationen und Gruppen, noch als der andere große Verband LSVD Plus Baden-Württemberg. Sie haben mit niemandem das Gespräch gesucht.
0: Ist denn nicht eigentlich im Selbstbestimmungsgesetz so ein Offenbarungsverbot drin?
1: Ja, aber das gilt da nicht. Weil im Selbstbestimmungsgesetz steht auch drin, dass Daten weitergegeben werden dürfen innerhalb der Behörden. Es darf nur nicht nach außen dringen.
0: Okay, und die haben einfach mit keinen Transverbänden dann geredet?
1: Mit keinen queeren Verbänden.
0: Nicht mal
1: Transverbänden, sondern nicht mal. Also wir haben laut baden-württembergischen Staatsvertrag sind wir die Organisation, also das queere Netzwerk Baden-Württemberg, die auf Landesebene Ansprechpartner ist oder Ansprechorganisation ist für queere Belange, die Belange queerer Menschen. So, und sie haben mit niemandem von uns geredet. Und das war natürlich ein idealer Angriffspunkt. Also zu sagen, die Menschen, um die es geht, die werden außen vor gelassen. Mit denen wird nicht geredet, sondern die werden vor vollendete Tatsachen gestellt. Und wie gesagt, wenn es nicht zufällig eine einzige Person mitgekriegt hätte, also niemand aus den Parteien hat es mitgekriegt. Also erst als wir dann Alarm geschlagen haben, erst dann wurde diese Verordnung im Staatsanzeiger nachgelesen und erst dann wurde es auch Thema in den Parteien. Und wir haben jetzt so viel Druck gemacht, dass es also vor inzwischen 3 Wochen zu einem Gespräch mit dem Innenministerium gekommen ist und der obersten Vertreterin der Polizei. Also in Baden-Württemberg gibt es eine Polizeichefin auf Landesebene und dem Sozialministerium. Also sie wollten dann das praktisch nachholen, was versäumt wurde, und haben erkannt, also das ist, geht wirklich nach hinten los, wenn sie sowas machen und uns nicht einbinden, die queere Community völlig ignorieren. Und da hat sich herausgestellt, zu dem Zeitpunkt, als diese Meldeverordnung, als diese Anordnung aus dem Innenministerium kam, gab es keine Idee, wie es umgesetzt werden soll. Also das ist erst danach erarbeitet worden und ist noch in der Erarbeitung. Also die haben glaubhaft gesagt, sie sind noch nicht ganz am Ende, sie sind noch nicht fertig.
0: Wow.
1: Und wir konnten dann bei diesen Treffen, also zum einen unsere Bedenken sehr gut darstellen, und also auffallend war, also es wird ja immer damit argumentiert, dass das Selbstbestimmung, oder es wird oft damit argumentiert, dass das Selbstbestimmungsgesetz dadurch, dass die Begutachtung weggefallen ist, die beim TSG ja vorgeschrieben war, von allerlei mehr oder minder üblen Personen ausgenutzt werden kann, um Straftaten zu vertuschen.
0: Mhm.
1: Also das ist die Argumentation. Also die, oder eine der Argumentationen. Die andere Argumentation ist, dass die Polizei sagt, sie brauchen eine Datensicherheit.
0: Aber gerade die Polizei kann doch sowieso eigentlich auf die alten Daten zugreifen, wenn es ein Ermittlungsverfahren gibt. Das geht ja auch jetzt schon.
1: Ja, das geht, aber da sagt die Polizei, das genügt ihnen nicht, weil sie praktisch, wenn jetzt Anton Schlimmfinger irgendwie registriert ist bei der Polizei, also das heißt, also im Polizeicomputer registriert ist, und aus Anton Schlimmfinger wird jetzt Antonia Schlimmfinger. Dann sagt die Polizei, wenn wir nach Anton Schlimmfinger fahnden, dann haben wir keine Antonia Schlimmfinger auf dem Schirm. Und sie sagen dann, also gerade bei so Kapitalverbrechen beziehungsweise bei Terrorgefahr, wird ihnen ja oft vorgeworfen, warum wussten sie das nicht? Also das sehen wir jetzt ja auch bei dem Anschlag in Berlin.
0: Aber hatten wir denn schon einen einzigen Fall, wo eine terrorverdächtige Person ihren Geschlechtseintrag verändert hat? Also ich kann mich an nichts erinnern. Hast du das schon mal gehört?
1: Ich wüsste nicht, aber ich kenne auch die Daten der Polizei nicht. Also, aber das ist ja so diese Annahme. Das war ja diese Annahme, die schon im Selbstbestimmungsgesetz da war, dass das Selbstbestimmungsgesetz ausgenutzt wird von irgendwelchen Leuten, die nicht gemeint sind mit dem Selbstbestimmungsgesetz oder gemeint waren. So, und also unser Argument war dann, und da waren sie sehr, das haben die gar nicht auf dem Schirm gehabt, dass wir gesagt haben, wenn die Polizei mit der Argumentation in die Öffentlichkeit geht, beziehungsweise das Innenministerium, also das Innenministerium ist ja zuständig für die Polizei, dass das irgendwelche Kriminellen oder Terroristen durch das Selbstbestimmungsgesetz dann praktisch eine Straftat vertuschen, dann sagen sie ja praktisch, dass die ganze Gruppe der Menschen, die durch das Selbstbestimmungsgesetz gehen, eigentlich potenzielle Straftäter sind. Weil sie ja nicht sagen, die Person und die Person und die Person, sondern alle Personen. Und sie waren dann, also kam dann deutlich raus bei diesem Gespräch beim Innenministerium, etwas entsetzt über diese Interpretation, weil sie gedacht haben, es funktioniert genau andersrum. Also wir sind alle beruhigt, weil es geht ja nur um Straftäter. Und sie hatten nicht auf dem Schirm, und ich glaube das, also das, so wie ich diese Menschen von der Polizei, vom Innenministerium, Sozialministerium erlebt habe, die hatten das wirklich nicht auf dem Schirm. Also es ist keine böse Absicht, dass das in der Argumentation genau nach hinten losgeht. Und also sie haben jetzt zugesagt, dass sie noch einmal überprüfen, wie sie das Ganze machen können. Nach dem momentanen Stand sieht es so aus, dass wenn ein Antrag bei einem Standesamt eingereicht wird, dann gibt es ja erstmal diese 3 Monate Wartezeit, und wenn dann bestätigt wird, dass man den Vornamen und Personenstand ändern will, dann wird es hier offiziell. Ab dem Moment wird diese Änderung, oder soll, spielt ja noch nicht, soll diese Änderung automatisch von den jeweiligen Standesämtern in einer Hotline an den Polizeicomputer überspielt werden. Und dort laufen dann praktisch die registrierten Namen gegeneinander. Und wenn es eine Übereinstimmung gibt, also wenn dieser Polizeicomputer, um jetzt mit diesem platten Beispiel nochmal weiterzumachen von gerade eben, also meldet, wir haben hier einen Anton Schlimmfinger und dieser Anton Schlimmfinger hat jetzt den Namen in Antonia Schlimmfinger und von männlich auf weiblich geändert, dann wird das praktisch im Polizeicomputer automatisiert geändert.
0: Betrifft es denn nur Leute, die ein Ermittlungsverfahren laufen haben, oder betrifft es auch Leute, die irgendwie als ZeugInnen oder andere Dinge erfasst sind?
1: Alle.
0: Hallo. Okay.
1: Im Polizeicomputer wird da kein Unterschied gemacht.
0: Okay.
1: Also es umfasst alle, die registriert sind.
0: Okay, und was passiert, wenn dann keine zutreffenden Ergebnisse da sind?
1: Dann, und da ist die Polizei Baden-Württemberg in Abstimmung mit dem Datenschutzbeauftragten in Baden-Württemberg, werden diese Daten sofort gelöscht, die fallen in den Papierkorb. Also praktisch, die sollen dann verschwinden. Und dadurch, dass es keine zentrale Weitergabe geben soll, ist auch da im Moment die Gefahr nicht da, dass die Daten an einer Stelle zentral gesammelt werden im Innenministerium.
0: Und wie würdest du diese Lösung einschätzen? Ist das zufriedenstellend oder ist das immer noch schwierig?
1: Naja, das ist letztendlich, darauf wollte ich hinaus, wir haben zwei Probleme. Das eine ist, dass die Polizei sagt, sie braucht eine Datensicherheit. Kann ich nachvollziehen. Das andere ist, wie das hergestellt wird. Nämlich im Melderegister, und das ist jetzt Bundessache und nicht mehr Ländersache. Also das Bundesinnenministerium hat im Melderegister einen Eintrag gemacht, ein Formular gemacht, das auf der ersten Seite sichtbar ist, wenn jemand durch das Selbstbestimmungsgesetz gegangen ist. Das bedeutet, das Melderegister ist ja das Register, auf das ganz viele zugreifen.
0: Das waren diese Einträge, die waren meines Wissens nach letztes Jahr im April dazu gekommen. Wir waren alle relativ überrascht davon. Das waren dann die Einträge, die bei dem ursprünglichen Entwurf vom Innenministerium letztes Jahr im Juli sollten diese Einträge dann zwischen den Meldebehörden abgeglichen werden. Aber das ist dann ja nicht so gekommen. Aber die Einträge sind trotzdem da.
1: Die Formulare sind da.
0: Genau.
1: Ob im Moment eingetragen wird, ist unklar. Weil es gibt keine, dazu braucht es wieder eine Anweisung. Also dazu braucht es wieder so eine Verordnung. Und also Baden-Württemberg trägt im Moment nicht ein.
0: Spannend.
1: Wie das ab November aussieht, weiß ich nicht. Und wie es in anderen Bundesländern aussieht, weiß ich auch nicht. Aber es ist erstmal nur so, dass dieses Formularfeld da ist. So, und das ist natürlich, das widerspricht dem Offenbarungsverbot. Aber wie gesagt, das können wir auf Landesebene nicht wegkriegen. Und weil da muss dann ans Bundesinnenministerium appelliert werden und gesagt werden, dass das Bundesinnenministerium das anders regeln muss.
0: Also prinzipiell haben wir die Möglichkeit, dass jede Behörde, sofern diese Felder ausgefüllt werden, sehen kann, wer trans ist.
1: Wer durch Selbstbestimmungsgesetz gegangen ist.
0: Ja, das betrifft es auch Leute, die damals noch durchs TSG gegangen sind, also das Transsexuellengesetz, was es jetzt ja nicht mehr gibt.
1: Nein, betrifft es nicht. Weil im TSG wurde ein ganz anderes Verfahren angewandt. Da wurde der Eintrag nicht geändert, also jetzt rein formal, juristisch, da wurde der Eintrag nicht verändert, sondern da wurde der Eintrag des Alten, der alte Eintrag, wurde praktisch als abgemeldet definiert und ein neuer Eintrag gemacht. Also um keine Änderung. Also im TSG gab's eine ganz andere Vorgehensweise. Also von daher, die Leute, die durchs TSG gegangen sind, betrifft es nicht. Es ist nicht mal klar, ob es alle Leute betrifft, die durch Selbstbestimmungsgesetz gegangen sind und also vor dem 1. November diesen Jahres.
0: Also es ist nicht klar, ob es auch rückwirkend angewendet wird.
1: Nein, war noch nicht klar. Also dem Innenministerium, die sind in einem Working Process und das Gute ist, dass sie jetzt praktisch unsere Bedenken gehört haben und hoffentlich das einbauen werden. Also sie haben von sich aus gesagt, sie werden es einbauen, sie werden darüber nachdenken, aber also dazu kommt natürlich, also in Anführungszeichen, was ein Glück war, dass wir Landtagswahlen dazwischen hatten und dass wir einen neuen Innenminister haben. Und der neue Innenminister kann sich natürlich jetzt super zurücklehnen und sagen, ja, das war die Verordnung meines Vorgängers. Ich habe damit nichts zu tun. Und also von daher ist das nochmal politisch ein bisschen eine andere Situation, als wenn es keinen Regierungswechsel gibt und keine Veränderung des Innenministeriums gibt, des Innenministers, Innenministerin. Also die müssen ja dann die eigene Entscheidung in Frage stellen. Also das war ein bisschen ein Glück bei uns.
0: Ja, und das ist jetzt eine Geschichte, die auch in anderen Bundesländern vermutlich aufgegriffen wird. In Hamburg ist es jetzt gerade erst im Gespräch. Das ist, ja, was machen wir mit der Situation? Ihr habt in Baden-Württemberg viel mobilisiert. Hast du das Gefühl, dass ihr damit erfolgreich wart?
1: Also wir waren auf jeden Fall insoweit erfolgreich, als dass mehrere tausend Postkarten und Briefe beim Innenministerium gelandet sind. Wir waren erfolgreich, dass aus einem Nichtwissen jetzt ein großes Wissen in der Community ist. Also wir haben flächendeckend aufgeklärt und machen das immer noch. Wir sind auf fast allen CSDs vertreten und reden darüber. Und also auf der Seite war es erfolgreich. Jetzt ist die Frage, was wir von an den Forderungen ans Innenministerium, ab wann wir das als erfolgreich betrachten. Es gibt Menschen bei uns, die sagen allein, dass sie uns zum Gespräch eingeladen haben und gesagt haben, okay, es war ein Fehler, euch nicht einzubinden. Ist schon ein Erfolg, war ein Erfolg. Sehe ich auch so. Bitte?
0: Ich glaube, du hast gerade Hintergrundgeräusche.
1: Ja, mein Hund jammert etwas.
0: Oh, der möchte auch ins Radio.
1: Der möchte auch ins Radio, vor allen Dingen möchte er endlich spazieren gehen.
0: Ja, ich verstehe. Ja, also ihr habt ganz viel Wissen gestreut in der Community. Und es war schon, sagst du, ein Erfolg, dass überhaupt die Politik mit euch gesprochen hat.
1: Genau. Weil wir konnten damit und wir waren sehr gut bei dem Treffen. Also wir hatten vom LSVD die Juristin dabei, die Bundesjuristin, die sich natürlich mit allen Gesetzen und Varianten super gut auskennt. Das heißt, wir konnten juristisch kontern. Wir hatten mit Julia Monroe und mir zwei Personen dabei, die für das Selbstbestimmungsgesetz gekämpft haben und die natürlich auch die Fallstricken des Selbstbestimmungsgesetzes kennen. Und dann konnten wir sofort kontern, als von der Polizei dann, also es dann hieß, dass es im Selbstbestimmungsgesetz drin steht, dass es Teil davon ist, dass so eine in unseren Augen Vorverurteilung stattfindet. Also das heißt, wir hatten auf allen Ebenen, wo das Sozialministerium und das Innenministerium besetzt waren und die Polizei, wir hatten auch jemanden von Felspol dabei, also den Vorsitzenden von Felspol Süddeutschland. Und das war toll, der hat abgefragt, inwieweit in anderen Ländern, also wo auch das Selbstbestimmungsgesetz gilt, ob es dort so eine automatische Weitergabe gibt. Das haben die nicht gemacht. Also das Innenministerium hat sich da überhaupt nicht drum gekümmert und er konnte dann das Ergebnis vortragen und sagen, dass es das in keinem anderen Land gibt. Also nicht Bundesland, sondern also weder Schweiz noch sonst irgendeinem Land, dass das also jetzt wieder etwas typisch Deutsches ist und dass es bei den anderen Ländern auch funktioniert. Und sie sollen sich doch bitte mal schlau machen, wie es in der Schweiz funktioniert. Also das Innenministerium hat ja die Kontakte. Die können das ja mit Leichtigkeit feststellen und nachfragen, hey, liebe Kollegen, Kolleginnen in der Schweiz, wie macht ihr das? Und gibt es Probleme oder gibt es keine Probleme? So, und wir konnten vor allen Dingen klar machen, dass die Befürchtung in der Community da ist, dass das der erste Schritt zu neuen rosa Listen ist. Weil wenn das so zentral gespeichert ist im Melderegister, dann muss eine hoffentlich nicht kommende AfD-Regierung oder Teile von dieser AfD-Regierung praktisch nur einen Suchfilter einrichten oder benutzen. Und sie haben alle, die durch das Selbstbestimmungsgesetz gegangen sind. Also da geht es dann auch um die Frage von Datensicherheit.
0: Also das ist praktisch die Grundlage, um später ein Register von Transpersonen haben zu können, wenn eine zukünftige Regierung das möchte.
1: Das könnte eine Grundlage sein, ja. Genau.
0: Ja, so zum Abschluss. Möchtest du noch eine Forderung an die Politik formulieren, wie es eigentlich besser laufen könnte?
1: Ja, ich denke, es sind zwei Forderungen. Die eine Forderung ist, aufzuhören, Menschen, die durch das Selbstbestimmungsgesetz gehen, also Transpersonen oder nicht-binäre Personen, per se zu stigmatisieren und in einen Topf zu werfen mit irgendwelchen Kriminellen, Hochkriminellen, Schwerstkriminellen und irgendwelchen Terrorgefährdern oder womöglichen Terroristen. Das ist eine Stigmatisierung, die überhaupt nicht geht. Und zum anderen, diese Meldeverordnung in dieser Form ist eigentlich nicht nötig, weil im Selbstbestimmungsgesetz steht drin, dass Polizei und Justiz in einem Verdachtsfall nachfragen können. Das ist natürlich mehr Aufwand, das ist völlig klar. Es ist mehr Aufwand als eine automatische Weitergabe, wo dann die Computersysteme der Polizei das automatisch angleichen. Aber die Frage ist, ob das Sicherheitsgefühl der Trans-Community und der nicht-binären Menschen mehr wiegt als die Datensicherheit der Polizei, der absoluten Datensicherheit. Es muss andere Wege geben.
0: Dann vielen Dank für diese ausführlichen Hintergrundinformationen und dein Fachwissen. Ja. Und ich wünsche dir einen schönen Spaziergang mit deinem Hund.
1: Danke, ich werde es gleich rausgehen. Und ich wünsche euch viel Glück, dass ihr es verhindern könnt.
0: Dankeschön. Dann, einen wunderschönen Tag noch. Streichel den Hund gefährlichst von uns allen.
1: Mache ich, er freut sich. Also.
0: Tschüss.
1: Tschüss.
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0: Hallo und herzlich willkommen zu einer neuen Ausgabe von Alex Radio, live aus dem FSK-Studio in Hamburg. Wir sind eine queer-feministische Radiosendung und senden jeden dritten Sonntag im Monat am Nachmittag von 15 bis 17 Uhr und freuen uns, dass ihr uns zuhört und dabei seid. Was ist denn unser heutiges Thema?
1: Hallo auch von mir. Wir haben euch heute einen Mitschnitt einer Veranstaltung mitgebracht, die im Dezember 25 stattgefunden hat, zum gemeinschaftlichen Umgang mit sexualisierter Gewalt in linken Zusammenhängen. Es war eine Podiumsdiskussion und eine Abschlussveranstaltung der Reihe Verantwortung übernehmen. Mit auf dem Podium saßen Bilke Schnibbe, Ask Gerda, Ina und Ins von Support Support. Bilke ist freier Journalist und Psychotherapeut in eigener Praxis in Bremen. Bilke arbeitet seit mehreren Jahren sowohl journalistisch als auch therapeutisch mit Betroffenen und Tätern sexualisierter Gewalt. Ask Gerda ist ein antisexistisches Kollektiv in Berlin. Es unterstützt Menschen bei der Auseinandersetzung mit erlebter sexualisierter Gewalt, Sexismus und Gewaltdynamiken in Beziehungen. Das Kollektiv arbeitet betroffenenzentriert und nach den Grundsätzen der Definitionsmacht und Parteilichkeit. Ina ist seit den 1990er Jahren in antifaschistischen und feministischen Kontexten aktiv. Sie arbeitet seit vielen Jahren beruflich zu dem Thema Trauma als Psychologin und Beraterin. In ihrer politischen Arbeit gibt sie aktuell Workshops zum Thema Trauma und leistet Trauma-Akutinterventionen für AktivistInnen nach Gewalterfahrungen. Und Ins von Support Support, die Gruppe berät Personen und andere Gruppen, die sich in kollektiven Prozessen mit dem Umgang mit Gewalt befinden. Sie supporten den Support. Dabei geben sie Wissen aus eigenen Erfahrungen mit solchen Prozessen weiter, damit andere nicht wie sie selbst immer wieder von vorne anfangen müssen.
0: Das klingt sehr spannend, sehr wichtiges Thema. Ich würde sagen, vielleicht starten wir direkt mit einem Teil aus dem Mitschnitt.
1: Der erste Teil, der geht um die Notwendigkeit zum kollektiven Umgang mit sexualisierter Gewalt. Genau, hört rein und hört zu.
2: Du hast es ja gerade schon aufgegriffen, manche machen es diese linken Zusammenhänge und diese vermeintlich etablierten Regeln oder Ansprüche schwerer auch, sich zu positionieren oder sexualisierte Gewalt tritt auf und auf einmal wird von Gruppen sowas sehr Klares, Eindeutiges abverlangt, wie sie sich verhalten müssen. Und deshalb vielleicht nochmal zurück die Frage an euch alle, wie seht ihr das aus eurer Erfahrung? Gibt es überhaupt einen gemeinschaftlichen Umgang in linken Zusammenhängen zum Thema sexualisierte Gewalt? Und wenn ja, wie steht es um diesen?
3: Also ich würde jetzt nicht sagen, es gibt gar keinen, aber es gibt auch nicht einfach so die Linke, die irgendwie eine Gruppe ist, die alle gemeinsam irgendwie sich auf einen Umgang geeinigt haben. Ich glaube, was ich sehr stärke, auf jeden Fall, was ich auch sehe innerhalb von linken Kontexten, ist natürlich, dass es einen Diskurs darüber gibt, über solche Themen, anders als so in so einer Mehrheitsgesellschaft. Und ich konnte auch gerade sehr gedanklich daran anschließen, dass sozusagen auch ein gut gemeinter linker Diskurs, der irgendwie darauf abzielt, wir sollten als Linke irgendwie Dinge richtig machen, sich halt verfängt darin, privilegierte Menschen zu zentrieren. Und dass wir deswegen ganz viel darüber sprechen und lesen und so weiter, wie wir mit privilegierten Männern, die Täter geworden sind, umgehen sollten. Und natürlich heißt es nicht, wir sollten darüber nicht sprechen. Natürlich sollten wir als irgendwie Bar-Kollektiv einen Konsens darüber haben, dass ihr irgendwie Hausverbote durchsetzt und Leute rausschmeißt und so. Ja, aber ich sehe, dass dieses Sprechen darüber, was macht in den Köpfen von betroffenen Personen, dass sozusagen subtil schon vorausgesetzt wird, du hast ein bestimmtes Interesse daran, jetzt wo du betroffen bist, was mit dem Täter jetzt passieren sollte und du hast irgendwie Interesse an seiner Entwicklung. Und ich glaube, das macht auf jeden Fall so ein Druckgefühl sozusagen, wenn ich eine gute betroffene Person sein sollte, sollte mich das kümmern. Und dann musst du aktiv gegenarbeiten, wenn so diskursive Zentrierung stattfindet. Die finde ich bei Sexismus auch mal auf eine ganz bestimmte, besondere Weise funktioniert. Ich glaube, Sexismus ist ein Machtverhältnis, was viel davon lebt, dass Privilegierte über Privilegierte reden, auf zentrierende Weise, während viele andere Machtverhältnisse darüber viel funktionieren, dass Privilegierte über die anderen reden. Rassismus reden über MigrantInnen, reden über Geflüchtete, Cissexismus reden über Transpersonen und so weiter. Und Sexismus ist, privilegierte Endo-Cis-Männer reden über privilegierte Endo-Cis-Männer ganz viel. Und ich glaube, das passiert, das ist so tief in den Köpfen, das haben wir alle in den Köpfen, das habe auch ich in den Köpfen, da kannst du auch, also du kannst bei ASK Gerda sein, passiert dir trotzdem. Du musst aktiv gegensteuern. Sonst funktioniert es nicht. Du musst immer wieder dich daran erinnern, aktiv gegenzusteuern.
2: Die andere Frage war dieses aktive Gegensteuern, was du meintest. Ich habe das gerade so verstanden, dass dein Teil ist, in linken Zusammenhängen aktiv dagegen zu steuern, dass zu viel übergriffige Typen sich mit anderen übergriffigen Typen darüber austauschen, wie man vielleicht Täterstrukturen anders aufdecken oder behandeln könnte, dass aber Betroffene eigentlich hinten runterfallen in der Perspektive. Und ich wollte nochmal genauer nachfragen, was ist denn genau dann das aktive Gegensteuern? Also vielleicht kannst du uns, dem Publikum, Beispiele geben, was das heißt.
3: Das bedeutet, zu versuchen, sich zu fokussieren auf betroffene Personen und deren Bedürfnisse und was da eigentlich passieren muss, damit es betroffenen Personen okay geht. Und bewusst zu sagen, das ist meine Priorität und danach als nicht so ganz hohe Priorität kümmere ich mich um privilegierte, gewaltausübende Personen.
4: Okay. Danke. Vielleicht dann so anschließend, ich finde, es gibt einen großen Vorab, schon bevor irgendwas passiert, gibt es einen großen Fokus darauf, dass man ja nicht vermeintlich jemanden zu Unrecht beschuldigen kann. Und da wird sich in unterschiedlichen Kontexten sehr ausgelassen. Und es gibt sicher auch berechtigte Anteile. Ich habe selten bis gar nicht erlebt, dass ich vorab sehr viel damit beschäftigt wird, wenn ein Vorfall passiert, wenn Übergriffe passieren, wie beschäftigen wir uns damit, dass wir möglichst zügig, möglichst gut Unterstützung für betroffene Personen anbieten können? Wie stellen wir unser Kollektiv auf, unsere Gruppe, unser was auch immer, um vorab quasi schon mal eine Strategie oder eine Überlegung zu haben, was dann passiert, weil das nämlich tatsächlich auch, meiner Erfahrung nach, Betroffenen auch dazu verhilft, nicht erstmal in der Situation, wo ich von einem Vorfall betroffen bin, erstmal anfangen zu rudern und dann erstmal auch gucken muss, wem ich was erzählen kann, mit der Überraschung vielleicht, dass es richtig nach hinten losgeht, sondern dass es quasi vorab schon eine präventive Struktur gibt und dann auch eine, wo ich denke, da müssen wir sehr ehrlich auch zu uns sein, die wir dann auch umsetzen können, weil es geht weniger um das Vorher. Es lassen sich tolle Schriften aufschreiben und tolle Sachen konzeptionieren. Wenn die hinterher nicht umsetzbar sind von den Leuten, dann sitzt sie einfach auf den Arsch.
2: Da plädierst du ja sehr für die Notwendigkeit, sich damit auseinanderzusetzen. Die ist gegeben, aber es ist ja in der Realität einfach noch nicht angekommen. Also die meisten Gruppen beschäftigen sich ja erst wirklich mit dem Thema, wenn Übergriffe passiert sind, wenn es irgendwelche Outrolls oder Vorwürfe gibt oder Androhung dessen. Das können wir da vielleicht schon mal so rausnehmen. Ein gemeinschaftlicher Umgang ist erstmal kein Umgang, bis der Umgang notwendig wird. Kann man da so rausziehen? Habt ihr beiden noch andere Sachen dazu zu teilen oder Inhalte zu diesen? Gibt es eurer Meinung nach gemeinschaftlichen Umgang innerhalb der Linken?
5: Also ich glaube, es gibt so sehr viele Versuche und mein Eindruck ist, also ich hänge noch voll an dem mit dem so auf Täter fokussieren und was man mit denen macht, das habe ich auch beobachtet. Ein weiteres Beispiel auch so, wie es die Debatte darüber ist, so auf einmal geht es um kritische Männlichkeit. Das ist auf einmal ganz interessant. Das füllt die Hallen wie sonst was. Das lässt sich gut verkaufen als Workshop. Und sexualisierte Gewalt interessiert aber keine Leute. Ne? So, das ist eigentlich, finde ich, auch ein Beispiel dafür. Oder auch sowas wie in anderen Bereichen ist es absolut glasklar, welche Leute aus der linken Szene ausgeschlossen werden. Zum Beispiel Leute, die mit den Bullen zusammenarbeiten und snitchen, werden ausgeschlossen. Leute, die sexualisierte Übergriffe machen, nicht. Da gab es ja dieses schöne Beispiel mit Johannes Domhöfer, der als klar wurde, der arbeitet mit den Bullen zusammen. Also dieser Wichser, der fliegt raus. So. Und davor war aber eigentlich schon bekannt, dass er übergriffig ist. Und so absolute Stille. Ne? Und das fand ich eigentlich so einen sehr ironischen Punkt zu sehen, so, wenn der nicht mit den Bullen zusammengearbeitet hätte, dann hätten wir alle darüber geredet, wie wir den resozialisieren quasi in unsere Kreise, weil sonst macht er das mit anderen Frauen und man kann ja nicht alle ausschließen, weil das ist ja so ein großes Problem und wenn der mit den Bullen zusammenarbeitet, dann ist er halt raus. Ne, dann interessiert das linke Männer auch nicht, ob er dann übergriffig ist. So, ne, und das fand ich nochmal sehr bitter zu sehen einfach, wie fokussiert es da darum geht, dass dieser Typ irgendwie bleibt kann im Prinzip und eigentlich auch Betroffener. Anderes Beispiel ist so die Übernahme von sowas wie so Transformative Justice Diskursen und so gegen so Straffeminismus. Das macht in bestimmten Kontexten total Sinn, wenn weiße deutsche Männer einen Tätervorwurf kriegen und dann sagen, jetzt müssen wir aber eigentlich Transformative Justice machen und hier Täterarbeit und alles dafür setzen, dass dieser Mann bleiben kann, obwohl er von der deutschen Justiz nichts zu befürchten hat. Da finde ich das hat mich echt fassungslos gemacht, wie weiße deutsche Männer sich auf einmal für Transformative Justice interessieren, die in einem Segment der linken Szene unterwegs sind, wo keine POC weit und breit zu sehen sind. Das finde ich einfach ein bisschen lächerlich und wirklich nichts über Betroffene sagen.
2: Das heißt, also da, wenn ich das nochmal so verallgemeinern oder zusammenfassen würde, geht es ja ganz klar um eine Umsetzung von Prioritäten in der Haltung. Da ist eine Haltung gegenüber von Zusammenarbeit mit Staat und Polizei ziemlich klar, zumindest in manchen Fällen, auch nicht in allen, aber eine Haltung zu Übergriffigkeit und vielleicht einer feministischen Grundhaltung ist überhaupt nicht klar oder wird in dem Moment in Frage gestellt, wo die eigenen Freunde die übergriffigen Menschen sind, weil dann gilt das nicht mehr. Aber Inz, du wolltest auch noch was dazu sagen.
6: Ja, ich wollte, also ich gehe da mit der Instrumentalisierung von Transformative Justice Ansätzen und gleichzeitig wollte ich aber nochmal stark machen, was Zora von mir gerade schon gesagt hatte, nämlich dieser Punkt, dass diese klare Einteilung in das ist eine übergriffige Person und das ist eine betroffene Person, dass das oft auch unterkomplex ist, wenn ich mir verschiedene Machtachsen angucke. Also gerade wenn es um unterschiedliche Formen von Betroffenheiten geht und keine Ahnung, um Gewalt in Beziehungen, diverse Sachen, dann ist es oft gar nicht so einfach zu sagen, okay, das ist die böse Person, die muss jetzt raus, danach ist alles wieder gut und das alles ist wieder rein und klar und das Böse ist ausgeschlossen und wir können weitermachen wie bisher, dass das eben genau der Ansatz ist, den wir nicht fahren würden, sondern dass es immer halt in so einem Moment darum geht, dass alle irgendwie sich damit beschäftigen müssen, wie ihre Strukturen sind, wie sie miteinander umgehen, wie ihre eigenen Gewalterfahrungen sind, wie die Beziehungsdynamiken sind und so weiter. Also dass diese Idee von, es gibt eine Person, die jetzt betroffen ist und eine Person, die jetzt Gewalt ausgeübt hat. Also natürlich ist Gewaltausübung immer eine Entscheidung, aber dass trotzdem das halt ein ganzes Umfeld, eine ganze Gruppe betrifft, die sich dann alle in dem Moment auseinandersetzen müssen, wenn sie es eben vorher noch nicht getan haben. Und eben diese Frage von, wer kann sich's leisten, sich vorher noch nicht damit auseinandergesetzt zu haben. Das ist eben bei Themen wie Rassismus, Fettphobia, Queerness so, du wirst die ganze Zeit mit Gewalt konfrontiert, du hast nicht die Möglichkeit zu sagen, mache ich, nachdem ich den Marx-Lesekreis beendet habe. Und das wollte ich nochmal sagen, dass das für uns alle eine Alltäglichkeit ist und dass es deswegen auch sozusagen kein Vor der Gewalt gibt. Also natürlich gibt's vor konkreten Gewaltfällen, aber die Auseinandersetzung müsste für uns alle eigentlich eine alltägliche Praxis sein.

0: Okay, weiter geht's. Es kam ja gerade schon Fahrt auf. Oder es hat schon Fahrt aufgenommen bei dem Thema, wie eigentlich ist der aktuelle Umgang mit gewaltausübenden oder übergriffigen Personen? Diese Auseinandersetzung und in selbstorganisierten Settings mit gewaltausübenden Personen wird ja auf unterschiedlichen Ebenen kritisiert und in Frage gestellt. Das kam ja auch gerade schon ganz gut durch, dass überhaupt die Frage ist, wann soll das gemacht werden? Also ich glaube, ihr habt alle noch so nachgeschoben, das kann schon gemacht werden, aber die Priorität darauf ist oft zu groß. Es werden unheimlich viele Ressourcen dafür verbraucht, es wird sehr viel Energie verbraucht, es wird viel Zeit verbraucht, um übergriffige Personen in der Szene zu halten. Es sind oft zeitaufwendige Prozesse und teilweise drehen die sich um Personen, die gar nicht einsichtig sind. Und bis das dann klar ist, bleibt irgendwie so eine relativ frustrierte und ausgebrannte Reflexionsgruppe zurück. Und es gibt wenig Erfolge. Manchmal verlaufen Prozesse auch einfach im Sande und es ist irgendwie intransparent, was da eigentlich gelaufen ist. Also das sind so Kritikpunkte. Und im Gegensatz dazu ist die Unterstützung von Betroffenen und auch Solidarität mit Betroffenen eher prekär aufgestellt oder bleibt teilweise sogar gänzlich auf der Strecke. Ein anderes Argument aber für die Arbeit mit übergriffigen Personen ist ja auch, dass dadurch aber überhaupt ein Umfeld entsteht, was davon weiß, was jetzt sozusagen in einer die Person sich nur damit alleine auseinandersetzt, mit ihrer eigenen Übergriffigkeit, niemand weiß. Das heißt, es gibt auch kein kontrollierendes Umfeld, keine soziale Beobachterinnenrolle in so einem Fall. Und genau, das könnte ja auch ein positives Argument sein. Aber was würdet ihr jetzt zu diesen Argumenten und zu der Kritik für oder gegen Arbeit mit übergriffigen Personen noch ergänzen wollen?
1: Also mein Gefühl ist, es liegt halt wirklich sehr an den mangelnden Ressourcen. Also genau, das ist, ich finde das absolut unrealistisch, dass Leute irgendwas an Täterarbeit machen, was, also ne, so, genau, da, ich finde, man muss auch nochmal voll differenzieren, aber ich sage es jetzt mal so ein bisschen allgemeiner, wenn Leute dann so Täterarbeit machen, die nicht scheitern sollen, dafür bräuchte man viel, viel mehr Ressourcen. Und zwar vor allem auch, weil die meisten Täter eher kein Interesse daran haben, sich damit von sich aus zu befassen, an meiner Erfahrung und aus meiner Arbeit heraus. Und ich aus meiner Arbeit sagen kann, wo ich ja mit so Tätern, gewaltausübenden Personen arbeite, ich extrem viel Beziehungsarbeit mit denen machen muss, um sozusagen, ich muss immer so Beziehungskredit aufbauen, um dann konfrontativ daran zu arbeiten, was eigentlich vorgefallen ist. Ich muss sehr viel mit den betroffenen Personen eigentlich Rücksprache halten, um mir immer wieder sagen zu lassen, was meint die Person, die bei mir in Behandlung ist, mir erzählt, ob das stimmt oder nicht. Dafür brauche ich eigentlich das Einverständnis der Person, die ich jetzt behandle im psychotherapeutischen Kontext, was auch Sinn macht, ne, so, um nicht in so eine weirde Sache zu kommen, dass wenn man jetzt in der Politgruppe irgendeine gewaltausübende Person hat, die hat Angst, ausgeschlossen zu werden, ist deswegen so Rechenschaft schuldig und so 15 Leute kreisen um die und dürfen die so überwachen. Das ist auch weird einfach, ne? So. Und in diesem gesamten Setting habe ich schon das Gefühl, ich sehe nicht, wie das funktionieren soll in der Lage, wie es jetzt ist. Also ich finde es gut, wenn sich Konzepte dafür entwickeln könnten. Aber auch da sind wir wieder bei dem Punkt von vorher. Dann sind wir auch, dann fokussieren wir auf etwas, was sehr viele Ressourcen fressen wird und was höchstwahrscheinlich nicht funktionieren wird, während Betroffenenarbeit eh am Absaufen ist. Das ist so mein Punkt, wo ich so das Gefühl habe, ich bin gar nicht so, lass die mal alle ausschließen, so, das haben die verdient, ne, so Strafen da, feminismusmäßig, sondern meine Betrachtungsweise ist eher so, das sehe ich nicht, dass das passiert oder dass Leute sich wirklich noch weiter in den Burnout arbeiten, die eigentlich andere politische Dinge tun wollen. Ne? So, das ist halt, so sieht das für mich aus.
2: Und tatsächlich finde ich schon auch, also es ist ja, wäre ja auch super, würde es denn so laufen, dass es so fokussiert erstmal Betroffenen Unterstützung gäbe und es durchaus auch Strukturen gibt, ne, wo sich denn gewaltausübende Personen hinwenden könnten, wenn sie denn fänden, dass sie ihr Verhalten irgendwie vielleicht mal überarbeiten wollen würden und damit dann auch eine Motivation zeigen, um sich proaktiv dahin zu wenden. Und das allerdings habe bis jetzt noch nicht so viel gesehen. Also ich hatte eher den Eindruck, es ist vielleicht dem Umfeld oder dem Kollektiv, dem Projekt wichtig, dass das passiert. Und dann stelle ich mir schon die Frage, also wer hat denn die größte Notwendigkeit und den größten Wunsch, irgendwas zu verändern? Ist es tatsächlich die kultusübende Person? Oder sind es alle anderen, die irgendwie da einen Haufen Arbeit und Energie reinbuttern?
0: Da würde ich mich anschließen und auch, also wir werden auch als Gruppe manchmal gefragt, warum machen wir denn das eigentlich nicht, auch arbeiten mit gewaltausübenden Personen und ja, weil unsere Aktivitäten anders sind. Ich würde das halt von insbesondere privilegierten Tätern einfordern, wenn, also toll, wenn sich jemand interessiert dafür, sich tatsächlich verändern zu wollen und tatsächlich das eigene Verhalten so zu verändern, dass halt das Risiko, andere Leute zu verletzen, kleiner wird. Da möchte ich dann aber auch ordentlich Energie sehen, weil es gibt halt, glaube ich, gerade in der linken Szene sowas wie so diese Karotte, die so vor dem Gesicht baumelt, so hey, wenn du so bestimmte Sachen machst, nachdem du aufgefordert wurdest als Täter, dann kannst du wiederherstellen, dass du so einen Ruf bekommst, als du bist schon eigentlich doch ein guter Kerl, weil du hast dich ja auseinandergesetzt. Ist das die Motivation? Ist das keine Motivation? Keine, wo ich sagen kann, da kann irgendjemand mitarbeiten mit irgendeinem Erfolgsversprechen. Die Motivation müsste tatsächlich sein, von der Person selbst ausgehen, ich möchte das tatsächlich verändern, auch wenn es echt unangenehm ist und echt lange dauert. Und dann kann sich die Person ja gerne Leute ran organisieren, die bereit sind, das zu unterstützen und dann da dranbleiben, dass das weiterläuft. Selbst dranbleiben, dass es weiterläuft. So zu sagen, ja, da ist jetzt halt irgendwie die Szene, und damit sind ganz oft Flinterpersonen in der Szene gemeint, die sind halt dafür verantwortlich, dass das dann läuft. Wenn jemand das nicht wirklich will, ist es schwierig zu sagen, wir machen das irgendwie, dass das dann läuft. Du hast schon gesagt, omnipotent. Genau, du kannst nicht machen, dass jemand sich verändern will. Genau, ich wollte nochmal sagen, dass ich es oft schwierig finde, halt diesen Punkt zu finden zwischen Rauswurf und das ist mein Kumpel, der kann es nicht gewesen sein, sozusagen. Und so als Umfeld dann diese Mitteldistanz zu halten, die notwendig ist, um eine Person in Verantwortung zu halten und gleichzeitig in einer sozialen Situation zu halten und eben diese Betroffenenzentrierung vor allem hinzukriegen und irgendwie zu gucken, was ist hier eigentlich der Bedarf. Das funktioniert halt meistens nicht, weil es eben diese Ideen gibt von, ich darf mit dem Bösen nicht in Berührung sein, sonst mache ich mich selber schuldig und werde auch ausgeschlossen oder so. Oder eben, ich kann das nicht anerkennen, weil sonst passiert genau das Gleiche. Das wäre aber eben das, was notwendig ist. Ne? Eine Betroffenenzentrierung, wo sich ein Umfeld eben auch mit sich selbst auseinandersetzt und mit den Leuten, um die es geht. Und das ist halt ein super hoher Anspruch sozusagen. Und da kommen, finde ich, auch sowas rein, um jetzt wirklich beiden Bogen zu machen. Aber sowas wie, also diese Ideen eben von Schuld und Strafe und Sühne und so, mit diese Sachen, mit denen wir so aufgewachsen sind. Also ich habe irgendwas Böses getan, dann gibt es irgendeine Form von Strafe und dann bin ich irgendwie rehabilitiert und dann ist alles wieder gut. Und so funktioniert es halt nicht. Und so funktioniert es auch in Prozessen mit betroffenen Personen nicht, weil das und eben mit den gewaltausübenden Personen nicht, weil auch da ist ja dann die Frage so, okay, dann habe ich irgendwie Gewalt ausgeübt. Genau, setze ich mich dann hin, setze mich damit irgendwie auseinander und irgendwann ist die Erwartung, sagt die betroffene Person, so, jetzt ist es genug und dann bin ich wieder gut und dann bin ich wieder Teil davon. Und das ist einfach absurde Vorstellung, weil es eben ich wiederhole mich jetzt sozusagen, ich muss mich nicht wiederholen, aber es geht darum, Gewaltstrukturen zu erkennen, sich mit Dynamiken auseinanderzusetzen, zu gucken, wie ist der kollektive Umgang mit Gewalt und eben dabei dafür zu sorgen, dass Leute, die Gewalt erfahren, auf unterschiedlichsten Ebenen irgendwie eine Form finden, die, wo sie das ausdrücken können, weil wir werden nicht an ein System kommen, wo niemand mehr Gewalt erfährt. Das wissen auch alle hier im Raum, deswegen eh klar. Aber da müssen wir uns einfach einen Umgang überlegen, der permanente kleine Verletzungen irgendwie so einfängt, dass daraus nicht krasse Gewaltsituationen entstehen.
1: Ich habe noch einen Gedanken zu dem, was du, dein Argument war, dass dann ja Leute das wenigstens mitkriegen, was diese Person da macht. Und ich mir oft denke, das kriegen doch eh Leute mit. Die Person hat ja eh ein Umfeld. Und wenn das ein linkes Umfeld ist, dann würde ich mir auch denken, warum muss es so eine institutionalisierte Täterarbeit geben, die, wir wissen alle, wer das dann machen darf, diese Care-Arbeit. Was ist denn mit den Freunden so? Ne? Ich denke mir dann immer, wenn es diese Männer, dann mach doch mal was. Warum, ne, so... Ja, ich weiß, also ne, das funktioniert dann auch wieder nicht, ich verstehe das schon, aber ich denke mir oft so, ja, es gibt Umfelder, ne, so, die haben alle ihre Freunde, da kann man schon, ne, die kriegen das Leute mit. Das sehe ich nicht so ein als Argument dafür. Und ich glaube, die andere Sache, die ich eben nochmal dachte, die wichtig ist, ist auch, wir diskutieren das jetzt alles so sehr gesammelt, was Gewalt ist. Also du hast das schon öfter angesprochen. Ne? Es gibt so unterschiedliche Ebenen und ich würde schon auch nochmal Unterschiede machen zwischen welcher Art von Gewalt ist denn vorgefallen, in welchem Kontext ist das so ein, also ist der Täter irgendwie, ist das so eine sich wiederholende Beziehungsgewaltsituation, jede nächste Beziehung passiert wieder häusliche Gewalt oder sowas. Wollen wir da Täterarbeit machen oder ist das irgendwie was, irgendwer ist immer sehr besoffen und grapscht dann Leute an und es würde reichen, ich wäre so mal ordentlich auf den Pott zu setzen, dass ich nicht mehr so viel saufen soll. Das ist eine unterschiedliche Art von Täterarbeit, wo ich schon nochmal einen Unterschied machen würde, aber ab so einem bestimmten Level, was ich eher niedrig ansetzen würde, damit wir hier nicht ins Träumen kommen, würde ich sagen, das ist dann sollte es eher betroffenenzentriert sein, weil je schlimmer die Gewalt ist, umso höher ist auch die Wahrscheinlichkeit, dass die betroffene Person sehr viel mehr Unterstützung braucht.
0: Danke, dass du dich an den Punkt mal erinnerst, den ich eigentlich auch noch was sagen sollte, dieses Thema mit dem, und wenn das davon jemand erfährt, davon ausgehend, dass transformative Arbeiten eigentlich nur dann funktionieren kann, wenn die Person, die sich da transformieren will, wirklich eine Motivation mitbringt, sollte sich die Frage nicht stellen. Weil wenn ein Täter jetzt wirklich sich mit sich auseinandersetzen möchte und aufhören möchte, Täter zu sein, dann wird er nicht dazu schweigen, dass er Täter ist, bis jemand es rausfindet und erzählt bekommt, sondern wird sagen, ey, ich habe ein Problem, ich übe Gewalt aus und wird es Leuten sagen.
2: Und noch vor Schritt eins käme, ja, es gibt ja, wie wir ja wissen, in den Kontexten ja unendliche von Pläne, wo ja bestimmte Verhaltensweisen ja auch zutage treten, ne? Und ja auch bestimmte Entscheidungsprozesse immer wieder sich reproduzieren. Und schon da, ne, wenn ich mir denke, ja, also wenn es denn so ein Umfeld gibt, was quasi das Restprojekt betrifft. Warum kann man denn nicht einfach mal sagen, Alter, du bist jetzt nicht dran?
1: Gibt es denn auch Prozesse, wenn die Arbeit mit gewaltausübenden Personen sinnvoll sein kann? Und was braucht es dafür für Voraussetzungen?
2: Ich habe mir wirklich eine Zeit lang, weil ich dachte, ich muss mich damit auch mal quasi mit den anderen Prozessen befassen, wirklich viel Zeit genommen und da auch mal in so einer Gruppe mal einmal, die quasi diese ganzen transformativen Prozesse begleiten, selber auch machen, weil es mich wirklich interessiert hat und habe geguckt nach quasi so Protokollen auch von Gruppen, die das öffentlich gemacht haben oder die quasi einzelne Prozesse auch verschriftlicht haben. Und das, was du sagst, diesen präventiven Ansatz, den sehe ich sehr wohl schon auch. Ich habe bisher aber tatsächlich wirklich nur Verschriftlichungen gelesen, wo ich dachte, boom, also einerseits tut mir auch wirklich diese Gruppe leid, die diese über 2 Jahre sich das gegeben hat und am Ende und immer wieder auch gekämpft hat. Und das, ich sehe schon auch den Punkt von wir wollen das weitermachen. Also mit einer guten Motivation. Es ist gar nicht so, dass ich unbedingt Gruppen da jetzt so was Doofes unterstellen würde. Aber wo ich dann denke, ja, dann ist er dreimal in die Beratungsstelle verwiesen worden, da ist er nicht angekommen, dann gibt's halt nur den vierten Termin, hat er sich halt nicht gemeldet, naja, dann warten wir halt noch ein halbes Jahr, vielleicht ist dann die Motivation ja noch mal ein bisschen gestiegen, dass mir schon beim Lesen, dass ich denke, oh, also, so viel Geduld hätte ich im Leben nicht.
0: Aber das unterstreicht ja dieses, es braucht klare Regeln und es braucht vielleicht auch ein strenges, sozusagen soziales Kontrollauge, was natürlich total voraussetzungsvoll ist, weil welche Gruppen sollen das sozusagen bewerkstelligen können, muss eine tiefe Auseinandersetzung dann stellen, aber bitte zu machen.
3: Ich würde sagen, beim Wort Prävention geht bei mir auf jeden Fall der Daumen hoch, aber ich gehe bei Prävention davon aus, dass Prävention auf keinen Fall dann ist, wenn Asgerda mit jemandem ein Täterkonfrontationsgespräch hatte und der Mensch in dem Hinterkopf eigentlich schon weiß, in meinen letzten drei Ex-Beziehungen davor war ich eigentlich schon genauso ein Arsch. Das ist nicht mehr Prävention. Das ist ja dann, wenn schon 4, 5, 6 Mal was passiert ist, sondern Prävention stelle ich mir so vor, dass Leute schon bevor sowas passiert, sich schon auseinandersetzen mit zum Beispiel, was für Männlichkeitsbilder transportieren wir, da haben wir verinnerlicht und ich kann mir das kritisch angucken, was dabei vielleicht an Gewaltpotenzial und Potenzial für übergriffiges Verhalten drinstecken könnte. Und ich schaue mir das kritisch an und ich kritisiere es bei meinen Kumpels. So. Und nicht erst an dem Punkt, wo der Kumpel besoffen jemanden angegrapscht hat, sondern ich versuche das schon auf einer viel früheren Ebene zu sehen und mich damit auseinanderzusetzen und das outzucrawlen und darüber zu sprechen.

0: Wir hören einen Mitschnitt einer Veranstaltung, die im Dezember 2025 in Bremen stattgefunden hat, zum Thema des gemeinschaftlichen Umgangs mit sexualisierter Gewalt in linken Zusammenhängen. Und wir haben jetzt gerade schon einen ersten Abschnitt gehört zur Arbeit mit TäterInnen. Und auch der folgende Abschnitt handelt nochmal auch von der Arbeit mit TäterInnen.
1: Also ich hake nochmal ein bei dem Punkt, mit dem da bräuchte, muss man streng sein und Kontrolle und so, ne? Da würde ich sagen, das ist doch eigentlich genau das, was wir nicht machen wollen. Also genau, wenn jemand sozusagen eigentlich signalisiert, ich möchte euren Prozess nicht, den versuchen, diesen Prozess aufzuzwingen, finde ich also aus therapeutischer Sicht, wenn das irgendwelche therapeutischen Inhalte betreffen würde, sehr fragwürdig. Also das ist ja quasi selber auf eine Art übergriffig, eine Person zu belästigen mit diesem Prozess, sondern dann würde ich sagen, okay, diese Option ist nicht drin. Und ich glaube, das kommt auch, weil wir beide aus so einem therapeutischen Kontext auch kommen. Wenn jemand halt nicht kommt, dann ich rufe den, ich telefoniere 1000 Jahre mit einer Person, ja, nö, die hat keinen Bock, fertig. Dann würde ich sagen, okay, was braucht die betroffene Person jetzt? So diese, der Typ da will nicht in die Beratung gehen. Dann muss er jetzt halt ausziehen und dann setzen wir uns dafür durch. Und zwar nicht als Strafe, sondern weil die betroffene Person braucht irgendwie ihre Ruhe oder so. Also ich würde das immer am pragmatischen Bedarf orientieren und nicht an, wir wollen ihn jetzt bestrafen und 20 Leute ansetzen, um zu überwachen, ob der Bier auf einer Party trinkt oder so. Das ist doch, was ist das für ein Prozess, ne? So, und ich würde schon sagen, es bräuchte eine krasse Kontrolle, aber das hat schon was Übergriffiges, Knastmäßiges sonst. So musst du beweisen, dass es besser geworden ist. Das sehe ich irgendwie nicht so. Und ich glaube wirklich, wenn die Person nicht motiviert ist, was ab so, also ne, so kommt wieder drauf an, worüber reden wir, aber ich rede meistens schon über so ein, ich rede schon über so Gewalt im Sinne von so wirklich tätliche Übergriffigkeit und so weiter, ne? Dann die Bereitschaft, das einzusehen. Warum mache ich sowas? Warum mache ich sowas? Warum schlage ich meine Freundin? Das muss man sich mal klar machen. Das sich in seinem Gehirn zu verarbeiten, warum man das tut, ist so eine heftige Aktion. Das machen nicht irgendwie 10 Linksradikale in so einer Pseudogruppentherapie mit jemandem. Das ist halt viel zu krass. Und die Motivation dafür ist sehr gering, weil das wirklich schon eine heftige Erkenntnis ist. Ich bin der Typ, der seine Freundin schlägt und in dieser linken Szene unterwegs ist. Das wird eher nicht passieren, denke ich so. Es sei denn wirklich so, ne, ja, ich mache ja auch Therapie mit Leuten, ne, ich mache wirklich jahrelang Beziehungsarbeit mit Leuten, dass sie irgendwann sozusagen in der Lage sind, sich damit zu selber zu konfrontieren. Vielleicht muss ich kurz richtig stellen, was ich mit Kontrolle und Druck meine. Ich glaube, ich meinte da, ich wollte eher nochmal unterstützen, dass es so einen klaren Rahmen braucht, damit es eben nicht, wir gucken mal 2 Wochen, 2 Monate, 2 Jahre und dann wird es 4 und eigentlich ist niemand mehr am Start, sondern dass es Zeiträume, Vereinbarungen braucht, eine relative Klarheit für so einen Prozess. Also um das so aufzulösen oder weil es dann Missverständnis gab und natürlich grundlegend, dass die Person, um die sich das alles dreht, immer initiativ sein muss und initial sozusagen auch den Prozess vorantreiben muss. Aber ich habe eh auch das Gefühl, dass wir gerade so schwimmen zwischen so großen Verallgemeinerungen, ne? Also die Typen und dann 20 Leute, die aufpassen, dass der kein Bier trinkt und so. Das ist ja eh nicht unsere Realität. Und wollte, glaube ich, weil ich so gemerkt habe, die Sprache wird so sehr allgemein und vielleicht das große Thema, was aber im Einzelnen ja sehr komplex ist, man es gar nicht anders greifen kann, aber nochmal drauf, dass es ja nicht nur um Cis-Männer geht, die übergriffig sind. Also dass es einfach in linken Strukturen Übergriffigkeiten in alle Richtungen gibt und dass das auch ein großer Teil des Verdeckens ist, immer nur auf die Cis-Männer zu zeigen und da alle Schuld hinzuschieben und damit vielleicht auch Prozesse auch mit gewaltausübenden Personen komplett zu verdecken, unsichtbar zu machen, weil die gar nicht mehr in das Bild von Übergriffigkeit passen. Und ich glaube, ich wollte das nochmal hier aufs Podium holen, dass es das sehr wohl auch gibt, dass es auch in queeren Beziehungen sexualisierte Gewalt, Beziehungsgewalt gibt und die ja sonst in unserer Sprache und Diskurs gar nicht vorkommen. Und habe bei mir selber beobachtet auf jeden Fall, dass es sehr, da eine unterschiedliche Wertung auch dieses gewaltvollen Verhaltens gibt. Wenn das ein Typ ist, ist das ganz klar. So, kein Bock auf den, rede ich nicht, mache ich nicht. Aber wenn das eine queere Person ist, gucke ich da anders drauf und habe gemerkt, so, da gibt's weniger vielleicht Sensibilität, weniger Auseinandersetzung. Und ich wollte das jetzt nochmal mit hier reinholen, weil wir so sehr auf dieser Schiene waren. Und in dem Zuge aber auch nochmal aufgreifen, was ihr, glaube ich, schon zweimal jetzt genannt habt. Es macht sehr wohl einen Unterschied, was das für eine Übergriffigkeit ist. Ne? Also welche Dimension hat die Gewalttat? Ist das ein wiederholtes, ritualisiertes Handeln oder ist das eine Übergriffigkeit aus Unwissenheit, vielleicht auch unabsichtlich? Und vielleicht nochmal an dich die Frage, ihr als Gruppe, habt ihr da Voraussetzungen, wann ihr überhaupt eine Prozessunterstützung anfangt? Also gibt es sozusagen so einen Leitsatz wie, wir arbeiten nur mit einer Reflexionsgruppe zu gewaltausübenden Personen, wenn die Gewalt unabsichtlich passiert ist, damit das sozusagen im selbstorganisierten Rahmen gehalten werden kann und vielleicht nicht diese Befürchtungen, die hier gerade aus professioneller Sicht geteilt wurden, eintreten?
2: Nee, wir haben keine Voraussetzungen. Also tatsächlich liegt unser Fokus eben auch auf den Ressourcen und dann erstmal auf der betroffenen Person. Also wir würden immer in dem Moment, wo wir so eine Anfrage bekommen, fragen, ob es erstmal Leute gibt, die sich um eine betroffene Person kümmern und wie das Umfeld aufgestellt ist. Genau, aber wir machen schon auch mit Gruppen so, also manchmal kommen Gruppen zu uns, nachdem sie irgendwie ein Jahr lang an einem Fall gearbeitet haben und sind so, hey, wir sind hier irgendwie stuck, könnt ihr mal drauf gucken, wie sieht's aus? Und dann machen wir das schon, dann machen wir so eine Analyse, wie ist es gelaufen, was ist bis jetzt passiert, was habt ihr versucht, welche Ansätze wurden gefahren, wie wurde darauf reagiert, keine Ahnung. Und dann gucken wir uns das so an.
1: Was sind Fälle, wo ihr sagen würdet, das nehmen wir nicht an oder verweisen direkt weiter oder bitte brecht ab?
2: Wir machen schon auch sowas, was man professionell, glaube ich, Verweisberatung nennt. Also zum Beispiel eben, wir sind keine TherapeutInnen. Es gibt TherapeutInnen in dieser Stadt. Es gibt Beratungsstellen für individuelle Aufarbeitung. Und wir machen eben eher dieses Kollektive. Dieses, was können Umfelder leisten? Was können Gruppen leisten? Was können die Leute, die vor uns sitzen, eben übernehmen? Und was können sie eben auch nicht? Also wenn wir so eine Fallanalyse machen, dann überlegen wir uns natürlich auch, ob wir das leisten können. Aber sozusagen ist es nicht so, dass wir sagen, also das passiert dann in Beratung mit Gruppen, dass wir sagen, halt, stopp, Leute, das ist eine Spiral Down, die ihr hier, also so sagen wir das nicht. Aber wir legen keine Gruppen grundsätzlich erstmal, also ich vielleicht bestimmt auch, aber es ist noch nicht passiert. Wir haben noch nie eine Gruppe abgelehnt, kann ich nichts zu sagen. Das ist vielleicht die kurze Antwort, kann ich nichts zu sagen.
1: Ich frage mich, ob es jetzt hier vom Podium noch einen anderen, also wenn ich das jetzt wieder alles versuche zusammenzufassen, braucht es eigentlich professionelle Täterarbeitsstellen, die sich mit den Leuten sozusagen so befassen, Beziehungsarbeit so leisten können, die Intensität dieser Auseinandersetzung halten können. Das braucht es eigentlich mehr, weil irgendwo müssen diese Leute ja auch hin. Aber was kann dann sozusagen noch das Umfeld oder was kann dann noch von linken Zusammenhängen aus aktiv gemacht werden?
3: Also diese Täterarbeitsgruppen gibt es ja oder Projekte, die ja sehr wohl auch eingebunden sind in den ganzen Bereich, zum Beispiel wo häusliche Gewalt, da gibt es ja, und die sehr eng auch mit den Beratungsstellen zusammenarbeiten. Ne? Und wenn man sich da mal anguckt, wie die Voraussetzungen sind, also da ist nicht, die Beratungsstelle ruft erst mal 80 Mal an, bis derjenige ans Telefon geht und lädt dann freundlich ein, sondern die müssen tatsächlich schon eine Grundvoraussetzung, also die sind auch sehr klar aufgestellt, was sind die Voraussetzungen, ne? Ich muss wissen, den dann an einem guten Teil, dazu muss ich mein Commitment geben, wenn ich das nicht habe, dann brauche ich mich da auch nicht anmelden. Also das ist ja sehr transparent, steht das ja da und wird bereits ja auch im Vorgespräch schon abgemacht. Und dann ist es auch wirklich recht klar, wenn das so, dass ich dreimal gefehlt habe, dann bin ich halt raus. Also die haben tatsächlich ja auch große Warteliste. Und manchmal denke ich mir, wenn man das möchte, dann fände ich es wirklich toll, wenn man sich vielleicht ein bisschen was davon abguckt. Weil es braucht Konsequenzen. Und mit Konsequenzen meine ich tatsächlich nicht, entweder der fliegt raus oder er fliegt nicht raus, sondern auch eine erarbeitete Palette von Konsequenzen, weil wenn ich ein Verhalten zeige, folgt darauf auch irgendeine Reaktion. Das kann ich jetzt schön finden oder nicht. Das ist aber ein anderes Paar Schuhe. Und wenn quasi diese Reaktion darauf permanent fehlt, wüsste ich selber auch gar nicht, warum soll ich denn mein Verhalten ändern, wenn es so auch ganz super funktioniert.
4: Ich sage schon einmal kurz, wir sind auch schon wieder jetzt am Ende von der halben Stunde. Also Inas Plädoyer ist, es braucht Konsequenzen, die durchgezogen werden. Und ja, gerne auch von euch anderen noch dazu abschließende Worte.
5: Ich will nochmal stark machen, dass halt nicht nur Leute, die halt schon krass Täter geworden sind und das ganz offensichtlich ist, sich in der Szene bewegen, sondern dass natürlich so eine Szene immer die ganze Zeit was machen kann und machen sollte, dabei kritisch zu hinterfragen, ob vielleicht nicht nur Verhalten keine Konsequenzen hat, sondern Verhalten auch belohnt wird mit viel Aufmerksamkeit und einem hohen Status in der Politgruppe, was schon Verhalten ist, was Menschen, die in Richtung Übergriffigkeit gehen, im Grunde genommen erstmal noch bestärkt. Um zu sagen, krasser, durchsetzungsfähiger Typ, der move fast and break things sich verhält und super effizient ist, den finden wir toll. Da müssen wir gucken, wen finden wir toll, wen müssen wir unbedingt halten und auch dieses so Karotte hinhalten mäßige Leuten halt so zu spiegeln, hey, es ist so wichtig, dass du, krasser Typ, irgendwann wieder in unsere Gruppe oder unser Hausprojekt zurückkommen kannst. Wir warten jetzt darauf, bis du da drin von so Transformationsprozess fertig hast, damit du wichtiger Mensch. Und wen zentrieren wir da? Für was? Für welches Verhalten? Können wir aufhören, bestimmte Sachen subtil zu belohnen?
4: Also ich habe so verschiedene Gedanken dazu. Zum einen, in so einer heterosexuellen Konstellation würde ich schon sagen, weil so man möchte Täterarbeit machen, ne? So sich zu fragen, was ist meine Motivation, warum möchte ich, dass dieser Mann wieder ein guter Mann ist, und sich selber auch zu reflektieren im Sinne von, ist das vielleicht für mich auch echt schwierig auszuhalten, dass es patriarchale Gewalt gibt und dass das nicht individuell zu lösen ist. Also auch wenn dieser Mann wieder gut wird, werde ich weiter betroffen bleiben und die Situation ist eher nicht so geil. Also das habe ich oft das Gefühl, dass das auch eine Rolle spielen kann. Also wenn man als in einer heterosexuellen Konstellation als Frau sich fragt, will ich unbedingt, dass das wieder läuft, ne? Weil ich will vielleicht doch irgendwann eine Kleinfamilie gründen und Männer dürfen eigentlich gar nicht so scheiße sein, vor allem nicht linke Männer, sich also diesen Punkt mal zu reflektieren und sich zu fragen, wäre das auch eine Option, sich aus diesem romantischen Zwangsverhältnis ein bisschen zurückzuziehen, auf eine Art, ne? Irgendwie zu sagen, das nicht mehr so hoch zu priorisieren, vielleicht eher Freundinnenschaft priorisieren und irgendwie eine andere Form von Beziehung zu verfolgen, wenn man sehr, ne, so auf so einem heterosexuellen Standardmodell surft, als Erlösungsfantasie. Das andere ist ein bisschen ähnlich, aber ein bisschen anders, sich in jeder Konstellation zu fragen, wenn ich mir das angucke, was der realistische Outcome, was denke ich in meiner Situation, war das wirklich aus Versehen? Es war, oder wir haben nicht richtig über Konsens geredet, aber eigentlich ist die Person voll offen für über Konsens reden und dann sind das die Sachen, die man meistens schnell klären kann. Oder ist das was wirklich schon oft vorgekommen ist und ich habe schon Täterarbeit gemacht in dem Sinne von, dass ich gesagt habe, können wir da mal drüber reden und die Person antwortet mir nicht. Im Sinne von welchen, also nicht, auch das könnte man sagen, ist ein Versuch von so Täterarbeit, der gescheitert ist, weil es kommt keine Antwort. Ich habe darum gebeten, darüber zu reden, dass mir was nicht gepasst hat, wenn ich keine Antwort kriege, will ich nachfassen? Oder gehe ich raus und kümmere mich um mich selber? Bei dem Punkt wirklich zu gucken, was mit meinen eigenen Augen, was sehe ich, wird wahrscheinlich passieren? Was ist die Prognose dieser Sache, die ich davor habe? Und dann zu entscheiden, ist das die Energy wert oder nicht? Sollte ich lieber vielleicht was anderes versuchen? Auch für Angehörige wollte ich gerade sagen. Also Umfelder zu gucken, was ist das für eine Person, mit der wir das da machen wollen? Antwortet die gar nicht, ne? Also wahrscheinlich, also ne, was wird dabei rauskommen?

0: 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Wir senden heute einen Mitschnitt einer Veranstaltung zum Umgang mit sexualisierter Gewalt in linken Kontexten und haben jetzt schon zwei Teile zur Arbeit mit TäterInnen gehört. Und der letzte Teil von dieser Veranstaltung, den wir euch jetzt vorspielen, der behandelt das Thema der Arbeit mit Betroffenen.
1: Und der dritte und letzte Blog hat die Überschrift Betroffenenzentrierung und Unterstützung. Und es ist ja schon mehrfach deutlich geworden, es mangelt an einer Betroffenenzentrierung, es mangelt auch an Unterstützung dafür. Und staatlich und juristisch wird Übergriffigkeit und sexualisierte Gewalt ja eher verdeckt. Also es herrscht allgemeine Rechtfertigungspflicht für Betroffene, im Zweifel für den Angeklagten und so weiter. Also es gibt ein starkes strukturelles Verdecken. Dann hält sich so das Bild des übergriffigen Fremden, wenn es um zu Gewalttaten kommt. Auch da geht es viel so in Abschieben von Verantwortung in so ein fremdes, anonymes Außen, anstatt halt allen zu erkennen und zu sehen, dass die meisten Übergriffe im sozialen Nahfeld passieren. Das sind so Fakten, die sich so sehr hartnäckig halten und aber nicht so daraus schreit, okay, Betroffenenzentrierung, Unterstützung. Und in der Vorabkommunikation, aber auch wenn man über euch Sachen liest, dann ist das ja ein ganz elementarer Teil eurer Haltung. Und ich würde gerne noch mal genauer wissen, was bedeutet das praktisch? Und jeweils mit den Facetten aus therapeutischer, aus aktivistischer, aus traumainformierter Perspektive. Also was ist diese Betroffenenzentrierung überhaupt praktisch? Weil ich finde,
2: also ich glaube, also es hat auf jeden Fall verschiedene Ebenen. Ich benutze das Wort viel, um unsere Arbeit mit Asta Gerda zu beschreiben, weil es bei uns darum geht, natürlich, dass betroffene Personen zu uns kommen und wir die Leute begleiten und dabei ins Zentrum stellen, was braucht die Person. Deswegen laufen die Begleitungen teilweise auch sehr unterschiedlich. Das sind sehr verschiedene Sachen, die wir da machen. Es ist wirklich alles Mögliche und es geht auch über verschiedene Längen und Distanzen. Und das ist eine Form von des Betroffenenzentrierung, immer darauf zu schauen, auch im Prozess so dabei darauf zu gucken, bin ich wirklich in dem Team, mit dem ich die Begleitung mache, dabei, dass die Bedürfnisse der betroffenen Person im Zentrum stehen, bewegen wir uns woanders hin, weil es so gegenläufige gesellschaftliche und auch Szenediskurse gibt, die das Zentrum woanders hin verschieben. Sehen wir das rechtzeitig, wenn das

0: passiert und steuern wir dagegen? Und ich denke, bei Betroffenenzentrierung ist auch ein Wort, was wir so als innerhalb der Szene Wort nehmen könnten, um zu sagen, wie sind denn unsere Diskurse, wie sprechen wir über sexualisierte Gewalt und welche Themen zum Beispiel finden wir dabei besonders wichtig und wen wir dabei besonders wichtig finden. Das wäre auch eine Form von Betroffenenzentrierung, wenn wir sagen, wir reden darüber auf eine Weise, die zentriert, betroffene Personen sind wichtig. Und deren Bedürfnisse sind wichtig. Und wir stellen die ins Zentrum und überprüfen unsere Auseinandersetzung immer wieder darauf, ob wir noch da sind an diesem Punkt, dass wir darauf schauen, dass betroffene Personen wichtig sind und dass wir uns darum kümmern, wie wir mit betroffenen Personen gut umgehen können.
1: Also wenn ich jetzt so aus therapeutischer Perspektive gucke, würde ich da vielleicht noch so ergänzen, wenn ich mit so Betroffenen arbeite, dass, also ist jetzt eine Ergänzung, nicht der Hauptfokus meiner Arbeit, aber ich glaube, was oft gerade so Unterstützungsgruppen nicht so gut leisten können, ist, dass ich mit Leuten sortiere, was sie eigentlich wollen und nicht so ein Ding habe von betroffene Person, sagt, sie will jetzt das und das und dann glaube ich der das sofort, sondern dass ich mit den Leuten, die kommen halt auch in Therapie, ne? Also wir sind schon auf einem anderen Level sozusagen, dass ich mit den Leuten rausarbeite, so, also was ist jetzt gerade aus dem ich bin betroffen und völlig drüber Modus, das, was ich denke, was gut wäre und was wäre vielleicht langfristig gut. Das ist ein wichtiger Teil meiner Arbeit, würde ich auch noch sagen, dass ich so da unterstütze.
2: Wenn ich jetzt im Arbeitskontext gucke, ist es schon sowas von Informationen bereitstellen, weil diese Idee von, nur weil ich betroffen bin, hätte ich jetzt direkt mal auch eine Idee, was da jetzt passieren soll, finde ich einfach auch, und je näher das dran ist an dem Ereignis, einfach eine massive Überforderung, wo ich denke, also was wird denn da von der Person erwartet und dann auch noch mit Rückblick auf, muss ich ja auch gucken, was sind die Konsequenzen daraus, was war beinhaltet das für mich und so weiter. Ich denke, das ist ja einfach von, das ist ja ein ganz schönes Konzept, aber wenn ich da aus meiner eigenen Erfahrung gucke, wenn ich mir angucke, wie es anderen Betroffenen da so ging und zum Teil auch erst lange später, nachdem es vielleicht auch erst offen gemacht wurde in der jeweiligen Gruppe, ist das, als würde ich da mal so einen Schritt zurückgehen. Und ich finde, dann braucht es sowas von, hör zu, wie können wir das und das und das anbieten? Und manchmal ist da auch weniger mehr. Und das können wir aber leisten. Im Arbeitskontext kann ich das relativ einfach machen, weil es dann die Möglichkeit gibt oder an Fristen gekoppelt, was weiß ich, kann einen Antrag über das Gewaltschutzgesetz machen und so weiter. So. Und dann kann ich sehr klar auch sagen, die Wahrscheinlichkeit in diesem Fall wiegt eher, aber wir probieren es trotzdem so. Ich finde, in einem aktivistischen Kontext, finde ich, muss man sich das sehr genau überlegen und auch sehr bei sich sein. So. Ich kann anbieten, was weiß ich, beim nächsten Plenum sitze ich neben dir oder wir bereiten es vor oder ganz oft sind es ja ganz kleine Dinge, die aber einen unglaublichen Einfluss darauf haben, wie empowered ich bin als Betroffene, wie ich mich in dem Gesamtkontext selber sehe oder in welcher Position und was einfach auch was nach außen macht.
0: Ich würde das auch stützen, dass Betroffenenzentriertheit total wichtig ist, aber nicht bedeutet, dass ich die ganze Verantwortung auf die betroffene Person abwälzen kann, dafür, was jetzt passiert oder nicht passiert und was zu tun ist. Und das bedeutet eben auch, dass Betroffenenzentrierung zwar schwieriger, aber durchaus auch möglich ist, wenn der Kontakt zur betroffenen Person nicht möglich ist oder die sagt so, ey Leute, macht euren Scheiß alleine, ich habe genug zu tun, hier, kümmert euch. Und das bedeutet für mich halt, wie setze ich mich in Bezug zu dem, was da passiert ist? Also wo sind meine Solidaritäten? In welche Konflikte gehe ich? In welche Konflikte gehe ich nicht? Und dann kann ich tatsächlich auch aus einer eigenen selbstverantwortlichen Haltung handeln. Und ich glaube, das hätte jetzt auch zum Blog davor gepasst oder zu diesem, aber wir alle finden es schwer, Konflikte auszuhalten. Oder es ist auf jeden Fall bei vielen Leuten so, dass sie nicht so leicht in Konflikte reingehen. Leute oft dazu tendieren, Konflikte zu harmonisieren. Und Konflikte ist ja immer so ein euphemistisches Wort, das bedeutet auch über Gewalt hinweg zu gehen oder zu versuchen, auf eine Art und Weise Gewalt zu integrieren, die vielleicht eher was mit Zudecken zu tun hat. In dem Sinne sozusagen zu gucken, wenn ich hier an dieser Stelle eine Harmoniedecke breite, wo gehe ich dann vielleicht, übergehe ich dann eine nicht anwesende betroffene Person zum Beispiel, um es konkreter zu machen. Also sozusagen mir immer zu überlegen, in allem, was ich so tue, wie ist meine Haltung gerade in Bezug auf die Personen, die in einem Konflikt oder in einer Gewaltsituation oder so betroffen sind.
1: Was ich dazu sagen wollte, ist, dass wir in unseren Begleitungsprozessen bei den Gerdas häufig mitkriegen, wir haben ganz oft mit Personen zu tun, die halt so wirklich hoch belastet sind von allem, was passiert ist und auch traumatische Erfahrungen gemacht haben. Und da denkst du natürlich zuerst, naja klar, okay, denen wurde Gewalt angetan und das hat die traumatisiert. Und was häufig wir dann im Prozess feststellen, ist, denen wurde Gewalt angetan und danach sind im Umfeld Sachen passiert, die meistens damit zu tun haben, einer betroffenen Person subtil zu vermitteln oder auch eine weniger subtil zu vermitteln. Der Täter ist uns schon wichtiger als du. Und das halt über eine lange Zeit. Und dann geht's Personen richtig beschissen. Und häufig ist das, worüber wir mehr reden, als die Tat an sich, die am Anfang bestanden hat. Es ist häufig der Anfang von einer Riesenwelle Scheiße. Da denke ich, die Betroffenenzentrierung würde auch heißen, sich anzugucken, wie passiert das? Und ich glaube, ein Teil davon ist eben, dass subtile Täterzentrierung stattfindet. Und eben sowas wie ein Druck, der aufgebaut wird, von wegen, wir müssen eine gewaltausübende Person wieder hier irgendwie integrieren und einer betroffenen Person da so ein bisschen so Verantwortung für zuzuschieben. Es müsste jetzt langsam wieder besser gehen, es müsste langsam jetzt für dich wieder okay sein, dass der jetzt auch wieder hierher kommt, weil es ist echt anstrengend, wenn nicht. Und das ist so was, wo ich mir denke, Betroffenenzentrierung muss sich das angucken und damit kritisch umgehen und schauen, wie können wir das anders machen.
2: Das greift das ganz gut auf, was ich auch als Frage habe, nämlich der Anspruch an Betroffene, warum reden die teilweise erst so spät oder warum dauert das alles so lange, warum sind vielleicht auch Berichte nicht eindeutig oder total stringent in der Erzählung und warum gibt es da so eine starke Überprüfung? Weil nicht jede von sexualisierter Gewalt betroffene Person ist ja automatisch traumatisiert. Aber ab wann wird von Trauma gesprochen und was ist da im Umgang damit zu beachten? Gibt es da was, was du uns so mitgeben kannst?
3: Naja, weil du ja vorher angesprochen hast, ne, Berichte sind nicht stringent und so weiter. Da würde ich ja schon mal anfangen und mich fragen, warum muss es die überhaupt geben? Also mal abgesehen davon, dass es anderen Scheiß anzugehen hat, wie tatsächlich der Übergriff und so weiter passiert ist und was ich gemacht habe und was, ne? Das ist ja auf der anderen Seite das, was ja so hochkritisch mal Gerichten und Polizei da kritisiert wird und was ich so mitkriege, was in einer Art und Weise von Betroffenen erwartet wird, damit man vermeintlich sachlich diesen Prozess gut abarbeiten kann oder bewerten kann, wenn ich Betroffene jeglicher Form von Gewalt in der Beratung vor mir habe, ist das auch zum Teil, was ich ganz als erstes sage. Ich möchte das gar nicht hören. Ich möchte das nicht hören, sage ich natürlich nicht, aber es ist überhaupt nicht notwendig. Es ist nicht notwendig für die Stabilisierung, dass ich weiß, was da genau passiert ist, sondern es gibt bestimmte Symptomatiken, die einfach so, ne, die mich daran hindern, mein voriges Leben gut weiterzuführen. Es ist ein Schlafproblem, ich kann nicht einschlafen, ich krieg Flashbacks und so weiter. Und das sind die Sachen, die quasi für die Stabilisierung notwendig sind und die wir bearbeiten oder wo wir quasi Techniken einüben. Dafür ist überhaupt nicht, ich weiß zum Teil von manchen Personen, weiß ich gar nicht, was passiert. Ich weiß es im Groben. Und es bewirkt eher das Gegenteil. Also sich reinzubegeben und nochmal reinzubegeben und nochmal reinzubegeben, ist eher hinderlich.
2: Also die Frage nach dem, was ist eigentlich genau passiert und warum, sollte überhaupt nicht die sein, die an Betroffene gestellt wird, sondern wenn möglich die Frage, was brauchst du? Aber dann wäre auch schon gehört, es ist auch nicht richtig,
4: Betroffenen alle Verantwortung aufzulegen, die dann irgendwie alles entscheiden müssen, sondern da auch konkrete Angebote zu machen. Also was brauchst du? Guck mal, das und das kann ich dir anbieten. Ich kann mich neben dich setzen. Ich kann dich dort und dorthin begleiten. Sowas.
2: Naja, es sind ja nicht die Betroffenen, ne? Genauso wie es ja auch nicht die linke Single gibt. Von daher finde ich, hat es ja auch was damit zu tun, in was für einer Beziehung bin ich. Ne? Bin ich die Freundin? Bin ich die Mitkollektivista? Bin ich die Kneipenkollegin? Und das ist ja, finde ich, sollte ja schon auch ein bisschen in die Beziehung passen. Ne? Das wäre auch ein bisschen drüber, wenn ich denn jetzt als Arbeitskollegin anfangen würde, zu sagen, ich komme morgen mal zum Essen und koche für dich. Aber wenn man sich vielleicht auch viel niedrigschwelliger manchmal überlegt, was, wenn ich mir vorstelle, ich wäre in dieser Situation, was würde ich denn cool finden? Was fände ich super, wenn es Leute machen oder Leute nicht machen? Und vielleicht ist man dann viel schneller auch an Sachen dran, die vielleicht dann auch in dem Augenblick hilfreich sind. Also ich weiß selber und auch von anderen, dass sie sich viel länger daran erinnert haben, dass es die eine Person gab, die sich beim Plenum daneben gesetzt hat. Das sind die Sachen, die dann tatsächlich wirklich auch eine Bedeutung hatten, als diese ganz großen Sachen, die wir uns vorher so konzeptionell alle erarbeitet haben.
4: Die Forderung ist, okay, es braucht mehr Blick auf Betroffene, es braucht mehr Perspektive darauf. Und irgendwie könnte es ja aber auch ein Argument sein, ich bin zum Glück selber nicht betroffen, warum soll ich mich jetzt auch noch darum kümmern? Weil das ganze Thema bringt eine Schwere und eine Mitverantwortung mit sich. Also nur so, als könnte ja auch ein Grund sein zu sagen, das ist mir zu schwer, das schaffe ich nicht, davon halte ich mich fern. Meine Analyse und auch Recherche, oder ich habe dazu auch so Interviews geführt, hat ergeben, dass viele, die sich in Unterstützung mit Betroffenen engagieren, eigene Betroffenheit haben in der Biografie. Und dass das ein ganz maßgeblicher Teil ist, zu sagen, mir ist es so gegangen und ich möchte nicht, dass es anderen weiter so geht. Und ich möchte meine Struktur, ich möchte mein Umfeld, ich möchte meine Szene, meine Bubble, was auch immer mitgestalten. Ich möchte da aktiv Verantwortung übernehmen. Ist das eine Erfahrung, die sich auch bei euch deckt? Und inwieweit spielt eigene Betroffenheit eine Rolle in dieser Unterstützungsarbeit?
1: Also bei mir ist das absolut so. Ich war selbst betroffen und deswegen musste ich eigentlich mich damit beschäftigen. Ich hatte auch eine Unterstützungsgruppe, die an den typischen Themen absolut krank gescheitert ist. Ich war mega drüber. Ich dachte die ganze Zeit, der, das. Und ich habe mich übertrieben verantwortlich gefühlt dafür, dass diese Person das bloß nicht wieder machen darf. Sie sitzt immer noch auf derselben Position, macht immer noch genau die gleichen Sachen. Und genau, ich brauchte irgendwie, also diese Haltung, die ich jetzt habe, kam zum Beispiel auch von einer Person sehr stark beeinflusst, die nicht in der linken Szene ist, nämlich meine Psychotherapeutin, die eigentlich gesagt hat, wir machen jetzt erstmal gar nichts mehr. Sie machen jetzt erstmal gar nichts mehr, weil sie sind voll drüber. Und das war eigentlich die hilfreichste Intervention in dem ganzen Prozess, dass eine linke Person mir gesagt hat, bitte beschäftigen Sie sich damit nicht mehr, Sie sind voll irre da. Sie werden immer verrückter. So. Ich glaube, dass, also ich kenne eigentlich fast nur Leute, die sich damit befassen, die auch betroffen sind, muss ich tatsächlich sagen. Also es ist so mein Überblick. Aber es sind halt auch einfach extrem viele Leute betroffen. Ne? Ich weiß gar nicht, ob es so einen Personalmangel gibt, wenn wir jetzt sagen, das sollten nur Betroffene machen, denke ich mir, ja, das ist, traurigerweise gibt es davon ja auch genug. Ne?
2: Naja, und es ist ja auch immer noch so, dass sich zu großen Anteilen Flinterpersonen damit beschäftigen. Und damit dürfte die Deckung ja ganz erklärt sein, ne? Es sind einfach Flinterpersonen häufiger betroffen. Damit steigt ja auch die Wahrscheinlichkeit, dass es eigene Betroffenheiten dann gibt bei den Personen, die sich damit beschäftigen. Ich glaube aber nicht, dass es nur so ist. Also ich habe tatsächlich schon auch vereinzelt Fan, aber auch Personen getroffen, die es durchaus wichtig fanden, weil sie vielleicht eine Freundin hatten oder so das mitgekriegt haben in ihrem eigenen Kollektiv, was richtig scheiße lief und dass sich daraus quasi so eine Motivation für die politische Arbeit entstanden ist.
5: Unserer Erfahrung nach gibt es Betroffenheiten sowohl bei Gewaltausübenden als auch bei den Leuten, die sich um diese gewaltausübenden und gewaltbetroffenen Personen kümmern. Und ich erlebe auch oft eine große Wut auch bei Leuten, die Unterstützungsarbeit machen, weil eigentlich hatte man gerade andere Pläne. Eigentlich war man eh schon bis Oberkante, Unterlippe irgendwie mit irgendwelchen politischen Projekten oder sonst was beschäftigt. Und dann passiert sowas und dann ist alles weggewischt und das ist die Priorität und darum muss ich erstmal gekümmert werden jetzt. Also das, glaube ich, ist immer so, dass es passt halt nie rein, Gewalt, Überraschung. Und diese Motivation, sich eben dann doch damit zu beschäftigen, ist eben oft, weil Leute eine Beziehung zu dieser Person haben, die Gewalt erfahren hat oder eben selber Gewalt erfahren haben. Es gibt unterschiedliche Motivationen, aber es bedarf eben einer intrinsischen Motivation, um es dann trotzdem zu machen. Und auch gleichzeitig braucht es eben auch diese Räume, wo diese Gefühle und diese Wut und diese Emotionen auch sein dürfen. Und die sind auch wichtig für so einen Prozess. Und es geht nicht darum, sozusagen möglichst rational mit allem umzugehen und die Emotionalität rauszunehmen, sondern es ist eben auch so, dass nicht nur die netten, lieben, caring Anteile von uns in so einem Prozess Teil sein sollen und dürfen, sondern das gibt auch total viel Energie und total viel Potenzial, diese Wut, die da auch drin stecken kann, zu sagen, so, hey, okay, das nutzen wir jetzt, um da was zu machen.
6: Ich habe jetzt gerade Gedanken daran, dass wir bei den Gerdas ja schon 18 sind und es daran auch, glaube ich, liegt, dass wir sind eine Gruppe, bei der es okay ist, zu sagen, eigene Grenzen und eigene Kapazitäten zu beachten und zu gucken, was kann ich gerade geben und auch zu sagen, nee, das kann ich gerade nicht geben, ist völlig in Ordnung und ist total wichtig, auch im Umgang mit betroffenen Personen. Manchmal braucht eine Person vielleicht was ich gerade nicht geben kann. Das ist okay. Am besten ist, wenn man das dann offen ausspricht. Und ich glaube, es hat vielleicht was damit zu tun. Ich habe jetzt keine Umfrage gemacht bei allen Gerda-Mitgliedern, aber auf jeden Fall gibt es bei uns in der Gruppe betroffene Personen, unter anderem mich selbst und eine ganze Reihe andere und ich glaube die meisten von uns. Und ich glaube deswegen, das hat was damit zu tun, dass unsere Gruppe so geworden ist, wie sie ist und dass es irgendwie dazugehört, dass wir sagen, wenn wir mit dem Thema arbeiten, zentrieren wir auch irgendwie uns als UnterstützerInnen mit und als Personen, die selber Betroffenheiten haben und halt dahinten ihre Grenzen haben und sich um sich kümmern müssen. Und ich glaube, es ist vielleicht cool zu sagen, ich erfasse das Politische daran, das Wertvolle daran, zu sagen, ich gucke mir an, dass emotionale Arbeit Arbeit ist, dass sie Ressourcen braucht und dass ich mich selber angucke von wegen, was kann ich da geben?
5: Das wollte ich auch noch stützen. Tatsächlich ist es ja nicht nur so, dass das anstrengend ist oder so, sondern dass ich zumindest aus dieser Arbeit auch sehr viel ziehe und das eben auch nicht nur was mit der Person macht, die jetzt da vielleicht gerade im Fokus steht, sondern eben mit allen und dass das ein total wertvoller Prozess ist, der sich auch jenseits der moralischen Verpflichtung oder so lohnt und grenzenvoll wichtig.
7: Das war der Mitschnitt einer Veranstaltung zum gemeinschaftlichen Umgang mit sexualisierter Gewalt in linken Zusammenhängen vom 7. Dezember 2025 in Bremen. Das war eine Podiumsdiskussion als Abschlussveranstaltung der Reihe Verantwortung übernehmen. 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Wir haben euch noch ein paar weitere Sachen mitgebracht, unseren queer-feministischen Newsflash, eine Buchrezension und auch eine Künstlerin des Monats, von der wir jetzt einen weiteren Track hören.

Die Musik, die ihr die ganze Zeit schon begleitend zu unserer Sendung hört, ist von Maggie und Maggie ist unsere Künstlerin des Monats Juli 2026. Maggie ist Sängerin und Songwriterin aus Tel Aviv. Mit bürgerlichem Namen heißt sie Maggie Hikri und ist die Tochter jüdischer EinwandererInnen aus dem Jemen und dem Irak und ist im jemenitisch geprägten Süden von Tel Aviv aufgewachsen. Musikalisch waren für Maggie sowohl die jemenitischen Gebetsgesänge aus der Synagoge im Viertel prägend, als auch die Platten ihrer irakischen Großmutter mit klassischer arabischer Musik, wie Umm Kulthum und Asmahan. Für Maggie war diese Musik auch früh ein Modell von Weiblichkeit und Lebenslust. Später kamen dann noch Einflüsse aus dem Soul, Funk und Hip-Hop sowie aus der elektronischen Clubszene Tel Avivs hinzu. Ihr Debütalbum ist von 2019 mit dem Titel Alasho und ist auf Arabisch. Was ich an dieser Musik besonders mag, ist genau diese Mischung. Arabische Percussion und traditionelle Instrumente einerseits und andererseits die Hip-Hop-Beats und Synthesizer dazu. Einer meiner Lieblingssongs von ihr ist Jilala von 2025, entstanden bei einem Writing Camp auf Mallorca zusammen mit dem britischen Produzenten Jimmy James. Der Song ist tanzbar und mitreißend und geht, finde ich, direkt ins Ohr. Viel Spaß mit Jilala.

0: Und jetzt der Newsflash. Queer-feministische Nachrichten von uns für euch zusammengetragen. Argentinien. In Argentinien sorgt eine ungewöhnliche Maßnahme im Umfeld der Fußball-WM für internationale Aufmerksamkeit. Rund 13.000 Männer, die gerichtlich bestätigt Unterhaltsverpflichtungen gegenüber ihren Kindern nicht nachgekommen sind, sollen keine Fußballstadien betreten dürfen. Die entsprechenden Daten wurden an die USA übermittelt. Die Verantwortlichen begründen den Schritt mit einer einfachen Botschaft. Wer Verantwortung für die eigenen Kinder nicht übernimmt, soll nicht gleichzeitig an den großen sportlichen Festen teilhaben können. Hintergrund ist ein verbreitetes Problem in Argentinien. Studien zufolge erhalten viele Alleinerziehende Unterhaltszahlungen nur unregelmäßig oder gar nicht. Für die Betroffenen bedeutet das oft erhebliche finanzielle Belastung im Alltag. Die Maßnahme wird von vielen als Versuch gesehen, gesellschaftliche Verantwortung stärker einzufordern. KritikerInnen wiederum fragen, ob Fußballstadionsverbote tatsächlich geeignet sind, soziale Probleme zu lösen. Niger. Nach der Einführung eines neuen Strafgesetzbuches berichten Menschenrechtsorganisationen von einer Welle von Festnahmen. Die Militärregierung hat sexuelle und geschlechtliche Minderheiten erstmals ausdrücklich kriminalisiert. Bereits kurz nach Inkrafttreten des Gesetzes wurden zahlreiche Menschen festgenommen. Menschenrechtsgruppen sprechen von einem Klima der Angst. Viele Angehörige der queeren Community hätten sich zurückgezogen und seien untergetaucht. Besonders problematisch sei dabei nicht nur die juristische Verfolgung selbst, sondern auch deren Folgen für die Gesundheitsversorgung. Organisationen, die bisher HIV-Prävention und medizinische Unterstützung angeboten haben, sehen ihre Arbeit erschwert oder teilweise unmöglich gemacht. Internationale Initiativen fordern deshalb die Rücknahme der entsprechenden Bestimmungen und warnen vor einer weiteren Verschlechterung der Menschenrechtslage im Land. Diese Entwicklung in Niger deckt sich auch mit der US-amerikanischen Politik gegenüber afrikanischen Staaten. Die US-amerikanische Regierung will künftig afrikanische Staaten nicht mehr aktiv dazu drängen, die Verfolgung von queeren Menschen einzustellen. Menschenrechtsorganisationen reagieren darauf mit Sorge. In mehreren afrikanischen Staaten wurden in den vergangenen Jahren Gesetze gegen queere Menschen verschärft oder neue eingeführt. AktivistInnen befürchten nun, dass der ausbleibende internationale Druck diese Entwicklung zusätzlich begünstigen könnte. USA. In Texas, USA, hat ein Verfahren für Aufmerksamkeit gesorgt. Dort wurden 8 Personen nach einer Demonstration gegen die Einwanderungsbehörde ICE zu Haftstrafen von 30 bis 100 Jahren verurteilt. Unter den Verurteilten befinden sich auch trans- und nicht-binäre Personen. Die Staatsanwaltschaft wertet die Aktion als terroristischen Angriff auf eine Haftanstalt der Einwanderungsbehörden. Dabei soll nur eine der verurteilten Personen selbst Schüsse abgegeben haben. Mehrere Mitangeklagte wurden dennoch wegen Unterstützung einer als terroristisch eingestuften Gruppe zu jahrzehntelangen Haftstrafen verurteilt. Möglich wurde dies, da letztes Jahr antifaschistische Organisationen als Terrororganisationen eingestuft wurden. Bürgerrechtsorganisationen und UnterstützerInnen kritisieren die Urteile als politisch motiviert und warnen vor einer Ausweitung des Terrorismusbegriffs auf Protestbewegungen. Nepal. Eine deutlich positivere Entwicklung vermeldet Nepal. Der oberste Gerichtshof des Landes hat die Regierung verpflichtet, die Ehe für alle gesetzlich umzusetzen und diskriminierende Regelungen im Zivilrecht zu beseitigen. Die Entscheidung gilt als Ergebnis eines langen gesellschaftlichen und juristischen Prozesses. Bereits seit Jahren hatten Gerichte in Nepal die Rechte sexueller Minderheiten gestärkt. Nun soll die rechtliche Gleichstellung dauerhaft abgesichert werden. AktivistInnen sprechen von einem Meilenstein für die Menschenrechte in Südasien. Deutschland, Oldenburg. Mehr als ein Jahr nach den tödlichen Polizeischüssen auf den 21-jährigen Lorenz in Oldenburg kommt Bewegung in den Fall. Das zuständige Landgericht hat die Anklage gegen einen Polizeibeamten wegen fahrlässiger Tötung zugelassen. Dies hat zur Folge, dass sich nun ein Gericht mit dem Geschehen befassen kann. Der Fall hatte bereits kurz nach dem Tod von Lorenz eine breite öffentliche Debatte ausgelöst. Diskutiert wird insbesondere, unter welchen Umständen tödliche Polizeigewalt eingesetzt wird und wie solche Einsätze unabhängig aufgearbeitet werden können. Die nun zugelassene Anklage gilt als wichtiger Schritt in einer gerichtlichen Klärung der Ereignisse und ist deswegen erwähnenswert, weil kaum von PolizistInnen verübte Tötungen überhaupt vor Gericht verhandelt werden können. Nordrhein-Westfalen. Der Nordrhein-Westfälische Landtag hat nach dem Berliner Vorbild ein neues Antidiskriminierungsgesetz beschlossen. Es soll BürgerInnen besser vor Benachteiligung durch Landesbehörden schützen. Zu den ausdrücklich genannten Schutzmerkmalen gehören unter anderem Herkunft, Religion, Geschlecht, Behinderung und sexuelle Orientierung.
1: Und nun noch ein paar Ankündigungen für die nächsten Wochen. Es steht nämlich die Pride Week in Hamburg vor der Tür vom 25. Juli bis zum 2. August. Die große Eröffnung findet am Samstag, den 25. Juli, im Curio-Haus statt als Pride Night. Und dann folgen in der Veranstaltung in der Woche wirklich viele unterschiedliche spannende Veranstaltungen, ein Workshop mit der Musikerin Finna, ein Queer Slam mit Open Stage. Schaut mal auf die Website von Hamburg Pride, das ist ein buntes Programm, da ist bestimmt auch für euch was Interessantes dabei. Und die Pride Week endet dann mit den großen Paraden, so will ich das sagen. Und zwar zunächst mit dem Hamburger Deichmarsch am Freitag, den 31. Juli um 18 Uhr am Gänsemarkt. Und am nächsten Tag ist dann der große CSD, Christopher Street Day, am 1. August. Und zwar ist da um 12 Uhr Start an der Lübecker Straße in Hamburg. Und an dem Abend vom 1. August findet traditionell dann auch noch die große Queer Flora Party statt ab 22 Uhr in der Roten Flora. Ich hoffe, wir sehen uns bei einer dieser Veranstaltungen.

Und außerdem finden natürlich auch in diesem Jahr viele Christopher Street Days in sehr vielen unterschiedlichen Orten in Deutschland statt. Nicht nur in den großen Städten wie Hamburg und Berlin, wo das riesige Paraden sind, die auch relativ sicher sind, sage ich mal, sondern eben auch in vielen kleinen Orten, in vielen Orten, wo die rechte Szene stark ist und wo in den letzten Jahren immer mehr Angriffe auf die queere Gemeinschaft und auf queere Menschen in diesen Orten stattgefunden haben und eben auch auf den Christopher Street Day in diesen Orten als Sichtbarmachung queerer Lebensrealitäten. Deswegen schaut doch mal, ob es ein CSD gibt, ein Christopher Street Day, den ihr supporten könnt, den ihr unterstützen könnt an einem kleineren Ort, vielleicht den CSD Neustrelitz am 15. August, das ist in Mecklenburg-Vorpommern, die freuen sich bestimmt über Unterstützung, oder auch den CSD im Burgenlandkreis am 1. August, das ist bei Naumburg. Das ist parallel zum Hamburger CSD, aber falls ihr nicht am Hamburger CSD teilnehmen wollt, sondern lieber einen kleineren CSD unterstützen wollt, wäre das vielleicht eine Option. Eine Liste mit allen Terminen findet ihr auf csd-deutschland.de. Achtet aber auch auf Ankündigungen und Aufrufe aus den Orten selbst, weil manchmal gibt es auch bestimmte Wünsche von den OrganisatorInnen vor Ort oder bestimmte Dinge, die zu beachten sind. Also informiert euch da, bevor ihr dahin fahrt. Aber Support ist natürlich grundsätzlich immer gut.

0: Vatermal von Nejati Üsiri. Ada ist ein junger Student, lebt in Berlin und ist sterbenskrank. Er liegt im Krankenhaus, weil er an einer Autoimmunhepatitis leidet. Sein eigenes Immunsystem greift seine Organe an. Es ist nicht klar, ob er das Krankenhaus lebend verlassen wird. Er schreibt seinem Vater, den er niemals kennengelernt hat, einen Abschiedsbrief. Ich möchte dir für immer die Möglichkeit nehmen, nicht zu wissen, wer ich war. Du sollst erfahren, wie es deiner Familie in Deutschland ging, wie der letzte Sommer meiner Jugend war, bevor fast alle meine Freunde verschwunden sind. Du sollst wissen, wie es war, als deine alten Freunde mir auf die Schulter klopften und sagten, ich würde irgendwann werden wie du, Held einer gescheiterten Revolution. Ich werde diese Geschichten aufschreiben. Der Brief an den Vater, der schon vor Adas Geburt zurück in die Türkei gekehrt ist, ist ein Puzzle aus Adas eigenen Erinnerungen an seine Kindheit und Jugend sowie aus den Gesprächen, die er mit seiner Mutter und seiner Schwester am Krankenbett führt. Nach und nach erwächst daraus eine Familiengeschichte, die geprägt ist von Entwurzelung, vom Scheitern, von Katastrophen, aber auch von Neuanfängen. Eindrücklich berichtet er, wie er als Kind mit seiner Mutter und seiner Schwester Aileen mehrere Stunden bei der Ausländerbehörde auf dem Flur wartend verbringt. Als Verpflegung lediglich trockene Margarinenstullen dabei, die er und seine Schwester sich selbst schmieren mussten. Die Mutter lebt in ihrer eigenen Welt und ertrinkt ihre Sorgen und ihren Schmerz in Alkohol. Die Kinder bleiben dabei auf der Strecke. Zum Glück kommt die beste Freundin mit einem Topf gefüllter Weinblätter vorbei. Adas Schwester haut später ab und lebt in einer Pflegefamilie. Mutter und Tochter haben seit mehreren Jahren keinen Kontakt mehr. Ada erzählt von seiner Jugend, die er mit seinen Freunden Savas, Bojan und Danny kiffend auf dem Bahnhofsvorplatz verbracht hat. Eine Gruppe Heranwachsender, die Orientierung in einer Gesellschaft sucht, in der sie nie wirklich ankommen. Eine deutsche Realität. Nejati Üsiri erzählt wütend, schlagfertig, witzig, aber auch sehr zart. Während des Lesens möchte man zugleich lachen und weinen. Die Worte sind so gewählt, dass man sich direkt im Kopf des jugendlichen bekifften Ada befindet und später auch die Angst spüren kann, die er am Krankenhausbett empfindet. Das Buch ist nicht chronologisch erzählt. Fragmentarisch erfahren wir immer mehr aus Adas Familienbiografie und können am Ende das Puzzle zusammensetzen. Ein sehr bewegendes Buch, das über Migration, Flucht und Alltagsrassismus in Deutschland erzählt, ohne dass es eigentlich direkt um diese Themen geht. Vatermal ist das Romandebüt von Nejati Üsiri. Üsiri ist 1988 im Ruhrpott geboren und aufgewachsen. Er arbeitet als Theaterautor für das Maxim Gorki Theater Berlin, das Nationaltheater Mannheim und das Schauspielhaus Zürich. Vatermal beruht auf seinem Theaterstück Get Deutsch or Die Trying, was bereits 2017 am Gorki Theater aufgeführt wurde. Vatermal stand 2023 auf der Shortlist für den Deutschen Buchpreis und gewann 2024 den Literaturpreis Ruhr. Es ist mittlerweile als Taschenbuch im Ullstein Verlag für 14,99 € verfügbar.
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3: Ja, und da sind wir wieder, das schöne Unpeeled.
4: Hello again, da sind wir wieder tatsächlich, ne? Und wir freuen uns, eine Sendung wieder machen zu können. Die dritte erst in diesem Jahr, aber ja. Jetzt werden wir es durchziehen, oder?
3: Ja, wir werden es durchziehen, es ist fast hybrid. Also jetzt sind wir live, aber wenn es gesendet wird...
4: Ja, das ist doch viel schöner, viel entspannter, wir können hier quatschen, mehr Wein trinken.
3: Wir wollten einfach nur ausprobieren, dass ihr beides habt.
4: Ja, absolut. Und diesen Monat, ne, fangen wir mit dem Kundenbindungssong an. Und ich habe überlegt, was bringe ich denn sozusagen? Die Anzeige ist ein bisschen irritierend hier, ne, von der Aufnahmetechnik, aber egal. Was bringe ich denn? Und dann habe ich gedacht, das, was, sag ich mal, das positivste Feedback des letzten Monats war, bringe ich einfach nochmal. Also nicht den gleichen Song, sondern die Band, kann man auch nicht sagen, die beiden Künstler und Bill Callahan und Bernie Prince Billy, da haben wir ein schönes Cover von Leonard Cohen gespielt und diesmal habe ich ein anderes ausgesucht, The Wild Kindness featuring Cassie Berman und das ist ein Cover der Silver Jews. Kennst du die Silver Jews? Magst du die Silver Jews?
3: Ich mache auch das Stück.
4: Oh ja, du magst auch das Stück, das hilft auf jeden Fall und ja, dann mal sehen, ob der auch so erfolgreich ist. Here we go. Yeah.

0: Tja, wenn es euch jetzt genauso geht wie mir, dann habt ihr jetzt 3 Wochen Ohrwurmstress im Ohr.
1: Ja, 3 Wochen nur. Das geht ja noch. Und das hast du dann immer unter der Dusche gesungen, oder?
0: Ich weiß nicht, das läuft dann, kennst du das nicht? Das läuft dann einfach plötzlich ab.
1: Ja.
0: Und du kriegst es nicht mehr raus. Das ist einfach...
1: Oha. Ja, vielleicht sollten wir nächsten Monat nur Ohrwürmer spielen. Was hältst du davon? Also ja, jeder schlägt 10 Ohrwürmer vor.
0: Sich das neutralisiert.
1: Ja, die Stammhörerin hat uns ja damals inspiriert. Mhm. Ne? Das war sehr cool, muss ich sagen. Ach, so, also das hat schon mal, glaube ich, ein paar Kunden gebunden, ne? Oder? Kundenbindungssong ist durch. Und jetzt ein Tipp von Lars natürlich schon wieder, der völlig gar nicht gemerkt hatte, ne? Behauptet immer, er hört die Sendung, ne? Und dann habe ich gesagt, Mensch, wir haben da ein Stück gespielt. Ach, echt? Und dann so, jetzt wird Mr. Steak gleich sagen, wahrscheinlich hat er seinen Staubsauger wieder angemacht. naja, also wir versuchen es nochmal, Lars, ne, ganz am Anfang der Sendung, ne, falls du immer nur die ersten 3 Songs hörst.
0: Das ist nämlich das Frustrierende. Wir haben festgestellt, dass die Sendung immer beim Putzen gehört wird.
1: Bei einigen.
0: Ja, bei einigen.
1: Also bei einer Zielgruppe, würde ich sagen. Naja, und auf jeden Fall, Lars war ganz aufgeregt, weil eine Band nach 16 Jahren ein Comeback gewagt hat. Und da sind sie wieder. Und ich habe die tatsächlich mal im Rough Trade Shop in London vor ungefähr gefühlten 25 Jahren im Record Store Konzert gehört. Und die sind großartig gewesen. Und sie sind ein bisschen, wie soll ich sagen, relaunched. Wie würde man jetzt als Marketing-Fuzzi sagen? Relaunched. Und Arab Strap. Ich spreche natürlich von Arab Strap. Und der Song heißt Comparison Part 1. Und ist ein großartiger Song. Und Mr. Steed, nicht runterfaden, du hast den Daumen gehoben. Warum? Ein Satz noch dazu.
0: Das ist natürlich eine großartige Gruppe, die, ich weiß gar nicht, also gefühlte 50 Ohrwürmer geschrieben hat.
1: Ja, das stimmt.
0: Und von daher
1: passt... Dieses Sprechgesang, oh, aber das hören wir jetzt am besten.
0: Passt es, ja.
1: Ja, herrlich.

0: Das ging schnell.
1: Wir haben uns verquatscht. Wir reden gerade über das Impfen und über Konzerte im draußen und drinnen und das Reeperbahn-Festival. Und wir haben einen gewissen Skeptizismus entdeckt bei uns, ob das so toll wird. Und ja, also für Hamburger, ne, Planten und Blumen macht Open-Air-Konzerte am Pavillon. Das ist, glaube ich, erstmal was für Stufe 1.
0: Stufe 1.
1: Genau.
0: Man muss sich auch wieder resozialisieren, heißt das ja, ne?
1: Ja, das wird schwer. Hast du was bemerkt eigentlich bei den ersten zwei Stücken? Also ist dir irgendwas aufgefallen? Was haben sie gemeinsam?
0: Dass es Folk und Alternative ist.
1: Das auf jeden Fall. Und sie haben Gitarren gehabt. Also ich weiß gar nicht.
0: Mensch, die haben Schlagzeug gehabt.
1: Vor fünf Jahren habe ich, glaube ich, zwei Gitarrenstücke hintereinander gespielt. Alles nur für dich. Und deswegen ist natürlich jetzt der dritte Song von Disco Wumbi. Das klingt schon vielversprechend, oder? Disco Wumbi mit dem tollen Titel Ukuti. Natürlich ohne Gitarren. Es ist mehr Boutique, Elektronik, Kassette. So nennen sie ihren eigenen Stil, kann man mal sehen. Und es ist einfach ein bisschen Disco jetzt für uns hier. Und kennst du denn Disco Wumbi?
0: Nee, bisher nicht, muss ich gestehen. Also
1: das hätte mich jetzt auch überrascht.
0: Ich habe auch lange kein Disco mehr gehört.
1: Ja, also es ist natürlich, wie soll ich sagen, Disco im anderen Gewand. Also es ist kein Dubstep, keine Angst.
0: Ja, spann uns hier nicht auf die Folter.
1: Wumbi!

0: Na?
1: Ja, also Disco finde ich jetzt ein bisschen übertrieben, weil es ist eher, finde ich, so eine Art von Sample von klassischen, weiß ich gar nicht, ob man sagen kann, Stücken aus, wie ich gehört habe, Senegal. Ne?
0: Das stimmt, und ich habe natürlich wenig gegoogelt, aber Boutique Elektronik ist tatsächlich sowas. Also das ist eine Stilrichtung aus Westafrika. Wo meistens mehrere Kassetten wohlgemerkt, so zusammengesampelt werden. Und mit alten Songs.
1: Ja, das hörte man, ne? Fand ich.
0: Ja, oder? Es war sowas Traditionelles und dann irgendwie mit ein bisschen Disco-Bums, würde ich sagen. Ne? So, jetzt haben wir Disco gemacht und jetzt kommt natürlich als nächstes Audiobooks. The Doll. Ne? Hier geht es um Childhood Memories und es ist ein Pop-Song, bevor wir dann den ersten Tom-Tipp des Abends präsentieren werden.
1: Und ich frage dich diesmal nicht, wer Tom eigentlich ist.
0: Nee, das beantwortest du diesmal selbst, weil ich kann nicht mehr. Aber wir könnten dich natürlich mal fragen, was ist eigentlich im Kuriositätenkabinett um halb 10?
1: Oh, das erzähle ich dann nach dem nächsten Song, damit die Spannung steigt.
0: Ich glaube, er sucht noch einen Titel, aber mal schauen.

0: Ja, das wäre eine interessante Zeitreise fast, würde ich sagen.
1: Ja, Back to the 90s, huh? Wahnsinn. Ich dachte, hä, ist das ein alter Song? Aber nein, 2021.
0: Oh Mann, ja. Frisch gepresst.
1: Woran hat sich das noch erinnert? Was hast du
0: ja, das
1: gesagt?
0: Ist Laurie Anderson, finde ich. Aber so ein bisschen diese Art von Sprechgesang und natürlich die unnachahmliche Frau Tempest, Kate Tempest.
1: Ja, Kate Tempest. Haben wir hier auch schon öfter gespielt auf Unpeeled. www.unpeeled.de. Alle Sendungen, alle Tracklists, keine Fotos. Dafür Videos auf www.facebook.com/fsk-unpeeled.
0: Ja, und jetzt ist die große Frage, dein Tom-Tipp wartet auf uns.
1: Ja, möchtest du mal kurz zusammenfassen, wer Tom um Himmels Willen ist?
0: Ja, das Gemeine ist natürlich, Peeled ist ja ein Künstlername. Ne?
1: Ja.
0: Und dahinter versteckt sich ja jemand, der sich Ravenscroft nennt. Ob der wirklich so heißt, wissen wir natürlich nicht.
1: Und ich glaube schon.
0: Und sein Sohnemann, der Tom heißt, hat quasi ein ähnliches Format, Radioformat herausgebildet, nämlich Toms verschiedene Radiosendungen auf BBC. Mhm. Und du bist sehr stark und intensiv und überhaupt mit deinen beiden Ohren im BBC-Lager unterwegs und hörst Tom. Und Tom gibt uns dann auch hier und da kleine Hinweise, was man hier spielen könnte.
1: Ja, das stimmt. Und Tom gibt immer noch Tipps. Das ist auch sehr nett von ihm. Diesmal haben wir, glaube ich, 3 oder 4 bekommen, aber er will immer noch nicht kommen. Also ich meine, jetzt wollen wir ihn auch gar nicht wegen der indischen Variante. Aber wahrscheinlich würde er jetzt gerne kommen, aber geht nicht. Ja, insofern, Tom hat geschrieben, dass wir offenbar Jazz mögen und bei ihm wird es auch immer jazziger, mehr Ambient Jazz und echt komische Avantgarde-Musik, die er gerade hat. Aber Jazz ist ganz vorne und dieser Tipp ist natürlich super, weil der Tipp ist, die Band kenne ich gar nicht, GTA Hoffmann. Den kenne ich nicht, aber das Album heißt Matthias Modica Presents Crowd Rock. Nee, Quatsch. Crowd Jazz Futurism. Und genau das ist es. Aus Berlin ist der gute Mann, Matthias Modica. Und da hat Tom geschrieben, Crowd Jazz Futurism from Berlin klingt so interessant. Das muss ich hören und er fand es so gut, dass er uns das gleich empfohlen hat. Und tja, ich würde sagen, dann vertrauen wir ihm einfach mal, oder?

0: Na, Steve, wie gefällt denn Kraut? Jazz,
1: Futurism. Ja, ich weiß gar nicht, ob ich das Kraut nennen würde, nur weil es aus Berlin kommt.
0: Ja, meinst du, das ist der Grund? Also
1: ja, aber für Kraut ist es doch, also finde ehrlich gesagt, zu harmonisch, oder?
0: Hm. Und, ja, was ist Kraut, ne, fragt man sich.
1: Naja, es gibt...
0: es Kraut gibt, und Rüben, ein Stilmix von allem Möglichen.
1: Ja, da kann ich dir mal was mitbringen.
0: Ja, mach doch mal eine Kraut-Kabinett. Also,
1: das kann ich. Ich habe vier CDs, nur mit Kraut, Rock,
0: Music. CD ist das, ja.
1: Ist oldschool, ich weiß. Oder nee, ist ganz frisch.
0: Was kaufst du noch CDs tatsächlich? Ja.
1: Also wenn es um Krautrock geht.
0: Gibt nur auf CD wahrscheinlich. Du, der Titel deines Kabinetts.
1: Ach, der Titel, jetzt dachte ich, komme ich drum herum. Da muss ich aber kurz was erzählen.
0: Oha.
1: Ich habe ja verschiedene kleine Neben-Side-Projects. Und eins davon heißt Name-Dropping. Das heißt, mir fallen irgendwelche Stücke auf, wo Leute besungen werden, die mehr oder weniger prominent sind. Und die sammle ich. Und da mache ich heute jetzt mal einen kleinen Aufschlag. Einblick in die Name-Dropping-Szene. Genau.
0: Oh, wow.
1: Ich habe auch schon einen Titel, aber den verrate ich erst dann, wenn es losgeht.
0: Ja, das ist okay. Ein bisschen Spannung muss ja da sein, liebe Hörerinnen und Hörer. Ne? Das nächste ist, also ich glaube, wir haben eben noch gesagt, also irgendwie ist Jazz infiltriert alle Stilrichtungen und irgendwie Schnippel hier und Schnippel da, wird alles jazziger irgendwie, ne, tatsächlich. Und was aber so ein bisschen auf dem Rückzug ist, was wir ja sehr oft gespielt haben und auch mal als Wiedergeburt irgendwie vor 5 Jahren gefeiert haben, ist Hip-Hop. Und deswegen spielen wir jetzt den Künstler, der immer nur mit Metallmaske aufgetreten ist und jetzt in Corona A nicht wieder auftritt und B die Metallmaske abgelegt hat. MF Doom. Endlich wissen wir, wie er aussieht. Und er spielt den herrlichen Song That's That.

0: That's that.
1: Look, there's Doom now.
2: I followed him to the studio, but I was too late to stop him.
3: Na?
4: Ja, ungewöhnlich. Ich hätte ihn gerne mal gesehen, wie er ohne Maske aussieht natürlich.
3: Ja, ein Bankangestellter, habe ich ja schon gesagt. Deswegen hat er die Maske auch getragen, damit er aussieht, um Hip-Hop zu machen.
4: Ja, auf jeden Fall haben wir uns über den Text amüsiert.
3: Ja, genau.
4: Jail und Alpha Male, das reimt sich doch einfach super
3: das,
4: gut.
3: Das ist eine Kunst. Ja. Genau. Aber dein Bildschirm geht mir echt auf den Keks, habe ich das schon mal gesagt. Naja, jetzt spielen wir etwas, bevor der erste von zwei Tipps kommt, der von meinem Sohn stammt und schnallt euch an. Erstmal spielen wir etwas. Magst du Klarinetten?
4: Ja.
3: Guck mal, haben wir nicht so oft gespielt, ne, muss man sagen. Aber jetzt gibt es eine Band, die als Label Brass für Blasinstrumente, Brass Groove Dub hat.
4: Wow.
3: Und ja, ob das jetzt so, ne, also sie claimen ja immer viel und du bist da meistens enttäuscht, weil wo war denn die Klarinette und so weiter. Ich kann dir hier versprechen, es gibt eine Menge Klarinetten und danach spielen wir schon mal als Ankündigung für diejenigen, die dann lieber rausgehen und sich ein Bier holen, spielen wir auf jeden Fall Teil 2 unserer neuen Serie Linksradikale Schlager. Auf Wunsch des Sohns. Ja, Mr. Steed guckt schon.
4: Ja, sehr schön.
3: Ja, sehr schön, genau. Also,
4: lässt tief in deine Erziehung blicken.
3: Ja, es gibt auch noch eine schöne Geschichte dazu, aber die erzähle ich erst gleich. Jetzt spielen wir erstmal die Klarinetten und ihr könnt euch voll entspannen dabei, ehrlich.

0: Steed.
1: Ja, also wie heißt es? Brass Grooved Up. Finde ich, ist sehr versteckt in dem Stück.
2: Ja, Brass gab's.
1: Ja, Brass gab's, aber es
2: war, war auch da.
1: War ja mehr Klarinette als Brass, oder?
0: Ja, aber, ja, okay, also das ist ja...
1: Groove gab's natürlich auch, klar.
0: Ja,
1: klar.
0: Eben.
1: Ich hätte eher gedacht, dass wir so ein bisschen, am Anfang dachte ich, Orient trifft Occident.
0: Ich sah die Schlange aus dem Korb aufsteigen.
1: Und, ja, sehr angenehm. Ich würde doch mehrere Stücke hören und jetzt musst du nochmal sagen, von wem es eigentlich
0: war. Ja, natürlich völlig vergessen. Jack Mate war das und der Song hieß überraschenderweise The Clarinets.
1: Mhm.
0: Ja, also ich mache nicht nur solche Musik, sondern ganz verschiedene. So, jetzt kommt der Sohn. Ne? Letztes Mal hatten wir ja einen Song von Swiss und die anderen. Linksradikaler Schlager. Da muss ich jetzt eine kurze Geschichte erzählen. Ne? Kurz. Also mein Sohn wechselt jetzt von der Grundschule aufs Gymnasium und dann haben die alles Mögliche gemacht, Projektwoche, wie war es denn so zusammen und so weiter. Und dann hat man auch ganz viel Profile gemacht und dann durften sie ihren Lieblingssong vorspielen. Und er hat Linksradikaler Schlager vorgespielt, was dazu führte, dass die Lehrerin sehr jung, sehr nett bei uns anrief und sagte, woher hat er das denn her? Dann sagt er aus meiner Sendung, und hä? Und insofern habe ich den Sohn diesmal wieder gefragt, habe gesagt, hast du einen neuen Vorschlag? Sagt er, ja, Swiss und die anderen. Habe ich gesagt, nee, nicht nochmal. Nein, mittlerweile ist der zweite Song raus und ich so, na prima. Also es gibt den linksradikalen Schlager Teil 2, weil die ganze EP heißt linksradikaler Schlager. Und diesmal heißt der Song nicht linksradikaler Schlager, sondern Solikasse mit Yoshi. Und ist ein Video, was ihr natürlich auf unserer Facebook-Seite /FSK Unpeeled anschauen könnt. Wir gucken uns das natürlich uns das jetzt schon an und Mr. Steve freut sich schon, der Bewegtbild liebt er immer. Und ja, die Lehrerin ist weiterhin verwirrt. Ja. Mal sehen, was noch kommt. Wir spielen gleich noch einen super Tipp des Sohns.

0: Tja, also ne, absolut irre.
1: Und dass auch noch die Makrele eine Rolle spielt in dem Song. Ich will jetzt auf das Video aufmerksam machen.
0: Also. Ja, das Video ist auch großartig, muss ich sagen. Und wir haben schon gesagt, also bald schallt es in Kleingartenvereinen aus den ja. Häuschen, ne? Weil es ja echt massentauglich.
1: Ja, also
0: der Text ist natürlich fantastisch.
1: Saufen, Mollis.
0: Linke können auch feiern und sind nicht grießcremig immer nur am...
1: Ne? Nee, dann und können.
0: Die Soli-Kasse war auch interessant, ja. Was die alles finanziert.
1: Die Soli-Kasse wird mit Rolex-Uhren gefüllt.
0: Das Video ist großartig. Müsst ihr euch anschauen, unbedingt. Und wir machen sofort weiter mit etwas, was ein. Er sagt selbst, das sind Grooves für Flüchtlinge, weil er selber ein Flüchtling ist, nämlich Gordon Kwang aus, oh je, jetzt habe ich sein Land vergessen, ich recherchiere das gleich. Also jetzt sitzt er in Australien, aber spielt trotzdem noch Songs für seine Mitbürger, die leider nicht ausreisen können. Sudan, jetzt habe ich es. Südsudan sogar. Gordon Kwang. Also deswegen hören wir uns das mal an. Ein eher traditionelles Stück, ne? Und auf definitiv kein Schlager.

0: Stand up and clap your hands von.
1: Ja.
0: Ne?
1: Ja, genau.
0: Von Kuang. Der Star von des Südsudan. Gut, jetzt haben wir den zweiten Tipp von dem Sohn. Ne? Und diesmal kein linksradikaler Schlager. Nein, nein, ihr müsst nicht fliehen oder abschalten, sondern ein TikTok-Hit. Und ich habe gesagt, Sohn, du bist auf TikTok. Er ist 10, muss man dazu sagen. Und er sagt, nein, das ist bloß Klassengespräch. Alle reden über den schottischen Postboten. Und ich sagte, kann der denn auch singen? Was macht er denn so? Zeig mal. Und dann hat er mir das vorgespielt und dann gesagt, das musst du jetzt aber spielen. Er sagt, oh, ich weiß nicht, 2 Tipps ist schon, einer ist schon ganz schön hart, aber 2, ich weiß nicht, ob Mr. Steed das zum Beispiel gut findet. Und ja, gesagt, das muss jetzt sein und demnächst kriege ich nur noch einen. Na. Das ist ein Versprechen, habe
1: ja,
0: ich gedacht.
1: Das ist doch ein guter Team.
0: Also der Postbote heißt Nathan Evans und er hat auch Leute, die im Video tanzen. Das Video habe ich dir erspart übrigens. Also es ist ein TikTok-Video halt. und die Jungs heißen, ach, das ist ja auch irrelevant. Auf jeden Fall heißt der Song Wellerman und ist ein Sea Shanty, dass er mal aufgepeppt hat. Ne? Schotten neigen zum Shanty. Und insofern ist schon ein Shanty, aber es ist halt ein TikTok-Shanty. Jetzt bist du total, wie soll ich sagen, neugierig, oder? Und die Hörerinnen und Hörer auch. Was, um Himmels Willen, habt ihr schon mal einen TikTok-Hit gehört? Also ein Hit ist natürlich, wenn man sehr viele Likes und sehr viele Plays bekommt. Und der Junge, dieser schottische Postbote, der jetzt von TikTok-Video machen lebt und seinen Postbotenjob an den Nagel gehängt hat, hat original 12 Millionen Plays bekommen. Ja, es hat sich viral sozusagen ausgebreitet wie ein Virus. Und es gibt auch keinen Impfstoff dagegen scheinbar in bestimmten Zielgruppen. Also insofern, mein Gott, was ist es bloß? Ist auch kurz, ne? Haltet durch.

0: Also Nathan Evans sieht im Video aus, ne? Vielleicht stelle ich das Video doch auf die Facebook-Seite. Sieht aus wie Boy George, remodeled, und ja, die Mädels sind TikTok-mäßig.
1: Also ich kriege mich doch gar nicht ein, dass so ein Stück, also so ein Gassenhauer aus dem letzten Jahrhundert,
0: ja,
1: dass der irgendwie in TikTok 12 Millionen Mal angeklickt wird.
0: Irre, oder? Wahnsinn. Oh, wahrscheinlich war das Nathan Evans, hat davon 4 Millionen Klicks fabriziert. Aber auf jeden Fall, wenn man schon in der Klasse offline, sogar wie mein Sohn sagt, darüber spricht. Also ich meine, den Song fand ich eigentlich ganz nett, aber das ist jetzt nichts Weltbewegendes. Aber wir sind einfach zu alt dafür. Weißt du? Also wir haben auch schon überlegt, wie wir uns auf TikTok inszenieren können. Also vielleicht spielen wir einfach mal die Musik, die wir auf TikTok spielen würden, nächsten Monat. Oder? Wir machen weiter. Das Kuriositätenkabinett naht mit ungebremstem Schritt. Ich spiele jetzt ein bisschen Gitarre. Nach so viel TikTok und linksradikalen Schlager muss noch mal eine Gitarre ran. Und diesmal mache ich etwas, was ich sonst nie mache. Ein Instrumentalstück für dich. Nur für dich.

0: nicht.
1: Ja, und wir haben gerade nochmal geguckt. Ganz junge Hände spielen diese Gitarre.
0: Tom Misch nämlich, und er ist erst 25.
1: Ja, Wahnsinn.
0: Aus London. Wahnsinn. Tom Misch, habe ich jetzt gedacht, ist irgendwie entweder ein Witzname oder er kommt aus Berlin oder beides. Ne? Aber London. Kann auch Violine.
1: Ja, ich glaube, der kommt uns doch mal unter.
0: Ja, ne? Hat dich beeindruckt, oder? Ja, okay. Wir spielen jetzt noch ein paar Songs, ne? Mr. Steve, guck gleich mal, wo wir eigentlich so sind, hier in unserem Pre-Recording, ne? Wir spielen noch so 3-4 Songs und dann kommt Mr. Steeds noch immer unbenanntes Kuriositätenkabinett. Name-Dropping, könnte man auch zu ihm sagen, ne? Ich bin sehr gespannt.
1: Soll ich es verraten jetzt?
0: Ja, ich kann nicht mehr.
1: Das heißt, Frauen in revolutionären Situationen.
0: Oh, wow, das ist gut. Na, da kann man sich jetzt alles und nichts drunter vorstellen. Deswegen bleibt am Äther, kann ich nur sagen. Bleibt am Äther. Aber bis dahin überbrücken wir die Wartezeit mit Hip-Hop, Dubstep, einem Klavierstück und einem Orgelstück. Das ist schön, ne? Wir beginnen mit dem, ich würde sagen, mit dem Klavierstück. Was hältst du davon? Ja, und ich habe kurz mit einem Headhunter gesprochen, wie es so schön heißt. Das ist einer der besten Berufsbezeichnungen, die ich kenne. Headhunter, Kopfjäger. Und weil ich jemanden suchte, den ich mal einstellen musste, damit ich nicht so viel arbeiten muss. Und der hat gesagt, alle wechseln ihren Job gerade.
1: Nein.
0: Ja, also der Durchschnittsumsatz sozusagen, also der Change sozusagen sind max 10% pro Jahr und er ist jetzt bei 26%.
1: Oh, weiter, weiter.
0: Ja, ja, ja. Und cool. Warum?
1: Als Chance.
0: Und es gibt auch tatsächlich eine Flucht aus multinationalen Konzernen wegen der Strukturen, der Hierarchien, der Cost-Savings, der Investoren und allem anderen. Und hin zu kleineren, agilen, netten Startups. Und der Song, den wir jetzt hören, handelt genau davon. Der heißt nämlich Lauf davon. So schnell du kannst. Und der Song ist gewidmet den vielen Kollegen, die immer noch in dem Konzern weilen, in dem ich auch mal war und wo ich dann erfolgreich geflohen bin. Also, liebe Ex-Kollegen, der Song ist für euch. 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

0: Ja, Lou Reed, Paris, das muss schon ein bisschen länger her sein, ne?
1: Mm, klingt so, ne? Aber Lauf davon, ne?
0: Ja, also. Ein Coming-of-Age-Stück.
1: Ja, liebe Ex-Kollegen, ne? Nehmt es wörtlich. So, letztes Mal warst du so enttäuscht, weißt du noch, L'Orange.
0: L'Orange, ja.
1: L'Orange, warst du irgendwie enttäuscht. Ich konnte kaum noch erinnern, warum, aber irgendwie warst du enttäuscht. Dann habe ich gedacht, noch einen Anlauf. L'Orange darf nicht sterben. L'Orange und diesmal Namir Blade mit Somebody's Anthem. Und ich habe recherchiert mal, zum ersten Mal, L'Orange haben wir für die Nicht-Stammhörer schon ungefähr 25 Mal gespielt in 16 Jahren. Das ist viel. Muss man sagen. Und ist in den Top 10 tatsächlich. Und sagt meine Datenbank. Und ich habe mal recherchiert, weil ich das nie gemacht habe, wo kommt dieser Typ eigentlich her, L'Orange? Und aus Nashville.
0: Nein, echt?
1: Ja,
0: nein.
1: Es ist ein Kulturschock gewesen. Nashville, Tennessee. Kann es sein?
0: Nein.
1: Hätten wir nie gedacht, weil er hat den Jazzy-Hip-Hop oder den hippen Jazz-Hop entwickelt und wir sind wirklich Fans, auch wenn Mr. Steed ein bisschen enttäuscht war. Und ich versuche jetzt das Vertrauen wieder aufzubauen und spiele Somebody's Anthem.

0: Kulturschock hier bei Unpeeled, ja, würde ich sagen.
1: Mann, da sind wir voll aufgesessen, wa? Unseren, ja, weiß ich nicht, inneren Bildern, die mit der Realität nichts zu tun haben.
0: Wie so oft bei inneren Bildern. Also Nashville hat uns schon schockiert. Jetzt haben wir auch noch das Bild angeguckt, hätten wir es doch nie gemacht. Also ich meine, er sieht gut aus, ne? Aber er sieht nicht so aus, wie er klingt.
1: Nee, gar nicht. Also, aber wir verraten es nicht.
0: Wir sehen auch nicht so aus, wie wir klingen. Also das muss man auch mal sagen. Weißt du noch, als sie gesagt haben, was, das seid ihr?
1: Ja, ich weiß.
0: Und alle haben gedacht, wir sind 20. Die Storys, weil wir so jugendliche Stimmen, ja, haben.
1: Die Storys wollen wir nicht aufwärmen.
0: Ja, aber das ist so ein gutes Beispiel, ne? Für das klingt nicht immer so, wie es aussieht.
1: Ich meine, also, du möchtest ein wie heißt es, TikTok-Star werden, ne?
0: Ja, also wir können da zumindest das Projekt mal angehen. Du hast ja eine Menge Sidekick-Projekte und ja. Na gut, jetzt kommt natürlich dein Lieblingsgenre, nämlich Dubstep, der neue Versuch. Und ich war's gar nicht. Tom war's.
1: Nein.
0: Tom hat Dubstep mal empfohlen. Und er sagt, weil er natürlich unsere Sendung auch mal hört, er versteht zwar kein Wort Deutsch, aber so manche Buzzwords sind dann doch durchgekommen. Also, dass ich zum Beispiel mal versuche, Dubstep-Stile so mit Namen zu belegen, hat er einen Vorschlag gemacht, das, was wir jetzt hören, ist Wobbly Step Up. Und da kichert er. Und ich kann nur sagen, also eigentlich hat er recht, aber ich bin gespannt, was Mr. Steed sagt. Ist das wirklich Wobbly Step Up oder Stably Wob Up? Man weiß es einfach nicht. Und liebe Hörerinnen und Hörer, jetzt kommt ein längeres Stück, ihr könnt euch also entspannen. Automatic.

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1: Wir sind natürlich begeistert, besonders von der kleinen Studio-Assoziation, dass jetzt hier gerade die Inzidenzkurve vertont wurde. Ne?
2: Ja, auf und ab und vierte Welle, fünfte Welle, sechste Welle und herrlich, oder?
1: Ein Auf und Ab, wirklich.
2: Ja.
1: Und ich glaube, die Bezeichnung stimmt einfach, ne?
2: Ja, also absolut. Automatic ist auch, die nächste Welle kommt bestimmt, ne? Automatisch. Und Nicky Nair kommt tatsächlich aus Tennessee. Das hätten wir jetzt auch nicht gedacht.
1: Unglaublich. Also
2: hat auch lange Haare. Gut, das letzte Stück, bevor Mr. Steed Frauen in revolutionären Situationen uns zeigt. Das letzte Stück ist quasi auch für Mr. Steed, aber natürlich auch für euch. Die äthiopische Orgel feiert fröhlich ihr Comeback mit einem älteren Stück tatsächlich, aber der Künstler heißt Hailu Mergia und jetzt geht der Schirm weg, and the Valias. Und das Stück heißt Gumgam und ist wie gesagt aus Äthiopien und ist ganz neu aufgelegt, aber es sind alte Songs, die neu aufgelegt wurden und das hören wir uns jetzt an. Keine Kurven.

0: fantastische Orgel.
1: Ja, da finde ich, sollten wir noch mehrere Stücke von spielen. Keine Frage, keine Frage.
0: Ja.
1: Jetzt die kleine Umbaupause zwischendurch.
0: Ja.
1: Und schon beginnt das Kuriositätenkabinett.
0: Ja.
1: Ich habe diesmal auf der schönen Playlist Name Dropping, wo alles Mögliche drinsteckt, wie ich gerade sehe. Auch
0: also ich Song bin beeindruckt. Tarzan sehe ich gerade.
1: Ein Song über Tarzan, genau.
0: Oh mein Gott.
1: Ja, aber diesmal fangen wir an und das Setting heißt ja Frauen in revolutionären Situationen. Das ist jetzt nicht chronologisch geordnet, aber es hat einen richtigen Schwerpunkt, nämlich von Emma Goldman. Und weißt du, wer Emma Goldman ist?
0: Nein.
1: Dann spiele ich dir erstmal jetzt ein kleines Statement von Emma Goldman vor.
0: Oh.
1: Und ich hoffe, es dauert nicht lange, dass das jetzt auch funktioniert.
0: Bestimmt.

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2: Das ist also, schön, I can't dance to it.
3: Das ist, wie ich gelesen habe, aber ehrlich gesagt noch nicht verifiziert habe, wohl ein falsches Zitat von Emma Goldman, nämlich, dass die Revolution, nach der man nicht tanzen kann, nicht ihre ist.
2: Ah.
3: Und,
2: ach, die ist das?
3: Ja, und die hat in ihrer Autobiografie wohl was gesagt, eine berühmte Anarchistin, die im 19. Jahrhundert, ich glaube, an fast allen linken weltgeschichtlichen Ereignissen, russische Revolution bis hin zu spanischem Bürgerkrieg teilgenommen hat. Eine Anarchistin, mehrere Jahre im Knast. Und sie hat tausende Dinge erlebt und wie gesagt in einer, ich glaube, tausendseitigen Biografie, Autobiografie zusammengetragen, sehr lesenswert. Und es gibt über sie verschiedene Stücke und es gibt über sie auch ein richtiges Musical.
2: Oh nein, das wusste ich jetzt gar nicht.
3: Ja, das wusstest du nicht, wusste ich auch nicht. Und ich spiele jetzt einfach mal ungeordnet einige der Emma Goldman Stücke vor. Zum Beispiel von Soul, das schöne Stück I think I am Emma Goldman.
2: Oh,

0: Wow, das war ziemlich cool. Und
1: wir haben jetzt herausgefunden, dass Emma Goldman, also bis das die wusste, ist natürlich schon, aber ich nicht, in Russland geboren wurde, wahrscheinlich Jüdin war.
2: Ja, und sie hat sich natürlich für viele gewerkschaftliche Sachen eingesetzt. Ja. 8-Stunden-Tag war in den verschiedenen Demonstrationen beteiligt und deswegen auch oft eingeknastet. Ja, dann spielen wir noch ein Stück von ihr und ich mache das erstmal so, du hättest jetzt die Qual der Wahl.
1: Oh.
2: The Night That Goldman Spoke at Union Square.
1: Oh.
2: Oder Emma Goldman Would Have Beat Your Ass.
1: Das erste Stück hätte
2: das
1: ich
2: erste Stück. Hm? Das ist von Judy Kay und spielen wir mal.
1: Unbedingt.

0: Also es gibt sogar ein Musical über Emma Goldman. Ja. Ich bin wirklich
1: beeindruckt. Wa?
0: Schwer, schwer.
1: Gibst du. Ja, also wie unschwer zu erkennen, Ragtime, sogar ein Broadway-Musical mitgeschnitten. Und ist nur ein kleiner Ausschnitt. Sie kommt da häufiger vor.
0: Also ich kann euch sagen, er hat hunderte von Songs über Celebrities.
1: Ja, natürlich.
0: Welche nimmst du jetzt? Jetzt bin ich mal sehr
1: gespannt. Jetzt hören wir als nächstes einen Song über Rosa Parks.
0: Ja, Rosa Parks, genau. Hm. Habe ich nur durch eine Doctor Who-Serie kennengelernt. Das war die im Bus.
1: Die im Bus ist auch gut, ja.
0: Die sich nach vorne gesetzt
1: hat. Ja, und die sitzen geblieben ist vor allem.
0: Die vor allen Dingen sitzen geblieben ist, genau.
1: Und damit eine große Bewegung ausgelöst hat, sehr viel Ärger gekriegt hat. Die ist jetzt Rosa Parks vertont worden. Also ihr Lebensweg ist vielleicht übertrieben, aber ihre verschiedenen Taten von Outkast, dieser bekannten auch Hip-Hop-Größe. Mhm. Und das Stück hören wir erstmal. Rosa Parks.
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0: Das Stück ist so cool wie die Frau, würde ich sagen.
1: Ja, Rosa Parks. Dann gehen wir jetzt mal weiter im Jahrhundert voran und spielen jetzt, wenn ich es finde.
0: Ja, das ist auch schwer bei dieser Liste.
1: Ein Stück über, ich will nicht sagen, eine Frau, die mit in ihre Fußstapfen tritt, aber auf jeden Fall in dieser Tradition steht, aus dem letzten Jahrhundert, aber auch in diesem Jahrhundert weiterhin aktiv, war sozusagen auch eine Aktivistin, die in der alten DDR zu starkem Ruhm gekommen ist. Ich spreche hier von Angela und ich wusste gar nicht, dass sie Yvonne mit zweitem Namen Davis
0: heißt. Oh nein, du hast dich vorbereitet.
1: Genau. Und eine jazzige Kombo, nämlich die Sons of Kemet, spielen jetzt My Queen is Angela Davis.

0: Ja, großartig. Crossover aller Subgenres von Jazz in einem Stück aus London.
1: Ja.
0: Fantastisch.
1: Ja, und der Name The Queen, Angela Davis, bringt mich natürlich auf einen anderen Songtitel, der leider jetzt keine direkte Verbindung hat zu der Frau, die hier bespielt wird. Das Stück heißt Komm in den Garten von Foyer des Arts und es geht um die Enthauptung von
0: Marie
1: Antoinette. Die mit dem Kuchen.
0: Die mit dem Kuchen. Na dann mal los.

0: Oha.
1: Ja, die geneigten Hörerinnen hören auch raus, dass der Text von Max Gold kommt. Der
0: genau.
1: Vielleicht sogar selber gesungen, das weiß ich jetzt gar nicht.
0: Ich auch nicht.
1: Und Annette Humpe ist im Hintergrund zu hören.
0: Mm.
1: So, jetzt kommen wir zu wahren prognostischen Themen.
0: Oh.
1: Nämlich, die Frage ist, ob die nächste Frau, die hier besungen wird, in türkischer Sprache, ob sie auch in einer revolutionären Situation sich befindet.
0: Oh.
1: Und wir sprechen hier von Angela Merkel, die von Xi'er besungen werden.

0: Ja, es gibt natürlich noch zig andere Songs, die wir spielen könnten. Dieses Stück gegenüber die Flüchtlingskrise und Angela Merkel. Wir hören uns zu Name-Dropping Teil 2. Gehe ich fest von aus und jetzt hören wir noch.
1: Naja, also er hat noch Songs für 10 Jahre, muss man sagen, was Name-Dropping angeht. Insofern, musst du jetzt noch mal ein bisschen schieben, ne, damit wir das Outro spielen. We love John Peel. Wir haben gar nichts über John Peel gesagt, ne, heute, aber das holen wir nächsten Monat nach. Und bis bald, liebe Hörerinnen und Hörer.

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2: Die FSK Heimat Universität im April 2026. Heute mit einem kleinen improvisierten Nachruf, ein Dreifach-Nachruf auf drei Männer, die in den letzten Monaten bzw. letzten Jahren gestorben sind und nachhaltig die intellektuelle Landschaft, wie man so sagt, in der Bundesrepublik geprägt haben und auch wahrscheinlich noch nachhaltig weiter prägen werden, nämlich Jürgen Habermas. Das ist der prominenteste der drei, um die es gehen soll. Jürgen Habermas ist gestorben, der Soziologe und Philosoph. Jürgen Habermas ist gestorben am 14. März jetzt 2026 in dem sehr hohen Alter von 96 Jahren. Er ist geboren am 18. Juni 1929 und dann wenige Tage später ist sein Freund und Kollege Alexander Kluge gestorben, auch sehr alt geworden, nämlich 94 Jahre gestorben, am 25. März 2026. Geboren wurde Alexander Kluge am 14. Februar 1932 und die beiden haben viele Bücher zusammengeschrieben und auch zusammengewirkt, nämlich Alexander Kluge und sein Freund und Kollege Oskar Negt, der bereits am 2. Februar 2024 gestorben ist, auch 90 Jahre alt geworden, fast 90 Jahre alt geboren wurde. Oskar Negt am 1. August 1934. Also um die drei Männer soll es gehen. Jürgen Habermas, Oskar Negt und Alexander Kluge als ein jetzt etwas improvisierter Nachruf, der beleuchten soll, etwas aus dem Ärmel geschüttelt, das gebe ich zu, der beleuchten soll die spezifischen Entwicklungen einer Gesellschaftstheorie nach 1945, einer gesellschaftstheoretischen Diskussion innerhalb und als bürgerliche Öffentlichkeit. Ich formuliere das alles so ein bisschen wackelig, weil, was wir von heute aus schon mal gleich zu Beginn feststellen können, ist, dass wir hauptsächlich finden, reden müssen, die 1970er und 1980er Jahre, in denen alle drei, aber vor allen Dingen auch Jürgen Habermas als ja, weltweit dann sich etabliert habender Philosoph und Sozialtheoretiker, in denen alle drei 70er und 80er Jahre nicht nur diskutiert haben, die Transformationsprozesse moderner Gesellschaften, sondern die Gestalt und die Ideen von dem, was moderne Gesellschaft trägt und ausmacht, auch durch die Diskussion mitbestimmt haben. Und zwar in der Weise, dass sie eben nicht einfach nur gesagt haben, so ist es und so soll es sein, sondern dass das, was sie gemacht haben, wie sie es gemacht haben und vor allen Dingen auch, das ist dann bei Oskar Negt und vor allen Dingen Alexander Kluge wichtig, wie sie es gemacht haben, hat

nachhaltig die Formierung einer Medienintellektualität, kann man fast schon sagen, zumindest einer Intellektualität in der Bundesrepublik geprägt und gestaltet. So, wollen wir mal so ein bisschen versuchen, hier ein paar Eckdaten zu setzen. Ach nee, diese Bemerkung muss ich noch vorweg machen, wenn ich jetzt hier so ein bisschen kryptisch versucht habe, schon mal einzuklammern, 70er, 80er Jahre. Wir können selbstverständlich die 90er dazusetzen, müssen auch die 60er dazu nehmen, das wird gleich alles kommen. Wenn ich das jetzt versucht habe, mal so ein bisschen einzuklammern, von heute aus, dann ist ja für heute bezeichnend, dass wenn jetzt, sagen wir mal, eben Oskar Negt schon vor 2 Jahren gestorben ist und im März 26, also vor wenigen Tagen und Wochen, Habermas und Kluge gestorben sind, dass doch die Reaktion darauf in der Öffentlichkeit oder eben dem, was noch als Öffentlichkeit übrig ist, relativ bescheiden sind. Also, das heißt, wenn ich eben gesagt habe, die Wirkung der drei wird auch nachhaltig noch da sein, dann ist es ja gar nicht so klar. Also, es sind ja Zeiten, in denen natürlich erstmal solche gewissermaßen biografischen Stellungnahmen im Sinne von Nachruf und Würdigung hintantreten, was aktuelle Krisenlagen angeht, von bis Iran-Krieg, USA, Nahostkonflikt, Klimawandel, Rechtspopulismus und so weiter und so fort. Klammer auf, gleichwohl das ja eben auch alles Themen sind, in denen zumindest vor Jahrzehnten noch die drei Habermas, Negt, Kluge, aber auch viele andere als Intellektuelle sich mit großer Präsenz haben äußern können, Klammer zu. Also von daher ist vielleicht jetzt erstmal rein sachlich verständlich, dass jetzt nicht ganz oben auf der Tagesordnung steht, nochmal das Werk von Jürgen Habermas oder die Filme von Alexander Kluge vorbeiziehen zu lassen. Aber nichtsdestotrotz hat sich ja genau das, was, um vielleicht damit einzusteigen, was Jürgen Habermas in seinem ersten großen Buch beobachtet hat, nämlich, das ist der Titel des Buches, Strukturwandel der Öffentlichkeit, insofern bewahrheitet, das ist jetzt auch als Grundthese überhaupt nichts Neues und von Habermas auch selber schon bemerkt worden, insofern bewahrheitet, als dass dieser Strukturwandel der Öffentlichkeit, der bürgerlichen Öffentlichkeit, das ist ja im Prinzip der erste Strukturwandel, der überhaupt stattfindet, dass sich eine bürgerliche Öffentlichkeit in der bürgerlichen Gesellschaft nach der Französischen Revolution konstituiert, dass also dieser Strukturwandel der Öffentlichkeit nicht einfach nur bedeutet, neue Formation der Öffentlichkeit oder Verschiebung, Kräfteverlagerung innerhalb der Öffentlichkeit oder auch der Öffentlichkeiten, sondern ja schon mehrfach, und das ist wie gesagt keine neue These, sondern die ist auch schon seit den 1970er, 80er Jahren virulent, sich also mehrfach schon die Frage stellt und gestellt hat, ob nicht ein Verschwinden der Öffentlichkeit zu beobachten ist, ob ein Zusammenbruch der Öffentlichkeit oder eine Auflösung, eine Liquidation der Öffentlichkeit da ist. Da handelt es sich nicht einfach nur um die Frage,
ob, was weiß ich, jetzt das Zeitungswesen eingestellt wird oder das Fernsehen langsam verschwindet und stattdessen jetzt eben Internet und Social Media da ist oder, ja, also das sind natürlich auch schon technische Formen, die ins Inhaltliche von Öffentlichkeit und Öffentlichkeitsdefinition eingreifen, sondern das ist eine Frage, die für die bürgerliche Gesellschaft und auch für die demokratisch verfasste Gesellschaft als bürgerliche oder, wie man heute vielleicht sagen müsste, postbürgerliche Gesellschaft, insofern von großer Brisanz ist, weil sich damit die Grundlagen, also die, um das so mit Habermas zu sagen, die normativen und Legitimationsgrundlagen der Moderne selbst verändern. Nämlich in gewisser Weise die Kanäle verschwinden und auch überhaupt das Interesse verschwindet in so einem wörtlichen Sinne von Interesse, dazwischen sein, das Interesse verschwindet, sich in einem permanenten Aushandlungsprozess über die Gesellschaft, in der wir, in Anführungszeichen jetzt erstmal, leben, in der wir leben, verständigen kann. Also das heißt, was verschwindet, ist letztendlich nicht einfach nur, das ist eben die Brisanz dieser These vom Zusammenbruch und der Liquidation der Öffentlichkeit, was verschwindet, ist eben nicht nur die Öffentlichkeit selbst, also das, wie auch immer, Printzeitungen ins Internet abwandern, das klassische Fernsehprogrammstruktur durch eine Streaming-Kultur abgelöst wird, wie auch immer, sondern dass letztendlich in dem, was man das Politische nennen kann, also in der Bindungskraft zwischen Individuum und Gesellschaft sich etwas verändert, nämlich letztendlich, dass diese Bindungskraft eventuell, das wäre so die große These, verschwindet. Auch das eine These, die öfter schon hier in der Freibad-Universität diskutiert wurde, nämlich ist das ja die These, nur um das auch gleich aufzurollen und gewissermaßen einen Anknüpfungspunkt zu finden, ist das ja die These, die, wie gesagt, schon mehrfach diskutiert, bei unter anderem Mark Fischer eine große Rolle spielt, wenn er, Mark Fischer 2017 gestorben, wenn er, ich muss kurz überlegen, 2017 oder 2016, wenn er jedenfalls davon spricht, dass der Kapitalismus die einzige Form ist, die sich durchgesetzt hat, alternativlos. Ja, also das nennt er ja den kapitalistischen Realismus ohne Alternative und greift da auf das sogenannte Tina-Prinzip von Margaret Thatcher. Nämlich there is no alternative und greift damit auch auf, was wäre gewissermaßen jetzt in Anführungszeichen die theoretische Grundlage für diese Behauptung, greift damit auch auf, was Thatcher gesagt hat, dass es so etwas wie Gesellschaft gar nicht geben würde, sondern eben nur Individuen und Families. Und there are only individuals and families. Und das ist eben ausschlaggebend, da reden wir erstmal über politische Parolen, die auch schon durchaus politisch bestimmt waren, für dann in dem Fall die Struktur und Konsolidierung der britischen Gesellschaft in den späten 1970er und 1980er Jahren.
Das wären jetzt erstmal, also das ist jetzt erstmal der Versuch, so ein bisschen, ich weiß, es ist alles jetzt so ein bisschen wackelig und klingt vielleicht sehr sprunghaft, aber so der Versuch von heute aus mal zu sehen, wie kann es sein, dass man im Feuilleton liest, wie wichtig jetzt Habermas und Alexander Kluge gewesen sind, obwohl vor allen Dingen natürlich Habermas, der vor ein paar Jahren nochmal ein großes Buch über die Geschichte der Philosophie geschrieben hat, im hohen Alter, also der tatsächlich sozusagen auch publizistisch Zeit seines akademischen Lebens oder intellektuellen Lebens sehr präsent war bis zum Schluss. Also wie kann es sein, dass das quasi so im Feuilleton jetzt für einige Wochen berücksichtigt wird, aber jetzt sagen wir mal so, also selbst wenn man jetzt feststellen sollte, dass so bei wem auch immer, Habermas, nee, Kluge, Person XY, doch irgendwas in der Vergangenheit merkwürdig war oder doof gelaufen ist. Also das wären so Randnotizen, wo man jetzt nicht wirklich mehr öffentliche Debatten hätte, dies aber, und das ist wichtig, dies aber gab. Dies gab, die eben auch dafür sprechen, was Öffentlichkeit mal bedeutet hat, dass es also nicht nur so ein Raum war oder sagen wir sogar ein Schutzraum für das, was so das bürgerliche Bewusstsein angeht und gewissermaßen Schutzraum für die Selbstverständigungsprozesse des Bürgertums oder der bürgerlichen Gesellschaft, sondern tatsächlich, wie man das so mal gesagt hat, war die Öffentlichkeit auch immer ein umkämpfter Raum. Ein umkämpfter Raum, in dem nicht einfach gewissermaßen in so einem hegemonialen Kampf verschiedene Positionen um Deutungsmacht gerungen haben, sondern diese verschiedenen Positionen sind selber signifikant für das, was die bürgerliche, moderne Gesellschaft ausmacht. Also auch hier wieder ein Bogen. Natürlich kann man sagen, hier das, was ich jetzt erzähle, das stimmt doch gar nicht. Also es gibt ja gerade heute mit der Debatte um Fakten und Fakes und Internet-Trolle und Social Media und letztendlich auch KI und so weiter, gibt es ja auch eben eine Öffentlichkeit, wo permanent Rückkopplungsprozesse zwischen gesellschaftlichen, konkreten, materialen Dynamiken und Ideologie jetzt in so einem einfachen Sinne zu beobachten sind. Etwa in der Art, dass man ja auch sagen konnte, gerade nochmal im Rückblick auf Corona, auf Verschwörungstheorien, auf politische Paktierung, die es gibt, spielt nach wie vor eine Öffentlichkeit eine große Rolle, wie auch immer, Einschätzung des Nahostkonfliktes, Auseinandersetzung um Israel, die Frage, ob die Bezeichnung Israels als Apartheidstaat antizionistisch ist, ob der Antizionismus ein Antisemitismus in sich birgt, wie der Krieg einzuschätzen ist in der Ukraine, mit welchen Hilfsangeboten, wie die Militarisierung der bundesdeutschen Gesellschaft sich vollzieht und. Also da könnte man ja sagen, das stimmt ja gar nicht. Also die Öffentlichkeit ist da. Aber was stimmt, setze ich dagegen, und ich meine, das ist auch sofort einsichtig, dass in all diesen Debatten oder all diesen öffentlichen Diskursen und Diskursfeldern, die es gibt, von bis, von Klimawandel bis Trump, Orban, China und so weiter, dass also in dieser Gemengelage bestimmte Positionen überhaupt keine Rolle mehr spielen. Und
diese bestimmten Positionen sind auszumachen als emanzipatorische Position. Das scheint mir der zentrale Aspekt zu sein, mit dem man jetzt auf die Bedeutung von Nägt, Habermas und Kluge zu sprechen kommen kann. Also das heißt, um das kurz zum Abschluss zu bringen oder vielleicht später nochmal aufzugreifen, aber an dieser Stelle zum Abschluss zu bringen, was die derzeitigen, und jetzt mal in Anführungszeichen, öffentlichen Diskurse charakterisiert in ihrer politischen Dynamik, ist, dass die bürgerliche oder die postbürgerliche Gesellschaft, und auch das meint, wenn es um Öffentlichkeit geht, nur einen kleinen Teil dieser Gesellschaft, nämlich diejenigen, die selbst in quasi redundanter Weise, esoterisch kann man vielleicht fast sagen, an dieser Öffentlichkeit teilnehmen, die Kommentare schreiben, die Zeitung abonnieren, die bestimmte Formate im Fernsehen sehen, die in bestimmter Weise auf diese Formate reagieren, was auch immer das ist, Lanz und Precht und so weiter und meinetwegen auch Böhmermann und Heute Show und so weiter, dass also man hier ein, wie soll man sagen, ein auch ein Krisendiskurs hat, wo ich hatte ja eben davon gesprochen, dass die Öffentlichkeit in ihrem klassischen, modernen Sinne mehr ist als ein Schutzraum der bürgerlichen Selbstverständigungsprozesse über das, was das Bürgerliche ist. Wo also heutzutage diese Selbstverständigungsprozesse sich zunehmend verengen auf politische Positionen, die nur noch einen Bereich abdecken der, sagen wir mal, konservativen Mitte bis hin eben zu faschistischen Positionen, die aber eben immer noch in ihrer Besonderheit, wie auch immer, was die Abschaffung des Asylrechts angeht, was die Bedeutung der Aufrüstung angeht und so weiter. Also die in ihrer Besonderheit aber immer noch als demokratisch-bürgerliche Position erscheinen. Aktuell, weil es gerade die letzten Tage in den Nachrichten ist und dann ja demnächst auch flächendeckend Konsequenzen haben wird für Menschen, die in dieser Gesellschaft leben. Aktuell kann man das beobachten an der Gesundheitsreformdebatte. Also wo das Krankenkassensystem umgebaut wird, reformiert wird, was aber faktisch zur Konsequenz haben wird, dass gewissermaßen noch alte wohlfahrtsstaatlich-sozialdemokratische Versprechen einer Gesundheitsversorgung und auch Gesundheitsvorsorge in wahrscheinlich großen Schritten, aber dann doch sukzessive unsichtbar abgeschafft wird. Und zwar durch ökonomische Prozesse, also einfach durch ökonomische Prozesse, die dazu führen, dass ja einfach die Krankenversorgung, die gesicherte Krankenversorgung, die gesicherte Abschaffung, medizinische Abschaffung und medizinische Behandlung von Leiden Privatangelegenheit werden wird und abhängig ist eben vom Geldbeutel. Also das wäre jetzt der Ausgangspunkt, dass zentral für die ursprüngliche und auch zunächst installierte
in der bürgerlichen Gesellschaft, in der Moderne, als Moderne installierte Öffentlichkeit war, mit all ihren Beschränkungen, die es eben genau durch das Bürgerliche gab, dass es ein gewissermaßen Diskursfeld, ein Diskussionsbereich ist für radikale Kritik. Auch innerhalb und als eben Selbstverständigungsprozess, auch innerhalb dieses Selbstverständigungsprozesses der bürgerlichen Gesellschaft. Radikale Kritik, radikale Provokation, Infragestellung, gewissermaßen noch in einer Dynamik, wo auch eine konservative, wenn nicht sogar in Anteilen reaktionäre bürgerliche Position noch von dem liberalen, linken, emanzipatorischen Einspruch profitierte. Also das ist wichtig zu sagen. Ich habe das in den letzten Wochen immer mal wieder gehört und will da jetzt nur exemplarisch darauf verweisen, nämlich die Gespräche, die Adorno geführt hat mit Arnold Gehlen, die dann im Radio gesendet wurden in den 50er und ich glaube auch noch in den 60er Jahren. Also die Gespräche zwischen Adorno und Gehlen, wo also die beiden waren ja befreundet, sagt man. Ich weiß nicht genau, was denn so Freundschaft für solche Milieus geheißen hat. Damals jedenfalls, wo ein rechtskonservativer, ein wirklich ja, nationalkonservativer, kann man vielleicht sogar in manchen Anteilen sagen, Arnold Gehlen mit dem, sagen wir mal, marxistischen, neomarxistischen Philosophen und Gesellschaftskritiker, kritischen Theoretiker Adorno diskutiert. Und da geht es jetzt nicht um so Sachen wie, oh, man muss mit allen Positionen aber reden können und oh, das ist ja interessant, wenn sich mal so auch so ganz konträre Meinungen austauschen, sondern es geht einfach darum, dass es letztendlich da ja nicht ein Meinungsaustausch war, sondern, wenn man so will, ging es um eine Durchsetzung von Position, um eine Durchsetzung von Strategien oder strategischen Überlegungen. Und jetzt kommt so eine Wendung, die aber zentral ist, strategische Überlegung, wie diese Welt, wie diese Gesellschaft emanzipatorisch verändert werden kann. Also es ging um Überlegung, könnte man auch sagen, also Überlegung, wie so etwas wie ein, so hat es ja Marcuse immer formuliert, ein befreites und befriedetes Dasein möglich sind. Wie diese Gesellschaft, und diese Gesellschaft hat ja in den 1950er, 60er, auch 70er Jahren geheißen, auch noch 80er Jahren, hat er geheißen, diese Gesellschaft ist die westlich-kapitalistische, wie man sie dann noch immer nennt, Überflussgesellschaft, Wohlstandsgesellschaft und so weiter. Im Kontrast, aber auch mitgemeint zur sowjetischen Gesellschaft, zur Gesellschaft der Ostblock-Länder. Also wie diese Gesellschaft oder Gesellschaften transformiert werden können zu einer besseren Gesellschaft. Und das ist der springende Punkt, dass wenn heutzutage irgendein Meinungspotpourri stattfindet und Talkshow angesagt ist oder wie auch immer, Leute zusammensitzen und ihren Podcast machen zu irgendwas,
dann geht es nicht um ein, auch wenn dieses Wort ja eine große Mode hat, transformatorischen Ansatz, diese bestehende Ordnung positiv zu überwinden im Sinne von einer Befreiung, im Sinne von einer Einrichtung besserer Verhältnisse, wie auch immer, wo keine Kriege, kein Hunger herrschen, wo wahrscheinlich Herrschaft sowieso zurückgedrängt ist auf ein Minimum der Notwendigkeiten, wo es möglich ist, das Pursuit of Happiness zum Lebensziel zu machen und gewissermaßen das Leben selbst zu leben. Das ist alles, also damit macht man sich heute lächerlich. Ne? Also jemand wie Marcuse, der wie Marcuse heute auftreten würde und sagen würde, ja, aber eigentlich geht es ja doch um das befriedete und befreite Dasein, der ist quasi reif für die Psychiatrie oder zumindest erscheint er als hochgradig therapiebedürftig, obwohl ja das demnächst auch von den Krankenkassen, zumindest was die Psychoanalyse angeht, nicht mehr bezahlt wird. Also, so, jetzt haben wir schon, viel zu lange geredet, um überhaupt einzuklammern, das Terrain, wo die Leute Habermas, Oskar Negt und Kluge unterwegs waren. Das heißt, ich hoffe, ich habe das so ein bisschen transparent gemacht. Ich werde das gleich noch an Einzelbeispielen weiter ausführen. Wir sind jetzt erstmal, um endlich zu den dreien zu kommen und um vielleicht auch einen gemeinsamen Nenner zu finden, der die Arbeiten dieser drei miteinander verknüpft. Wir sind jetzt erstmal in der Bundesrepublik in Deutschland, im Westteil Deutschlands nach 1945. Und wie das so ist, auch das ist ein zentrales Thema für alle Positionen, die sich in irgendeiner Weise an Marx, an anderen sozialistischen Theorien, am Materialismus abarbeiten und abarbeiten müssen. Das ist eine Situation, die erstmal zu tun hat mit der alten Tscherniszewski-Lenin-Frage, was tun? Und zwar, was tun nach jetzt dem Zweiten Weltkrieg, also nach zwei Weltkriegen, nach der Shoah mit einer unmittelbaren Vergangenheit, auf die man sich überhaupt nicht beziehen kann. Was tun, wo, und das ist wichtig, das hatte ich jetzt gerade nochmal nachgelesen in einem der frühen Bücher von Alexander Kluge, eine schöne Sammlung mit Texten, in Anführungszeichen literarischen Texten, nämlich Lernprozesse mit tödlichem Ausgang. Was tun, wenn für die meisten Deutschen, also für die deutsche Mehrheitsgesellschaft, der Zusammenbruch bisheriger Lebensentwürfe nicht 1933 war, sondern 1945. Also wenn sozusagen die Katastrophe nicht anfing mit Hitler und dem Nationalsozialismus, sondern die Katastrophe erst durch das Ende des Krieges, also nicht mal mit dem Krieg anfängt, sondern mit dem Ende des Krieges anfängt. Also nicht 39 anfängt, sondern eben wirklich 45 da ist. Und zwar nicht in dem Sinne, dass man denkt, uiuiui, was ist denn da alles Schlimmes passiert im Nationalsozialismus? Wussten wir ja gar nicht mit den Vernichtungslagern, sondern wenn in gewisser Weise die Sinnstiftung,
die man sich so als guter Deutscher, als deutsche Familie mit allem, was dazugehört, Fadi ist an der Front bei der Wehrmacht und so weiter, wenn die Sinnstiftung und die Sinnstiftungssysteme versagen und versagt haben. Für emanzipatorische Kräfte stellt sich da die Frage nach Handlungsfähigkeit und auch nach Handlungsfähigkeitsentzug in immer doppelter Weise, nämlich einmal in der Weise, dass die Frage für die emanzipatorischen Kräfte selbst ist, was tun? Also was tun wir, um die Emanzipation voranzubringen? Und es ist klar, dass man das nicht alleine macht. Das ist nur in kollektiven, solidarischen Zusammenhängen möglich. Und daher dieser zweite, eigentlich viel wichtigere Aspekt, was tun, wenn diese emanzipatorischen Ziele alles andere sind als konsensfähig, sondern gewissermaßen ganz bewusst ist für eine faschisierte Bevölkerung erst einmal darum zu gehen scheint, eine Normalität wiederherzustellen, die der Normalität vor 1945 ähnelt, ohne aber politisch verdächtig zu sein. Das ist, meine ich, der entscheidende Punkt, der für sowohl auch die Deutsche Demokratische Republik dann wie auch für die Bundesrepublik, für die bundesrepublikanische Gesellschaft eine Rolle spielt. Das hat in der DDR andere geschichtliche Formen angenommen, die ein eigenes Thema wert sind. In der Untersuchung, was eben selbstverständlich die Rolle der SED angeht, der Partei angeht, Nationalkonvent angeht und so weiter und überhaupt der Installierung eines sozialistischen Alltags in der Deutschen Demokratischen Republik in sehr widersprüchlicher Weise, aber eben auch in widersprüchlicher Weise dann in der Bundesrepublik. Vor diesem Hintergrund ist vielleicht zu verstehen, inwiefern jetzt Jürgen Habermas dann anfängt, vom Strukturwandel der Öffentlichkeit zu reden. Also nicht einfach nur, ich mache mal so ein interessantes Buch über den Verlauf von Institutionen innerhalb der bürgerlichen Gesellschaft, sondern dieser Strukturwandel der Öffentlichkeit ist etwas, was in den Nachkriegsjahren, in den 60er Jahren insofern virulent ist, weil sich hier eben genau diese Frage nach der Handlungsfähigkeit widerspiegelt. So, jetzt ist man in folgender Situation in den 60er Jahren. Der Vietnamkrieg beginnt und wird zu einem, sagen wir mal, globalen Großereignis, gerade im Hinblick auf diese Öffentlichkeit, also gerade im Hinblick darauf, dass in diesem kleinen Land Vietnam gibt es viele andere Länder, wo ähnliche Konflikte vielleicht nicht in dieser eben offenbar öffentlich verheerenden Weise da sind, also von Angola über die ganzen mittel- und südamerikanischen Staaten und so weiter, sondern der Vietnamkrieg ist da und sagen wir mal fast, nee, das kann man gar nicht so sagen, aber so wie es erscheint, fast unabhängig von dem aktuellen Kriegsgeschehen in Vietnam gibt es neben dem Vietnamkrieg in viel größerer Weise die Öffentlichkeit, die diesen Vietnamkrieg verhandelt. Ne? Also wenn man bei YouTube mal nach Adorno googelt, dann sucht, dann kommt man auf so einen kleinen Filmausschnitt, wo, da geht es jetzt um Adorno, ne? Aber wo nochmal klar gemacht wird, hier das Fernsehen liefert Bilder aus dem Vietnamkrieg, die niemand sehen will, wie US
amerikanische Soldaten ein vietnamesisches Dorf anzünden und so weiter. Ne? Also das sind Bilder, die prägen jetzt eine Zeit, die als ja, Zeit der Unzufriedenheit, des Widerspruchs, des Widerstands bekannt wird, die sogenannten 68er, die gleichzeitig eine Zeit des Aufbruchs markiert, in ganz anderer Weise, als es eben 45 der Fall war. Das ist die Zeit der Kinder, deren Väter zu verantworten und auch Mütter, aber Väter jetzt auch noch in der Einbindung im Militär, in die Wehrmacht, deren Väter zu verantworten haben, die Verbrechen des Nationalsozialismus. Und das wird problematisiert vor dem Hintergrund gewissermaßen einer neuen Öffentlichkeit oder neuen Form der Öffentlichkeit, Stichwort Gegenöffentlichkeit, Stichwort Subkultur, gleichzeitig auch konterkariert wird oder begleitet wird durch technologische Umbrüche, gerade im kulturellen Bereich. Also die Durchsetzung von Schallplatte und Film und eben Fernsehen, Farbfernsehen und so weiter. Die Mondlandung wird dann übertragen und 600 Millionen Leute gucken dabei zu, vor dem Bildschirm und so weiter. Also das sind alles so kleine Elemente, die jetzt wichtig sind für Überlegungen, wo man schon sagen kann, da gibt es etwas, was bei Habermas, was bei Negt, was bei Alexander Kluge im Zentrum steht. So, jetzt muss man endlich mal sagen, wo kommen die eigentlich her? Und alle drei haben eine direkte Verbindung zu dem, was dann auch in dieser Zeit sich begrifflich etabliert unter dem Titel Frankfurter Schule, zu dem, was Horkheimer 1937 darlegt als kritische Theorie, haben eine direkte Verbindung vor allen Dingen nicht nur zu Horkheimer, sondern zu Theodor W. Adorno. Da kommt sowohl Jürgen Habermas her, über Horkheimer und Adorno, da kommt Oskar Negt her, Alexander Kluge ist in Diskussion mit Adorno über, worüber? Über Film. Alexander Kluge, um mit dem jetzt an der Stelle anzufangen, ist auch Rechtsanwalt gewesen, aber vor allen Dingen bekannt geworden als Filmemacher schon sehr früh, mit eben dem Aufbruch des Autorenfilms Ende der 60er Jahre. Also nur um ein Stichwort dazu geben, wir sind sozusagen in einem marxistischen Milieu, in einem Milieu, was sich überlegt, wie können wir das, was Marx als Kritik der politischen Ökonomie macht, umsetzen im kulturellen Bereich. Worum geht es bei der Kritik der politischen Ökonomie auch? Um Arbeits- und Produktionsverhältnisse. Also das ist jetzt die Frage, wie kann man Produktionsverhältnisse innerhalb der Kultur neu gestalten? Und da ist die Filmproduktion nicht einfach nur so eine To-Do-Liste, die man abhakt. Ja, wer bringt die Kamera mit, wer trägt das Kabel, wer entwickelt den Film und so weiter, sondern ist eben auch eine Frage, die mit Produktivkräften und mit Widersprüchen, mit Wertlogik, mit Tausch, mit Warenproduktion zu tun hat. Und das ist gewissermaßen zurückgekoppelt, das ist ja das große Thema auch im Kulturindustrie-Kapitel von der Dialektik der Aufklärung von Adorno und Horkheimer, 47 erschienen. Das ist in gewissermaßen das, was jetzt auch junge Filmemacherinnen und Filmemacher beschäftigt. Wie können wir sozusagen, das ist ja immer die Parole, wenn man aus dieser Richtung kommt, wie können wir die
Produktionsmittel selbst in die Hand nehmen? Wie können wir bestimmen über die Produktionsverhältnisse innerhalb der Kultur? Ne? Also es gibt mittlerweile multinationale Konzerne, vielleicht multinational noch nicht ganz, aber vor allen Dingen US-amerikanische Konzerne, aber auch europäische Konzerne, deutsche Konzerne, französische und so weiter, die etwa die Filmproduktion fest in der Hand haben, italienische Konzerne, wenn man jetzt in diesem Teil der Erde bleibt. Selbe gilt auch für Indien und Japan und so weiter. Und was kann man da machen, um eben quasi selbstbestimmt Filme zu machen? Und da greift eben gewissermaßen Alexander Kluge ein mit der Idee, diese kritische Theorie ganz praktisch in der kulturellen Arbeit umzusetzen. Und was sehr Ähnliches macht ja Oskar Negt, der jetzt gewissermaßen auch im Bereich der Kultur im erweiterten Sinne unterwegs ist, nämlich wenn so eine Umbruchzeit da ist, wie sie in den 68ern da ist, in den 60ern da ist, dann ist ja nach wie vor die alte marxistische Frage, ich habe sie eben schon angedeutet, unter spezifisch deutschen Bedingungen nach 45, wer ist eigentlich das revolutionäre Subjekt, wer ist die treibende gesellschaftliche Kraft, die so etwas wie eine emanzipatorische Veränderung der Gesellschaft bewirken könnte. Anders deutlich gefragt, wo ist das Proletariat als revolutionäres Subjekt? Das war verloren, das ist die geschichtliche Erfahrung. Die Arbeiterklasse, Arbeiterinnenklasse bleibt das revolutionäre Subjekt an sich, also im Sinne der Theorie, aber für sich, also so wie sich jetzt gerade in den westlichen Gesellschaften Lebensweisen, homogene Lebensweisen installieren, für sich ist die Arbeiterklasse nicht mehr das revolutionäre Subjekt. Und jetzt ist auch da die Frage, was kann man machen, um gewissermaßen hier wieder transformatorische, vielleicht sogar revolutionäre Energien freizusetzen. Und ähnlich wie beim Film, ähnlich wie im kulturellen Bereich, hat man es auch hier mit Lernprozessen zu tun. Also auch zumindest mit der Frage zu tun, ob das auch eine Frage ist, die man beantworten muss über Erziehung, die man beantworten muss über Schulung, die man beantworten muss über Bildung und warum. Also es geht nicht um sozusagen so ein propagandistisches Gehirnwäscheprogramm oder ja, also irgendwie um, was weiß ich, jetzt hier die Mao-Bibel auswendig lernen oder irgend sowas, sondern es geht darum, was ist der springende Punkt, was ist der entscheidende Begriff, der jetzt hier eine Rolle spielt. Es geht darum, wie kann ich Erfahrung artikulieren? Und dem geht voraus die noch entscheidendere Frage, die aber viel komplizierter ist, weil sie ein Hochmaß an Reflexion verlangt, was nicht einfach da ist, nämlich die Frage, kann ich überhaupt Erfahrung machen? Ist das, was ich als Erfahrung erfahre, überhaupt eine Erfahrung? Das ist ein altes philosophisches Problem. Das hat nicht nur gewissermaßen mit so einer Selbstlegitimation zu tun, im Sinne von, ich erkenne irgendwas als wahr und ich kann gleichzeitig begründen, warum das wahr ist, was ich da als wahr erkenne, sondern es hat zu tun letztendlich mit der Frage der eigenen Identität. Also mit der Frage,
Wer bin ich? Was ist mein Selbst- und Weltverhältnis? Das kann man jetzt sagen, ja, das ist die alte Frage, die auch bildungstheoretisch gestellt wird oder die mit Bildung beantwortet wird. Das aber sozusagen abseits vom so akademischen Geschwurbel, wir brauchen mehr Bildung und mehr Reflexion und jeder soll so kritische Persönlichkeit werden, ist es ganz faktisch die Frage, die etwa wie was Oskar Negt dann vorgelegt hat, die Frage nach exemplarischem Lernen. Also wie kann ich mich selber fähig machen, dadurch handlungsfähig zu werden, dass ich in der Lage bin, Situationen erfahrbar zu machen und diese Erfahrung, jetzt kommt der nächste Schritt, diese Erfahrung auch zu artikulieren, mich über diese vermeintlichen Erfahrungen mit anderen austauschen zu können. Und jetzt kommt der springende Punkt, in den letzten 10 Minuten eigentlich das Wesentliche, jetzt nach meinem ganzen Gerede kommt endlich die Katze aus dem Sack, nämlich Jürgen Habermas. Wenn wir in der bisherigen, sagen wir mal, marxischen Theorie, kritischen Theorie, den Fokus finden, so zumindest stellt es Jürgen Habermas dann dar, den Fokus finden auf, ich habe jetzt schon gesagt, Kritik der politischen Ökonomie, auf den Zusammenhang von Arbeit und Produktion. Ja, also im Sinne von das Sein bestimmtes Bewusstsein. Es geht darum, dass die ökonomische Basis ein Überbau bestimmt. Wenn man Revolution machen will, muss man die ökonomische Basis verändern. Die ökonomische Basis sind die Produktionsverhältnisse. Die muss man verändern oder die ändern sich selber. Da passiert Geschichte. Das Proletariat, wenn ein starker Arm es will, stehen alle Räder still. Das Proletariat ist im Klassenkampf, der definiert ist durch oder die Klassen, die definiert sind durch ihre Stellung im Produktionsprozess und so weiter. Das ist der Punkt, wo Jürgen Habermas sagt, das ist zu wenig und vielleicht auch falsch. Das ist zu wenig, weil es hier philosophisch-theoretisch letztendlich stecken bleibt in einem Subjekt-Objekt-Verhältnis. Und nicht in Betracht kommt das Subjekt-Subjekt-Verhältnis, nicht in Betracht kommt die Intersubjektivität, beziehungsweise, das ist jetzt der springende Punkt, die Interaktion. Also was Habermas jetzt vornimmt, ist das, was bekannt wurde unter dem Titel der kommunikationstheoretischen Wende der kritischen Theorie. Das heißt, während bei der kritischen Theorie vorheriger Prägung, Adorno, Horkheimer, Marcuse und so weiter, alles jetzt aus der Perspektive von Habermas, noch im Vordergrund stand, dass das emanzipatorische Ziel sehr hoch gehängt ist als das Ziel der Versöhnung, ist es jetzt reduziert, aber realistischer angesetzt bei Habermas als das Ziel der Verständigung. Und was jetzt geklärt werden soll, sind Verständigungsverhältnisse. Das heißt, die Produktion, also Produktionsverhältnisse, sind sowieso ein Bereich des strategischen Handelns, des instrumentellen Handelns, der instrumentellen Vernunft. Und wir brauchen aber, wir als Gesellschaft, als Mitglieder dieser Gesellschaft, brauchen aber den Ort, wo wir nicht strategisch handeln. Und das ist eben die Öffentlichkeit. Das ist der Ort, den wir schaffen, den wir reproduzieren, dadurch, dass wir
Deliberation ist das Wort, was Habermas jetzt vor ein paar Jahren nochmal in einer Revision und Aktualisierung seines Strukturwandels der Öffentlichkeit dafür benutzt hat. Was wir brauchen, sind eben geklärte, das heißt nach Geltungsansprüchen geregelte ideale Kommunikationsverhältnisse. Also Produktion, Arbeit wird Produktion gestrichen und Arbeit ergänzt durch Interaktion. Das sind gewissermaßen die 70er Jahre und das wird dann 1981, das ist ein Begriff, der taucht jetzt bei Habermas schon in den 70ern, sogar in den 60ern schon auf, aber das führt zu dem Hauptwerk von Jürgen Habermas, 1981 erschienen, in zwei dicken Bänden, die Theorie des kommunikativen Handelns. Also darum geht's. Ja, ist sozusagen der marxische Praxisbegriff, der dialektisch bleibt zwischen der Unmöglichkeit gesellschaftlicher Praxis als eine Aneignung von Welt als Ganzes und gleichzeitig der konkreten Auseinandersetzung mit Welt in letztendlich entfremdeten Arbeitsverhältnissen. Das wird von Habermas verschoben in den Bereich der Verständigung, in den Bereich des kommunikativen Handelns mit dann diesem schönen Satz, der schon, ich meine, in den 70ern formuliert wurde von Habermas in einer Aufsatzsammlung, findet er sich Theorie und Praxis. In einem Aufklärungsprozess gibt es nur Beteiligte. In einem Aufklärungsprozess gibt es nur Beteiligte. Jetzt rausche ich so ein bisschen durch die Themen durch. Das Thema bleibt: Was ist bis 1945 passiert? Was ist da passiert? Eben der Krieg. Tatsächlich findet man, was von heute aus natürlich hochbrisant ist, vor allen Dingen in den Texten von Alexander Kluge, aber auch bei Oskar Negt und auch bei Habermas dann zwischen den Zeilen mehr oder weniger immer wieder die Auseinandersetzung mit dem Krieg. Die Auseinandersetzung mit, der vermeintlichen Notwendigkeit des Krieges, auch das ist ein hochaktuelles Thema in heutigen Zeiten. Und auch da darf man ja nicht vergessen, kurze Klammer eingefügt, wir sind abgesehen jetzt von der Protestbewegung in der Auseinandersetzung mit dem Vietnamkrieg Ende 70er, Anfang 80er bei der sogenannten Friedensbewegung, die sich dann etwa gegen die Stationierung von Mittelstreckenraketen und Langstreckenraketen wendet, gegen die, wie es damals geheißen hat, atomare Drohung und so weiter. Das ist entscheidend für das, ich versuche das nochmal zusammenzufassen, was hier diese drei Theoretiker und Praktiker, kann man sagen, kennzeichnet bei all den Unterschieden, nämlich ausgehend von der Frage nach Handlungsfähigkeit und Handlungsfähigkeitsentzug in der persönlichen Erfahrung nach und mit 45, entwickeln sie mit der gesellschaftlichen Transformation, vor allen Dingen auch der kulturellen Transformation, mit der Ausweitung und Verengung und Differenzierung, Ausdifferenzierung von Öffentlichkeit, also Theorien, die dann in unterschiedlicher Weise ansetzen bei der Frage, wie ist Geschichte möglich, wenn doch eigentlich die geschichtliche Dynamik stillgestellt zu sein scheint. Und wie gesagt, nur um das jetzt nochmal so in den Großtiteln zu wiederholen, das ist bei Oskar Negt eben diese Figur des exemplarischen Lernens, was eine große Rolle spielt. Übrigens ja dann später auch immer nochmal mit dem Hinweis von Negt, dafür ist er bekannt geworden, Demokratie ist die einzige Lebensform, die man lernen muss, die einzige politische Form, die man lernen muss.
Und hinzu kommt dann, dass eben dieses Lernen womöglich Lernprozesse sind. Das ist der Titel, den habe ich erwähnt, von Alexander Kluge, frühes Buch. Das sind unter Umständen Lernprozesse mit tödlichem Ausgang. Also das bleibt zu berücksichtigen. Habermas sieht es etwas positiver, dass eben dann doch kommunikatives Handeln möglich ist, eine ideale Sprechsituation anzustreben ist. Gleichwohl stellt sich aber die Frage, wenn es in einem Aufklärungsprozess nur Beteiligte gibt, ob das nicht auch gilt insofern, dass man sagen muss, auch in einem Prozess der Gegenaufklärung gibt es leider nur Beteiligte. Das war die Heinbad-Universität im April 2020.

Fach. Genau. Wir starten zuerst mit bisschen Deutsch und später, vielleicht so in 20 Minuten, eine halbe Stunde, wechseln wir dann über zu verschiedenen Sprachen, darunter wahrscheinlich auch Französisch und Englisch wird der Hauptteil sein. Genau, ich wünsche euch viel Spaß und ja, dann starten wir direkt rein. Mit Kopfsteinpflaster von Kolja Goldstein.

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So, da bin ich wieder. Genau. Jetzt haben wir es 15.54 Uhr und ja, die Stunde ist fast vorbei. Ich werde euch nur noch einen Song spielen von Drake, National Treasures. Genau, ich hoffe, euch hat es heute Spaß gemacht. Wie gesagt, es war ein wilder Mix heute. Spanisch, Portugiesisch, Englisch sowie auch Deutsch war mit dabei. Und ich glaube, Italienisch hatten wir auch mit dabei. Bin ich mir gerade ein bisschen unsicher, aber ich glaube schon. Und genau, mehr will ich euch eigentlich gar nicht sagen. Wenn es von der Zeit ausreicht, mache ich vielleicht noch einen zweiten Song an. Aber ich glaube, wir spielen erstmal National Treasures ab und danach werden wir weitersehen. Genau, ich wünsche euch einen wunderschönen Tag. Genießt die Wärme und ja, viel Spaß.

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Das alte Tramper-Lied von Anfang der 70er Jahre. Stundenlang konnte man es hören, wartend an der Autobahn, dass ein Lift ein aufsammelte. Polizeischikane beim CSD. Das Interview mit dem aktuellen Polizeipräsidenten Schnabel beim Hamburg Journal haben vielleicht einige gesehen. Voller Stolz wurde die Sicherheit des CSD dort präsentiert. Tatsächlich hat sich neben der Sicherheit auch das Folgende ereignet. Durch und bei der Hamburger Polizei. Flagge zeigen ist gefährlich. Das schreibt die Taz gestern, Katharina Schöpkowski. Vor 2 Tagen am Samstag hatte Chunusov mit seinem Mann, einigen Freunden und 300.000 anderen Menschen in Hamburg den CSD gefeiert. Sie seien von Anfang an dabei gewesen, hätten mega Spaß gehabt, bis sie Hunger bekamen und McDonald's in der Europa-Passage aufsuchten. Burger und Pommes seien schon bestellt gewesen, als Chunusov sah, wie sein Freund Hasim Zakzak von einem Security-Mitarbeiter gedrängt wurde, seine Pride-Flagge abzunehmen. Zakzak hatte sie wie ein Cape um die Schultern getragen. Pride-Flaggen seien heute nicht erlaubt, weil am Vortag jemand mit einer Pride-Flagge in der Passage geschlagen worden sei, habe der Mitarbeiter behauptet. Chunusov kam das Paradox vor, tausende Menschen mit Pride-Flaggen in allen Formen und Größen seien im gleichen Moment in der Passage unterwegs gewesen. Fast alle Geschäfte waren in Pride-Farben dekoriert. Zwischen Überschrift Angst vor der Polizei kennt er nur aus Russland. Während Zakzak seine Flagge einrollte, holte Chunusov seine aus dem Rucksack, band sie sich um die Schultern. Zitat, wir hatten gerade mit hunderttausenden Menschen für unsere Sichtbarkeit demonstriert, sagt er. Da kann ich doch nicht akzeptieren, dass ein einzelner Mitarbeiter uns die Sichtbarkeit nehmen will. Während ein McDonald's-Mitarbeiter signalisiert habe, dass die Regenbogenfahne kein Problem sei, habe der Security-Mann des Centers darauf bestanden, dass sie nicht sichtbar sein dürfe. Chunusov verlangte, einen Vorgesetzten zu sprechen und begann die Situation zu filmen. Zitat, ich war überzeugt, dass der Mitarbeiter auf Eigeninitiative handelte und fühlte mich diskriminiert, sagt er. Das Videomaterial habe er später dem Center-Management zeigen wollen. Es kam aber kein Center-Manager, sondern nur ein weiterer Sicherheitsmann. Also rief Chunusov die Polizei. Dieser schnell da gewesen, habe aber ganz anders gehandelt, als Chunusov erwartet hatte. Die PolizistInnen drängten ihn, die Flagge abzunehmen und versuchten ihm sein Handy wegzunehmen. Damit hätte ich niemals gerechnet, sagt der 41-Jährige. Ich habe mich gedemütigt gefühlt. Chunusov lebt seit 2014 in Hamburg. Er wurde in Russland geboren und wusste schon früh, dass er schwul war. In Deutschland bekam er und sein Mann Asyl als politische verfolgte LGBTQ-Aktivisten, weil sie in Moskau und St. Petersburg CSD-Paraden organisiert und sich als LGBTQ-Rechtler exponiert hatten. Seit 2020 sind sie deutsche Staatsbürger. Nach Gewalterfahrungen mit der Polizei und dem Knast in Russland habe er in Deutschland erst lernen müssen, keine Panik zu bekommen, wenn im Dunkeln ein Streifenwagen vorbeifährt, sagt der Aktivist. Jetzt sei alles wieder da, die Angst, die Unruhe, die körperlichen Reaktionen, die nicht zu steuern seien. Während er das erzählt, zeigt seine Uhr, dass sein Puls auf 111 hochgeht. Als ihn die Polizisten in der Passage bedrängten,
Ägypten müsse es ähnlich gewesen sein, sagt Chunusov, seine Erinnerung sei neblig, obwohl er nicht betrunken gewesen sei. Er habe nur sein Handy an sich gedrückt, dann sei er mit Kabelbindern gefesselt und zum Aufzug gebracht worden. Dort habe er seine Beine nicht mehr bewegen können, ein Gefühl der Lähmung habe ihn ergriffen. Lähmungen oder Taubheit der Beine sind typische Symptome einer Panikattacke. Er habe den PolizistInnen mitgeteilt, dass er seine Beine nicht spüre, aber die hätten ihn einfach auf den Knien zum Ausgang geschleift. Noch jetzt, 2 Tage später, sehen die Knie übel aus. Bei dem einen Knie fehlen mehrere Hautschichten und es tritt Flüssigkeit aus. Zwischenüberschrift: 16 PolizistInnen umzingeln einen Mann. Draußen saß Chunusov gefesselt am Boden, während ihn 16 PolizistInnen gegen PassantInnen abschirmten. Chunusov rief um Hilfe und bat PassantInnen, Videos von der Situation zu machen. Doch die meisten seien einfach vorbeigegangen. Ich habe mich so gedemütigt gefühlt, sagt er. Einige Frauen, die ebenfalls beim CSD gefeiert hatten, blieben stehen. Eine von ihnen filmte. 16 PolizistInnen für einen unbewaffneten Mann, kommentiert die Filmende. Das ist wirklich armselig. Der Betroffene sei aggressiv gewesen und habe um sich getreten, sagt hingegen ein Sprecher der Hamburger Polizei. Auf einen psychischen Ausnahmezustand des Betroffenen habe es keine Hinweise gegeben. Chunusov habe Gespräche zwischen Polizei und Sicherheitsdienst sowie von PolizistInnen untereinander gefilmt. Auf dem Weg zum Streifenwagen habe er sich mit den Knien auf den Boden fallen lassen und sich dabei verletzt. Das Landeskriminalamt ermittelt nun wegen Verdacht des Hausfriedensbruchs, der Verletzung der Vertraulichkeit des Wortes sowie wegen Widerstand gegen Vollstreckungsbeamte. Viele hatten Probleme mit Securities, eine Zwischenüberschrift. Von den Vorwürfen erfuhr Chunusov erst aus den Medien. Auch andere BesucherInnen hätten Probleme mit den Securities gehabt und die Polizei gerufen, wie mehrere Lokalmedien berichteten. Der Center Manager der Europapassage gab sich zunächst erschüttert, ohne sich zu entschuldigen. Nachdem er auf Social Media stark kritisiert wurde, schob er eine Entschuldigung nach. Zitat: Es tut mir leid, wir haben einen Fehler gemacht, schrieb er auf Instagram. Ein Verbot der Pride-Flagge habe es nicht gegeben, aber die Vorgaben für den Tag mit extrem hohem Besucheraufkommen seien unklar gewesen. Einige Mitarbeiter des Sicherheitsdienstes hätten gewaltvoll überreagiert. Chunusov meint, dass er vielleicht auch überreagiert hat, als er von der Polizei umringt und gefesselt vor dem Einkaufszentrum um Hilfe schrie. Widerstand habe er jedoch in keinem Moment geleistet. Die Polizei brachte ihn aufs Revier und ließ ihn erst kurz nach Mitternacht gehen. Sein Handy behielt sie. In der Sache selbst, sagt Chunusov, fühle er sich zu 100% im Recht. Würde ihm ein Mitarbeiter nächstes Mal wieder verbieten, die Pride-Flagge zu tragen, würde er wieder darauf bestehen, sie zeigen zu dürfen. Und mit der Zeit wirkt auch die Tablette, die er nach dem Panikanfall beim Anblick der Europapassage geschluckt hat. Und er kann sich dem Gebäude wieder nähern. Ich würde genauso handeln, sagt er. Nur die Polizei würde ich nicht nochmal rufen.

am CSD selber gab es beim NDR im Hamburg Journal einen Auftritt des Hamburger Polizeipräsidenten. Sicherheit, Sicherheit, Sicherheit. Wir, die Polizei, die großen Garanten. Und dieses Statement steht zu dem krassen Gegensatz in der Praxis. Hamburger Polizei. Einige Beispiele haben wir hier in den Kommentaren unter dem Text in der Taz. Das sind aktuelle Beispiele. Die wollen wir mal kurz einlesen. Kommentar heute 13.59 Uhr zitieren wir. Eine gute Bekannte von mir hat etwas Ähnliches erlebt. Sie hatte als zunächst unbeteiligte Zeugin einen Polizeieinsatz gefilmt, den sie als unverhältnismäßig empfand. Sie ist dann von der Polizei verhaftet und in Handschellen abgeführt worden. Auf der Wache ist sie nicht über ihre Rechte aufgeklärt worden. Stattdessen wurde sie so lange eingeschüchtert, bis sie die PIN ihres Handys herausgab. Ihr Handy hat sie bis heute nicht wiederbekommen. Das erinnert alles nicht an Demokratie. Wir brauchen dringend eine Polizei, also eine offizielle, unabhängige Behörde, die Fehlverhalten in der Polizei untersucht und auch zu Gesetzesvorhaben der radikalen Elemente innerhalb der AC- und S-Parteien Stellung nehmen kann. Es gibt Datenschutzbeauftragte, warum gibt es keine Bürgerrechtsschutzbeauftragten? Kommentar, wie gesagt. Weiterer Kommentar, heute 9.09 Uhr. Es gibt doch bestimmt Bilder von den Überwachungskameras des Centers und der Polizei. Diese sollten schnellstens gesichert werden. Dann, weiterer Kommentar, gestern 18.07 Uhr. Das ist ein weiterer Vorfall, der eine neutrale Untersuchung des Polizeiapparats erfordert. Gibt es dort rechtsradikale und/oder minderheitendiskriminierende Strömungen? Solche Untersuchung scheint gerade in Hamburg dringend nötig zu sein. Und es wird von unserem sehr rechten Innenminister in Berlin mit aller Kraft zu verhindern versucht. Allein das ist Grund genug für eine solche Untersuchung. Wenn es der zuständige Minister verhindert, warum greift da der Bundestag nicht ein? Grüne und Linke sollten das angehen, schnellstens. Hamburger Polizei und diese Beispiele aus diesen Kommentaren. Das, was sich im Rahmen des CSD ereignet, ist natürlich auf eine Weise von vornherein viel öffentlicher als das, was so in den Stadtteilen passiert oder zu dunkler Stunde an irgendwelchen Ecken der Stadt. Gleichzeitig lesen wir heute, dass es in den vergangenen Tagen in Bremen und in Berlin drei Brandanschläge, zweimal an einem gleichen, an demselben Objekt in Bremen, gegeben hat, die Objekte, die von Geflüchteten bewohnt werden. Das führt dann nicht dazu, dass Polizei dort am Ort in irgendeiner Weise agiert. Wir haben aber hier in der Europapassage 16, wohlgemerkt 16 PolizistInnen. Auf Bildern sind auch Streifenwagen en masse zu sehen. 16 PolizistInnen, die einen einzelnen Menschen wegen einer Pride-Flagge, die er nicht bereit ist einzuziehen, und wegen seiner
Öffentlichmachung einer Unrechtshandlung von Security-Mitarbeitern mit fadenscheinigen Vorwänden, solche, die die Polizei sich selber geschaffen hat, Verletzung der Vertraulichkeit des Wortes. Bei vielen kann es durchaus nochmal klingeln, was und wo dieser Begriff erstmalig etwas breiter öffentlich diskutiert wurde. Oder wir haben diesen im Kommentar vorausgesetzt, das ist eine Wiedergabe von Tatsachen, davon gehen wir aus. Wir haben diese Erpressung mit der Herausgabe der PIN-Nummer des Handys oder wir haben die Beschlagnahmung des Handys in beiden Fällen, sowohl hier in dem Kommentarfall als auch in dem Fall der des Herrn Chernusow. Also, das, was Hamburger Polizeihandeln ausmacht, ist Security tritt auf den Plan, Polizei behandelt die Security bevorzugt als quasi Vollzugsleute ihres eigenen Handelns, ihres eigenen Auftrags und geht automatisch davon aus, dass die Opfer der Securities tatsächlich den Angaben der Securities entsprechend Täter irgendwelcher Handlungen seien, die auch erfunden sein können. Das erleben wir als regelmäßige Praxis, sofern es nicht gleich die Polizei ist, die irgendwelche Leute in irgendwelchen Ecken der Stadt zusammenschlägt. Darüber berichten immer wieder Menschen, die eben nicht so in der Öffentlichkeit stehen und nicht so exponierte Punkte, wo eine Öffentlichkeit tatsächlich etwas wachsamer ist, aufsuchen. Und da funktioniert die Polizei nach Stigmatisierungsgesichtspunkten. Menschen sehen nicht so aus, wie ordentliche BürgerInnen aussehen. Menschen entsprechen nicht den Vorstellungen eines Stadtbildes. Menschen sind vielleicht laut oder stören sozusagen den Alltag eines Betriebssystems, welches nach streng regulierten Vorgaben, Fahrplänen, Uhrzeiten, Verhaltensmaßregeln etc. Zu funktionieren hat. Und schon ist Hamburger Polizei am Start. Was wir immer wieder an anderen Stellen festzustellen hatten, scheint hier in der Europapassage sich einmal mehr bestätigt zu haben. Bei der Hamburger Polizei handelt es sich um Schlägertruppen, uniformierte Schlägertruppen. So wirkt jedenfalls die Berichterstattung zu dem, was sich am CSD dort in der Europapassage ereignet hat. Menschen, die diese Dinge beobachtet haben, selber Betroffene sind, auch was Kontrollen und KontrolleurInnen in US und sonstigen Verkehrsmitteln des Hamburger Verkehrsverbundes anbetrifft, sollten dringendst damit öffentlich werden, sollten sich anwaltliche Unterstützung holen, soweit sie dazu in der Lage sind, sollten Institutionen nutzen, wie zum Beispiel den Ermittlungsausschuss hier in Hamburg, sollten sich wenden, auch an die Taz, auch unter postbox@fsk-hh.org, lassen sich Mails absetzen ins, und an das FSK, weil dieser Fall wird einer sein, der beispielhaft vielleicht sogar aufzuarbeiten ist, beispielhaft vielleicht mit entsprechenden Initiativen in der Innenpolitik, in der Hamburger Bürgerinnenschaft sich
einer größeren öffentlichen Auseinandersetzung auch stellen kann. Zu beobachten ist, dass tatsächlich das Hamburger Abendblatt den Fall aufzugreifen scheint, beim NDR scheint da noch Ruhe zu herrschen. Und diese Art von Public, wie sie durch Polizeipräsidenten und Pressestelle betrieben wird, ist eben nichts, Public Relations, genau, ist eben nichts, was man in irgendeiner Weise ernst nehmen kann. Das ist schlicht und einfach Polizeipropaganda, die von den entsprechenden Dienststellen der Polizei geleistet wird. Dafür leistet man sich einen Stab von über 10 Leuten in der Pressestelle der Hamburger Polizei. Man leistet sich immer wieder einen Polizeipräsidenten, der Wunschdenken und falsche Realitätseinschätzungen sozusagen öffentlich rausblatt. Und das sieht man ganz gut, wenn man sich nochmal anschaut, was hier im Einzelnen ja auch in dem Artikel zu sehen ist. Nämlich die Beschlagnahmung des Handys. Damit ist dem Herrn Chunusov die Möglichkeit zunächst jedenfalls entzogen, seine Darstellung mit Beweismaterial zu unterlegen. Man weiß auch nicht, ob dieses Handy nachher noch in dem Zustand ist, in dem der Real Film und das Real gesprochene Wort aufgenommen wurde. Und dann ihn mit Kabelbindern zu fesseln, zum Aufzug zu schleifen, nicht ernst zu nehmen, wie er mitteilt, dass er nicht gehfähig ist, ihm dann letztlich eine Ermittlung durch das Landeskriminalamt ans Hals an den Hals zu werfen, nämlich wegen des Verdachts des Hausfriedensbruchs und des Widerstands. Das sind die üblichen Vorgehensweisen, wie auch die sogenannte Verletzung der Vertraulichkeit des Wortes. Sind die üblichen Vorgehensweisen Fehlverhalten von Polizei mit Gegenanzeigen zu beantworten, um Betroffene so weit einzuschüchtern, dass sie vielleicht gänzlich darauf verzichten, ihre Rechte in Anspruch zu nehmen. Das wird, wie wir gesehen haben, in diesem Fall der Polizei nicht gelingen. Der Herr Chunusov hat die Öffentlichkeit gesucht und gefunden. Aber in hunderten Fällen innerhalb eines Jahres wird es in Hamburg so sein. Aber auch nicht wirklich neu im Sinne von Öffentlichkeit ist, dass Widerstandshandlung und Hausfriedensbruch als Gegenanzeigen nun auch zum Schutz von Security-Diensten angewendet werden. Das hat sich aber auch seit geraumer Zeit angedeutet, seitdem Security-Dienste und Kontrolldienste wie die Hochbahnwache mit polizeiähnlichen Aufgaben ausgestattet worden sind und damit auch mit polizeiähnlichen Kompetenzen meinen, handeln zu dürfen. Viel Stoff, was zu verhandeln wäre in der Hamburger Innenpolitik. Und mit Verhandeln meinen wir anzugreifen wäre, in der öffentlichen Debatte und öffentlichen Auseinandersetzung, so wie das manche der Kommentare unter dem Artikel in der Taz ja auch schon begonnen haben.
Mal sehen, ob das schon alles war zu dem Thema. Vielleicht zur unterhaltenden Untermalung suchen wir vielleicht nochmal das NDR-Interview mit Herrn Schnabel. Aber unter Umständen können wir uns das auch schenken.

0: Das Ganze natürlich im Rahmen einer gesellschaftlichen Situation, dieses Wort, gesellschaftliche Situation. Einer gesellschaftlichen Situation, in der alle Widersprüche nunmehr nicht nur auf dem Papier stehen, sondern in Reality. Und zwar in großer Breite aufeinanderprallen. Diese Bundesregierung besteht ja eben nicht nur aus diesem Kanzler und seinem Alpenkönig, sondern auch aus einem Rüstungsmanager, der die Finanzen reguliert. Rüstungsmanager nur im übertragenen Sinne, aber insoweit übertragen, als er über eine tiefe Bundeswehraffinität verfügt. In der Freiburger SPD gärt es, wahrscheinlich nicht nur dort, aber wir haben einen Beitrag von Radio Dreieckland, dass die dortige SPD-Fraktion scharfe Kritik üben würde an der unsozialen Politik der SPD-Bundesspitze. So ist ein Beitrag tituliert von Radio Dreieckland, den wir jetzt hören wollen.
1: Was hat euch denn nun dazu gebracht, diesen Brief zu schreiben?
2: Ja gut, die Aufzählung, die Sie gerade gemacht haben, die hat uns auch immer wieder betroffen gemacht. Wir sitzen montags immer zusammen in der Fraktion und diskutieren natürlich auch über aktuelle Politik und bekommen natürlich vor allem Rückmeldungen aus der Bürgerschaft. Wir hören Sorgen, wir hören Ärger, wir hören Enttäuschung und können da eigentlich nur noch wenig entgegensetzen und merken einfach, dass wir die SPD-Politik, die im Bund gerade gemacht wird, eigentlich gar nicht mehr mit Überzeugung vertreten können und dass wir eigentlich die Entscheidungen, die dort gemacht werden, auch langsam nicht mehr erklären können, weil wir deren Auswirkungen halt hier vor Ort ganz klar spüren. Und deshalb haben wir uns jetzt dazu entschieden, einen Brief zu schreiben, in der Hoffnung, in die Diskussion zu kommen und einfach die kommunale Perspektive auch nachvollziehbarer zu machen.
1: Welche konkreten Punkte ärgern euch am meisten, die die SPD in der Bundesregierung mitgetragen hat oder mitträgt?
2: Verschiedene, aber um zwei Beispiele zu nennen, ist es zum Beispiel jetzt die geplante Reform des Wohngelds. Das ist besonders schmerzlich, weil die auch noch aus dem SPD-geführten Bundesministerium kommt. Für uns ist es erstmal nachvollziehbar, dass man den Bundeshaushalt entlasten macht und dass es auch Konsolidierung geben muss. Der Weg ist für uns aber wieder mal der falsche. Es sind einfach Leistungskürzungen, die natürlich wieder diejenigen treffen, die einfach eh schon niedrige Einkommen haben und die eh schon es schwer haben, gerade zu überleben. Und letztlich werden einfach nur Menschen aus dem Wohngeld mit der neuen Reform jetzt in andere Sozialleistungssysteme verdrängt, verschoben. Das führt auch zu bürokratischem Aufwand. Wir haben gerade in Freiburg unsere Wohngeldstelle einigermaßen auf Kurs gebracht und sehen uns jetzt mit den Änderungen wieder konfrontiert, dass es da wieder viele Zeiten braucht und die Anträge einfach wieder länger brauchen werden. Und das ist einfach wieder nicht nur bürokratisch, sondern auch sozial einfach total belastend. Und es ist einfach auch wieder deutlich, dass die kommunale Perspektive überhaupt nicht eingebunden oder nicht verstanden wurde. Der Deutsche Städtetag hat ja auch eindrucksvoll immer wieder dargelegt, dass sie da nur noch wenig Verständnis dafür haben, was für Reformen da von Bundesebene aus gefertigt wurden. Das mal als ein Beispiel.
1: Ja. Was wäre noch ein Beispiel?
2: Ein weiteres Beispiel ist zum Beispiel die Bezahlkarte für Geflüchtete. Wir haben uns als Freiburg ja probiert, dagegen zu wehren und haben auch schon als SPDlerin intern probiert, bevor es überhaupt beschlossen wurde, dagegen anzukämpfen, weil es einfach ja völlig jeglichen Integrationsbemühungen zuwider ist. Und auch einfach ja letztlich sozialpolitisch überhaupt nicht unseren Grundwerten und Verständnis eben von einer guten Integrationspolitik entspricht. Und auch das führt wieder zu bürokratischem Aufwand, der bei der Kommune hängen bleibt, zu finanziellen Belastungen etc. Und wenn man diese einzelnen Beispiele nimmt, auch jetzt die Krankenhausreform etc., man merkt einfach, es wird immer da gekürzt bei Menschen, die eh schon wenig haben, anstatt einfach mal über eine gerechte Steuerpolitik richtig zu diskutieren, die endlich Vermögen und Einkommen besser besteuert und wir da Gegenfinanzierung bekommen für das diese Tatsache erkenne ich an für den jetzt gerade schwierigen Bundeshaushalt, aber es wird eben an den falschen Stellen gespart. Und ja, das bekommen wir hier in Freiburg, die Bürgerinnen und Bürger zu spüren, aber eben auch die Kommunen, die immer mehr einfach an ihr Limit kommen.
1: Heißt, ihr seid unzufrieden damit, dass nicht mehr über eine Vermögensteuer geredet wird, über einen höheren Spitzensteuersatz etc.?
2: Ja, man fragt sich so ein bisschen halt, was die Sozialdemokratinnen und Sozialdemokraten in der Regierung einfach eigentlich tun. Also ich war bekanntlich zweimal gegen die Große Koalition und habe leider verloren und muss das auch anerkennen. Das waren beides mal auch Mitgliederentscheide. Und ich verstehe auch, dass eine Regierung mit Bundeskanzler Friedrich Merz nicht einfach ist und dass es auch Kompromisse braucht in der Politik und auch auf Bundesebene. Das ist mir völlig klar. Also ich bin auch nicht erst seit gestern in der Politik, aber ich vermisse einfach Debatten und ein Starkmachen für sozialdemokratische Werte. Und zu denen gehört eben eine gerechte Gegenfinanzierung und zu der gehört einfach eine Umverteilung, die diskutiert werden muss, anstatt dass man eben immer bei denjenigen kürzt, die eh schon ganz unten in der gesellschaftlichen Kette stehen. Und das ist für mich schon schwer nachvollziehbar, warum diese Diskussion nicht mal geführt wird, zumindest nach außen hin. Und diese sozialdemokratische Markenkern, den es aus meiner Sicht braucht, dass der einfach überhaupt nicht erkennbar ist.
1: Aus unserer Sicht sind inzwischen mehrere rote Linien überschritten worden. Schreibt ihr, welche rote Linien wurden überschritten?
2: Ja, eben die, die ich gerade angesprochen habe, die vielen verschiedenen Reformen, sei es jetzt Wohngeld, Bürgergeld. Das nächste, was jetzt sehr geplant ist, ist, dass der Unterhaltsvorschuss nicht mehr bezahlt werden soll. Auch aus meiner Sicht völlig unverständlich. Also Alleinerziehende ist jetzt wirklich dann auch wieder die letzte Gruppe, bei der man sparen und kürzen sollte. Also es sind verschiedene Vorschläge, aber auch, dass wir überhaupt nicht mehr darüber diskutieren, wie wir zum Beispiel unser Krankensystem, unser Gesundheitssystem besser finanzieren können. Also es wird einfach immer nur gekürzt, anstatt eben wirklich über gerechte Finanzierungsmodelle nachzudenken, die einfach auf Umverteilung setzen. Und das ist einfach für uns zunehmend, wir wissen auch nicht so richtig weiter. Und am Ende steht über allem drüber, dass einfach Kommunen im Gesamten immer mehr Aufgaben bekommen, teilweise ja auch richtige, Recht auf Ganztag etc. Aber die Finanzierung einfach fehlt und uns die Handlungsspielräume ausgehen. Und wir merken das jetzt auch hier im kommunalen Doppelhaushalt, der jetzt ansteht, dass wir eigentlich als Gemeinderäte für dann auch soziale Themen, ne, für Quartiersarbeit, für Schwimmbäder etc. eigentlich kein Geld mehr zur Verfügung haben, weil die Pflichtaufgaben uns einfach die Luft abschnüren.
1: Wenn rote Linien überschritten wurden, muss es da nicht mehr sein als ein offener Brief? Hätte es beim Überschreiten der roten Linie dann nicht schon den Parteiaustritt gebraucht?
2: Ich glaube, wir alle sind in der SPD, weil wir der Überzeugung sind, dass es diese sozialdemokratischen Werte eigentlich braucht. Und ich darf schon auch sagen, dass es für mich eine Verpflichtung ist, aus der Tradition heraus, aus der die SPD kommt, seit der Gründung, wie sie gegen Nazis aufgestanden ist damals, ist es für mich eine Partei mit einer großen Tradition, die eigentlich immer gezeigt hat, dass sie auf der richtigen Seite der Geschichte stand und dem fühle ich mich auch weiter verpflichtet. Und ich bin nun mal Mitglied und jetzt auch mit einem Mandat ausgestattet, um nicht einfach zu sagen, ach wisst ihr was, ihr könnt mich jetzt mal und das Handtuch zu werfen, sondern wir müssen in eine Diskussion gehen und der Verantwortung irgendwie auch gerecht werden. Und es gibt viele, wie soll ich sagen, aufrichtige Sozialdemokratinnen und Sozialdemokraten unserer Partei. Und ich fühle mich auch hier in Freiburg sehr wohl unter diesen. Und irgendwie, finde ich, haben wir auch eine Verantwortung, da laut zu werden und für Veränderungen zu kämpfen.
1: Heißt auch nach all den Jahren, auch nach den Asylrechtsverschärfungen, die mitgetragen wurden, jetzt Hartz IV, jetzt Bürgergeldreform, würdet ihr trotzdem sagen, man kann auch im Jahr 2026 noch SPD-Mitglied sein?
2: Naja, ich verliere einfach den Glauben nicht an eine linke Politik und dazu braucht es neben den Linken und den Grünen, die ja auch immer wieder sehr schwierige sozialpolitische Maßnahmen beschließen, aus meiner Sicht oftmals fast auch noch schlimmer, Ansonsten braucht es einfach linke Mehrheiten in der Regierung, in Kommunen, in Ländern und im Bund. Und da glaube ich, braucht es die SPD genauso wie die anderen beiden Parteien. Und da bringt es, glaube ich, nichts, wenn wir jetzt alle das Handtuch werfen und uns in der Versenkung vergraben, sondern ich glaube, das ist schon wichtig und wir müssen der Verantwortung gerecht werden, eben unsere Partei besser zu machen.
1: Jetzt gibt es ja immer wieder das Argumentationsmuster, die SPD müsse im Bund einiges mittragen, weil sie die Koalition mit der CDU nicht platzen lassen kann, weil es sonst Neuwahlen gäbe mit einer dann noch viel stärkeren AfD. Was sagen Sie zu dieser Argumentation?
2: Ja, das war ja auch die Argumentation für die Teilnahme der Koalition. Ich kann sie jetzt in Punkten auch nachvollziehen. Ich meine, das Mitgliedervotum war schon überwältigend und auch die Umfragen damals innerhalb der Bürgerschaft. Es sind nun mal auch damals die beiden Parteien gewesen, die beide am stärksten waren. Aber es ist einfach so, dass es für mich jetzt wenig überraschend ist, dass ein Regieren mit einem Kanzler Friedrich Merz, der wirklich einen Wertekompass hat, den ich an keinen Punkten teile, dass das Regieren dort schwierig wird. Und ich bin es ehrlich gesagt auch langsam satt, dass von der Bundesebene und auf Parteitagen immer gesagt wird, naja, wir machen ja gute Politik und wir verhindern Schlimmeres, wir müssen es halt nur besser erklären. Und dass das Problem ist, aus meiner Sicht ist schon auch nicht das Erklären des Problems, sondern die Politik an sich. Und wir tragen sie mit und forcieren sie sogar manchmal, wie zum Beispiel jetzt mit der geplanten Wohngeldreform, die ja aus dem eigenen Laden kommt. Und es ist schon schwierig und ich weiß, ich lebe auch nicht irgendwie hinterm Mond, dass eben, wie gesagt, auch Bundespolitik Kompromisse braucht und wir nicht eins zu eins unser Parteiprogramm und unser Wahlprogramm, wie wir es beschlossen haben, umsetzen können. Allein es fehlt mir eben der Glaube daran, dass es überhaupt diskutiert wird. Und wie gesagt, im Gegenteil, es sind ja auch immer wieder SPD-Ministerien, die Vorschläge machen, bei denen ich einfach nur noch den Kopf schütteln kann.
1: Was erwartet ihr jetzt für Reaktionen der SPD-Bundesparteiführung auf euren offenen Brief?
2: Ja, wir sind ja nicht die Einzigen, die jetzt gerade aufstehen. Es gab gerade auch einen Brief von der SPD in Bielefeld, die ein bisschen in einem anderen Duktus, da ging es dann auch viel um letztlich Parteiämter und die beiden Führungspositionen an sich. Und wir hoffen jetzt erstmal auf einen Widerhall in der Öffentlichkeit, in der Bürgerschaft, um einfach auch deutlich zu machen, der SPD-Führung, dass da Diskussionen stattfinden und dass es nicht einfach so hingenommen wird. Ich erlebe schon unter den SPD-Genossinnen und Genossen, wir hatten erst letzten Freitag eine Mitgliederversammlung, so eine gewisse Müdigkeit, Lethargie, würde ich fast sagen, dass man einfach die Sachen hinnimmt und da jetzt irgendwie laut zu werden und Bündnisse zu schmieden und nach Mehrheiten auch zu suchen, die sich dann auch in Parteitagsbeschlüssen, auch letztlich in Personalentscheidungen widerspiegeln, ist jetzt, glaube ich, schon wichtig. Und da kann das ein Anfang sein, in dem wir uns zu Wort melden und dann hoffentlich auch Gehör finden. Und ja, ich bin gespannt auf die Antworten und hätte am liebsten natürlich eine Einladung nach Berlin zum Ausdiskutieren am Tisch. Ja.
1: Abschließend gibt es Punkte, wo Sie sagen würden, wenn die erreicht werden, wenn es so weitergeht, dann trete ich aus der SPD?
2: Och, ich frage mich das fast wöchentlich, ehrlich gesagt, einiger Zeit. Aber ich möchte einfach nochmal sagen, ich bin nicht der Typ dafür, das Handtuch zu werfen. Und ich glaube schon daran, dass es eine SPD braucht, eine andere SPD. Und für die möchte ich stehen und mich stark machen und da irgendwie auch meiner Verantwortung als Mandatsträgerin gerecht werden. Ich bin immerhin auch dreimal von der Freiburger Bürgerschaft mit dem Namen dieser Partei gewählt worden. Und da knüpfen sich ja irgendwie auch bestimmte Erwartungen und Hoffnungen an. Und das ist irgendwie meine Aufgabe, daran zu werden. Aber ja, natürlich, wir haben die Punkte aufgezählt und sind auf Antworten gespannt. Und wenn es da weiter nur noch ausgewichen wird und in diesem Sinne weitergeht, die Kürzung des 8 Tage, 8 Tage Stunde etc., also wenn es dann auch um die Arbeitnehmerinnenrechte geht, muss ich mir schon irgendwann überlegen, ob das doch meine Heimat sein kann. Ja.
1: Das sagt Julia Söhne, die Fraktionsvorsitzende der SPD im Freiburger Gemeinderat. Die SPD-GemeinderätInnen und auch Sozialbürgermeister Meder von der SPD haben einen Brandbrief an die Bundesparteiführung geschrieben, in dem sie erklären, dass sie die Politik der SPD im Bund gegenüber den BürgerInnen und Bürgern hier auch in Freiburg kaum noch glaubwürdig vertreten könnten. Insbesondere gibt es Kritik an der Sozialpolitik der SPD.
0: Ja, und damit geht auch das Nachmittagsmagazin für subversive Unternehmungen für den heutigen Mittwoch langsam zu Ende. Noch der Hinweis, morgen am Donnerstag gibt es wieder das Kreiselkonzert. Jetzt steht sie ja, die neue Sternenbrücke, die Straßen sind noch dicht. Bald werden sie dann abwarten, was sich dort dann sonst noch so tut. Auf jeden Fall wird es jetzt in den nächsten Wochen darum gehen, und darauf verweist immer wieder auch die Initiative Sternbrücke, den Ort sich neu anzueignen, sich neu zu erobern. Darum wird es in den nächsten Wochen gehen, und dazu gibt es ja auch die AnwohnerInnenbefragung, verbunden mit einer Veranstaltung, die Ende August, Anfang September, und der Zeitpunkt kommt schneller, als man so denkt, stattfinden soll. Also es geht weiter. Wir verabschieden uns, hören uns wieder am Freitag, schalten rüber ins Studio 1.

Hi everybody. Ich wurde gerade genötigt, diesen neuen Song hier anzusagen. Genötigt deshalb, weil das einer meiner Lieblingssongs ist. Und zwar ist das von Brenda Fassie, eine wahnsinnig tolle Sängerin aus Südafrika. Leider lebt sie nicht mehr. Sie ist schon im Alter von 30 Jahren gestorben. Was mir natürlich herzlich wehtut, nicht nur mir, sondern vielen Millionen Menschen auch. Und sie gehört damit auch nicht zum Club der 27, was aber auch nichts da keinen Abbruch tut, weil sie ist einfach eine ganz tolle Sängerin. Ich habe einen Song ausgesucht. Ich habe Schwierigkeiten, das auszusprechen, weil das ist nämlich so eine Mischung aus Zulu und Südafrikans und frag mich nicht. Vulindlela. Sinngemäß heißt das so viel wie geht mir aus dem Weg, mein Sohn will heiraten, ärgert ihn nicht, ärgert uns nicht, lasst uns in Frieden leben und alles soll toll sein. Viel Spaß dabei, ja?

ein bisschen gefallen. Wir haben jetzt hier so ein bisschen Salat gekriegt, weil ich hier die Leute verrückt mache, weil ich unbedingt jetzt noch, ich dachte, vielleicht hat euch dieser eine Song von Brenda Fassie so gut gefallen, dass ich da nochmal einen nachlege. Das ist nämlich der nächste Lieblingssong von mir, ich habe mehrere. Der heißt No Makanyane. Also es ist einfach super. Ruf mal ordentlich mit. Viel Spaß!

Parlamentsreform, über andere Elemente alles getan, um die Demokratie zu schützen. Und ich wünsche mir, dass es dann ein gemeinsames Agieren gibt. Ich sag nochmal, die größte Herausforderung ist sogar, wenn die AfD nicht die Mehrheit der Sitze bekommt. Das wird so sein. Meine feste Überzeugung, wir kämpfen darum. Ich selbst engagiere mich in Sachsen-Anhalt und ich bin sicher, dass die Menschen sehen werden, dass sie doch eine Fehlentscheidung treffen würden, wenn sie die AfD wählen. Trotzdem, das Ergebnis wird gewaltig sein, es wird aufrütteln und es ist an uns, dass wir in 5 Jahren nicht eine Situation haben, dass dann Leute sagen können, zum Beispiel von der AfD, schaut mal, nichts haben sie zustande gekriegt. Wir müssen das wieder in Ordnung bringen.

Sie sagten, man müsse sich mit allen demokratischen Kräften zusammentun, um zu verhindern, dass die AfD an die Macht kommt. Okay, fangen wir mal mit den beiden Parteien an, die sich links der Mitte verorten würden. Der Linken, also Ihrer Partei, und irgendwo auch noch die SPD. Wir sehen, dass die SPD im Westen in ihren Hochburgen bröckelt, die Linke keinesfalls so weit ist, dass sie das ausfüllen kann.

0: Berlin ist vielleicht da eine Ausnahme. Gibt es so etwas wie einen Plan, dass die beiden Parteien sich annähern, obwohl sie in manchen Punkten, in manchen Inhalten doch ziemlich weit auseinander liegen?
1: Das ist im Moment ausgesprochen schwierig, weil die Sozialdemokratie auf der Bundesebene in Regierungsverantwortung mit der Union gegangen ist. Die Bilanz dieser Regierung ist eine Katastrophe und das wirkt sich für die Sozialdemokratie aus. Es gibt einzelne Regionen, wo sie durchaus dagegen agieren können. Ich nenne die Ministerpräsidentin in meinem Land, Manuela Schwesig, aber das gibt es auch in Niedersachsen, in Hamburg, an der einen oder anderen Stelle. Aber es gibt einen dramatischen Niedergang und das hat letztlich mit Inhalten zu tun. Wenn man im Kern mit der CDU immer wieder Kompromisse macht, die nahe der CDU sind, dann wird man die Rechte der Arbeitnehmerinnen und Arbeitnehmer, der vielen Menschen, die agieren, nicht wahrnehmen können. Und das ist im Moment das Problem der SPD. Deswegen ist die Frage einer Annäherung nur dann gegeben, wenn es Mehrheiten gibt. In meinem Bundesland, in Mecklenburg-Vorpommern, gibt es noch eine rot-rote Koalition. Diese rot-rote Koalition hat viele Dinge nicht hingekriegt, aber eine ganze Menge geschafft. Ich will nur dieses eine kleine Beispiel, weil das für die Menschen verständlich ist. Der 8. März ist bei uns ein Feiertag. Aus gutem Grund. Das gibt es nur in Berlin und in Mecklenburg-Vorpommern und das hat mit uns zu tun. Und ich finde, dass das die Herausforderung ist. Probleme lösen und Probleme lösen mit einem linken Ansatz, dass Zusammenhalt in einer Gesellschaft realisiert werden kann, dann ist eine Annäherung auch von Sozialdemokraten und Sozialisten möglich. Aber das ist nicht das vordergründige Ziel, weil das macht im Moment Menschen sogar Angst.
0: Weichen Sie an dieser Stelle jetzt nicht aus? Ist es nicht eher andersrum? Müssen nicht beide Parteien ideologisch abrüsten, um praktikable gemeinsame Politik zu ertasten und versuchen sie umzusetzen?
1: Ich glaube, das hat gar nicht mit ideologisch abrüsten zu tun. Ich finde ja ganz wichtig, es gibt ja nicht umsonst zwei politische Formationen. Die Sozialdemokratie und die Linke. Und die haben unterschiedliche Ansätze. Und das ist auch gut so. Aber ich finde, dass man gerade, wenn man gesellschaftspolitische Fragen lösen will, dass man dann auch den Mut haben muss, gemeinsam zu agieren. Und das wird immer so sein, dass man dann eigene Vorstellungen nicht völlig realisiert. Aber wir sind im Moment ganz weit davon weg, dass es wirklich andere gesellschaftliche Zustände gibt. Das muss ja das Ziel sein. Das ist ja der große Unterschied auch zwischen Sozialdemokraten und Linken. Wir wollen eine andere Gesellschaft. Diese andere Gesellschaft ist im Moment in weiter Ferne, aber das Ziel muss bleiben und jeder Schritt in die richtige Richtung ist vernünftig. Das haben wirklich schon die Genossen Marx und Engels gesagt und dabei bleibt es auch. Ich bin immer davon überzeugt, klare Zielsetzungen und trotzdem jeden Schritt, den die Menschen als positiv empfinden, auch wirklich zu gehen.
2: Diese ideologischen Differenzen, die Sie beschrieben haben, wie schaut es denn aus oder wie weit wären Sie, wenn zum Beispiel in Sachsen-Anhalt die Mehrheitsverhältnisse knapp wären, aber eine AfD-Regierung zu verhindern ist? Wie weit würde die Linke hier gehen, zum Beispiel auf Zusammenarbeit mit der CDU?
1: Ich kann da nur meine Position sagen. Ich bin erstens fest davon überzeugt, dass das vor Ort entschieden wird. Aber eins kann man nicht machen. Man kann nicht halb Fisch, halb Fleisch sein. Ich bin der festen Überzeugung, dass es darum gehen muss, Probleme von Menschen zu lösen. Und in diesem Sinne muss man auch bereit sein, nach meiner festen Überzeugung, mit der CDU, das ist mehr deren Problem, dann auch in eine Koalition zu gehen. Das ist so. Ja, da gibt es unüberbrückbare Differenzen. Das soll auch so bleiben. Es sind Parteien, die nicht zusammengehören. Aber es ist auch klar, man muss alles tun, um eine AfD-Regierung zu verhindern und man muss auch einen kleinen Beitrag leisten, dass die CDU nicht am Ende in die Hände oder in den Schoß der AfD geht. Deshalb, das wird vor Ort entschieden werden. Jetzt kämpfen wir erstmal darum, dass unser Ergebnis stark wird, denn über die Entwicklung eines Bundeslandes entscheidet wesentlich das Ergebnis auch von anderen Parteien. Es wird medial immer zugespitzt. Ich habe das mehrfach erlebt, der oder die. Aber das ist gar nicht der entscheidende Punkt. Der entscheidende Punkt ist auch, mit wem und in welche Richtung. Und ich kann nur sagen, aus den Erfahrungen meines eigenen Bundeslandes Mecklenburg-Vorpommern, dass die Reise dann, wenn die Linke in Verantwortung ist, eher in eine linke Richtung geht. Ohne, dass ich etwa die Ziele, die wir haben, umgesetzt sehe. Das ist ausgeschlossen, solange man im Bereich von 10-15% ist.

0: Stichwort Luigi Pandisano, neuer Vorsitzender der Linken. Finden Sie das hilfreich, dass er pauschal im Zusammenhang mit der CDU von Faschismus gesprochen hat?
1: Für mich war wichtig, dass sich Luigi Pandisano am nächsten Tag dafür entschuldigt hat. Er hat selbst erkannt, das ist ein großer Fehler gewesen. Es gibt ja in der Union ganz viele, die sich sehr deutlich auch gegen eine Rechtsentwicklung stemmen. Auch innerhalb der eigenen Partei. Und deshalb ist es auch unverantwortlich. Das hat er genau so gesagt, hat sich entschuldigt. Und ich finde, es ist halt ein Unterschied, wenn man in Baden-Württemberg, wo die Linke über 40 Jahre nicht im Parlament sein wird, eine solche Äußerung tätigt oder zum Beispiel in Sachsen-Anhalt, Mecklenburg-Vorpommern oder Berlin. Ich finde, dass man Politik bewerten soll und ich finde, ich sehe sehr, sehr viel Kritisches an der Politik der Bundesregierung, insbesondere an dem, was Friedrich Merz auch vor der Wahl gesagt hat und hinterher gekommen ist. Aber deswegen ist er lange kein Faschist. Und dabei bleibe ich, die Konservativen haben auch in den dunkelsten Zeiten deutscher Geschichte vielfach gestanden, mussten auch teilweise in KZs gehen. Und deshalb ist es auch historisch unverantwortlich zu sagen, das sind Faschisten. Aber ich wiederhole, für mich ist entscheidend, dass er sich am nächsten Tag entschuldigt hat und auch klar sagt, das ist so falsch.
0: Die CDU sieht das anders. Die sagt, er habe sich eigentlich gar nicht oder nur sehr, sehr halbherzig entschuldigt. Er habe sich ein wenig distanziert, aber nicht gesagt, dass er falsch gelegen hat.
1: Ja, schauen Sie, das ist eben ein Problem, weshalb Rechte stark werden. Man nimmt diese Entschuldigung im politischen Geschäft, ist das so, dann nicht an. Man kann sich sowieso ja nicht entschuldigen. Der andere entschuldigt etwas. Das ist, muss man ja auch einmal deutlich sagen. Aber ich finde, dass man diese Art und Weise der Okkupierung von Millimetern nicht vorantreiben sollte. Es gibt Punkte, wir alle haben Fehler gemacht, ich genügend, jeder andere auch. Das ist normal. Aber die Größe zu haben, sich dann auch zu entschuldigen, ist, finde ich, viel, viel mehr wert, als dass man sagt, naja, ist halt so. Das ist das, was derzeit auf der Bundesebene viele, viele Menschen in Richtung Frust treibt und die dann in ihrem Frust, ich sag mal, teilweise auch das Falsche nicht nur wählen, sondern falsche Schuldige suchen. Das ist ja häufig der Grund, man schaut nach unten und man schaut wenig nach oben. Das ist das zentrale Problem. Es wird auf die Migranten, auf die Rentnerinnen und Rentner, auf die Arbeitnehmer, die zu faul sind, die zu viel krank sind. Das ist der falsche Ansatz. Wenn ich mal schauen würde, wie viele Milliardäre gibt es in Deutschland. Der Jüngste ist 19, der muss ganz früh angefangen haben, hart zu arbeiten. Ich finde das völlig absurd. Und da geht es überhaupt nicht um Enteignungen, wie uns immer unterstellt wird. Wir wollen ja dieses Land kaputt machen. Nein, ich möchte ein investitionsfreundliches Land in die Zukunft investieren, aber ich möchte nicht, dass die Schere immer weiter auseinander geht und dass insbesondere die Kinder in unserem Land nicht mehr die gleichen Chancen haben. Und das wäre elementar für eine Gesellschaft, die zusammenhalten soll.
0: Soweit so gut. Trotzdem gibt es da ein Problem. Und da ist Pandisano vielleicht nur die Spitze des Eisbergs. Die Linke hat sehr erfolgreich ganz viele neue Mitglieder in der letzten Zeit bekommen. Sind diese vielen neuen Mitglieder nicht aber auch so eine Art Wundertüte, die man aufmacht, aber man weiß nicht genau, was drin ist?
1: Also, das ist ja immer so, wenn Mitglieder zu einer Partei kommen, verändert sich die Partei. Wir haben viele, die zu uns gekommen sind, das ist gut so, und die sind sehr, sehr differenziert. Es ist ja in allen Altersklassen, natürlich sind viele Jüngere dabei. Ich finde das gut, dieses gesellschaftliche Engagement. Aber es gehört auch dazu, dass viele natürlich nicht diese Bildungserfahrung haben, die notwendig ist, um bestimmte Prozesse einschätzen zu können. Deswegen sind neue Mitglieder immer auch eine Herausforderung. Aber als Wundertüte, ich finde, Wundertüten sind was Wunderbares. Man kann sie öffnen und es ist was Wunderbares, was drin ist.
0: Auch wenn sie mit Palästinensertüchern rauskommen?
1: Wissen Sie, auch da wünsche ich mir, dass es vor allen Dingen Aufklärung gibt, was ist die Ursache, dass es den Staat Israel gibt. Ich habe mit der Regierung Netanyahu nichts gemein, aber ich vergesse niemals den 7. Oktober. Ich war am Tag danach in der israelischen Botschaft, habe Bilder gesehen, die bis heute nicht öffentlich sind, und ich finde, das bleibt eine Katastrophe. Es ist kein Widerspruch. die Regierung Netanyahu, die Siedlungspolitik, vieles andere scharf zu kritisieren und auf der anderen Seite solidarisch mit den Jüdinnen und Juden in Deutschland, aber auch mit denen in Israel zu geben, dass die Juden eine Heimstatt haben in Israel, ist ein Ergebnis.
0: Ich glaube Ihnen das, aber sehen es alle Mitglieder so? Hier in Berlin zum Beispiel sind zwei ehemalige Senatoren aus der linken Partei ausgetreten, weil sie der Partei Antisemitismus verwarfen.
1: Es ist doch völlig klar, Antisemitismus ist ein gesellschaftliches Problem und es wäre kurios, wenn es das nicht in der Linken auch geben würde. Aber wichtig ist die Haltung dazu und wichtig ist auch der Kampf darum. Es würde niemand sagen, ich bin überzeugter Antisemit. Aber das ist nicht der Punkt. Antisemitismus zeigt sich im Kleinen an vielen Punkten. Wir alle müssen vorsichtig sein. Auch ich lerne auf diesem Feld immer mehr dazu. Es ist ja nicht so, dass man da irgendwie gefeit ist, weil man ideologisch Sätze sagt. Nein, es ist eine Herausforderung und es ist vor allen Dingen ein Bildungsauftrag. Und der geht auch in Richtung Linke. Und ich sage ganz klar, Kritik an der israelischen Regierung ist nicht nur legitim, sondern dringend notwendig für einen Linken. Ich bedauere sehr, dass die israelische Linke so am Boden liegt. Aber das hat nichts damit zu tun, dass man sowohl was jüdisches Leben in Deutschland betrifft, aber auch was Israel betrifft, eine klare Haltung haben muss. Diese ist auch auf einem Parteitag per Mehrheit entschieden worden, dass es dort andere Tendenzen gibt. Das ist unbestritten, das sieht man. Aber ich bin dagegen, dass man gerade dieses Thema so gnadenlos instrumentalisiert. Ich kann aus der Zeit, und die war relativ lang, als ich hier Fraktionsvorsitzender war, nur eines berichten. Ich habe dieses Thema immer so behandelt, dass bei Debatten im Deutschen Bundestag entweder Petra Pau, Gregor Gysi oder ich selbst geredet haben und wir dieses Thema nicht aufgerufen haben. Denn eins ist ja wahr, wir können alles Mögliche dazu erklären. Wenn irgendeinem palästinensischen Kind es damit besser gehen würde, bin ich zu vielem bereit. Ist aber nicht der Fall. Selbst Friedrich Merz ist einflusslos dort. Deswegen dies innenpolitisch zu nutzen, finde ich falsch. Sondern viele Punkte muss man ja im Sinne von Weiterbildung und Bildung behandeln. Und das gilt für junge wie für ältere Mitglieder. Deswegen meine Haltung ist dort klar, ich werbe für etwas. Und ja, Sie haben recht, Klaus Lederer, Elke Breitenbach sind damals aus der Linken ausgetreten. Ich habe das sehr bedauert, weil natürlich müssen wir diesen Kampf auch innerhalb der Partei führen. Völlig unbestritten.
0: Sie nehmen diesen Kampf also auf?
1: Ja, wir sind dabei. Sie haben vielleicht mitbekommen, dass auch wir drei älteren Herren als Silberlocken im Tagesspiegel dazu einen Gastbeitrag veröffentlicht haben, weil wir der Auffassung waren, das ist dringend notwendig. Und wenn das dringend notwendig ist, dann sagt das etwas. Wir selbstverständlich sind bereit, auch diesen Kampf zu führen. Und eins ist klar, Mitglied einer antisemitischen Partei würde ich niemals sein. Und das gilt für ganz, ganz viele. Deshalb, ja, es ist ein gesellschaftliches Problem. Die anderen versuchen zu instrumentalisieren. Das finde ich überhaupt nicht gut, weil es ist kein Punkt, den man instrumentalisiert. Wir gemeinsam, und das sage ich jetzt von Christdemokraten bis zu Sozialisten, wir müssen den Kampf gegen Antisemitismus in Deutschland, Europa und auf der Welt führen.
2: Es gibt ja das berühmte gefühlte Problem. Ich habe mit einer Jüdin gesprochen, die hier sehr engagiert ist. Und ich sagte, wenn ich hier innerhalb der jüdischen Gemeinschaft hier in Berlin rede, am meisten Angst machen mir aktuell tatsächlich die Linken. Und zwar meistens diejenigen, die hier auf dem Palästinenser-Demo sind. Die AfD hat sie interessanterweise erst an dritter Stelle genannt.
1: Naja, also ich bin bei jedem Empfang der jüdischen Gemeinde zu Berlin, aber auch auf Bundesempfängen immer präsent. Und natürlich muss man sowas ganz, ganz ernst nehmen, gerade gefühlte Ängste, reale Ängste, das muss man sehr ernst nehmen und alles dafür tun, das abzubauen. Das gibt gar keine andere Möglichkeit. Ich finde, man darf das nicht ignorieren und sagen, das stimmt alles nicht. Das ist, glaube ich, falsch, sondern man muss seriös mit den Menschen reden. Ich versuche das, ich tue das und es ist der einzige Weg, den man gehen kann. Das ist kein leichter und der ist nicht mit einem Beschluss eines Parteitages zu Ende, sondern das ist eine permanente Auseinandersetzung. Das hat es schon immer gegeben. Ich komme aus einem Land, wo Israel zum Hort des Imperialismus gemacht worden ist und Palästina mit Yasser Arafat sozusagen die Freiheit war. Ich habe unendlich viel dazugelernt. Und ich wünsche mir, dass ganz viele ganz viel lernen. Das hat überhaupt nichts damit zu tun, dass man dann irgendwann vielleicht in der Nähe eines Benjamin Netanyahu ist. Ich hoffe im Übrigen, dass bei den Wahlen im September es dann einen anderen Ministerpräsidenten in Israel gibt. Ja. Und vielleicht macht manches das für uns dann auch leichter. Ja.

0: Sie sprachen von Instrumentalisierung. Instrumentalisieren kann man aber nur, wenn es Anlässe oder Aufhänger dazu gibt. Ich erinnere mich da an die Worte von Mercedes Gassay, die auf ihrem Parteitag gesagt hat, in den öffentlich-rechtlichen Sendern und im Bundestag säßen die größten Verbrecher und schlimmsten Kriminellen. Halten Sie das für richtig und hilfreich?
1: Ich teile diese Aussage überhaupt nicht. Ich bin und werde bleiben ein Verteidiger des öffentlich-rechtlichen Rundfunks. Bei aller Kritik, die man anbringen kann, ist dieser Ausdruck völlig falsch. Er stimmt im Übrigen auch nicht mit der Position der Linken überein. Dass man damit Pluspunkte sammelt, das macht mich mehr als nachdenklich und ich finde das nochmal falsch. Ich werde das immer verteidigen, weil, wenn es wirklich einen Bildungsauftrag gibt, wer, wenn nicht die Öffentlich-Rechtlichen, sollen diesen erfüllen? Und sie erfüllen ihn auch. Nochmal, ich kann täglich kritisieren und das mit gutem Grund, aber ich bin auch täglich ein Verteidiger und werde das bleiben. Alles andere, das ist ein Stück weit diese Dialektik, die ich wirklich von Lothar Bisky, der ein großer Verteidiger des öffentlich-rechtlichen Fernsehens und Rundfunks war, gelernt habe. Dabei werde ich bleiben und ich finde, dass man auch jungen Menschen diese Position nahebringen sollte. Was wären wir ohne öffentlich-rechtlichen Rundfunk?
0: Wie bringen Sie das in die Partei ein? Das ist ja geschehen und die Frau wurde in den Vorstand gewählt.
2: Und es gab lauten Applaus.
1: Also das beides hat mich mehr als nachdenklich gemacht und es ist völlig klar, dass diese Position, also meine jetzt, vor allen Dingen deutlich gesagt werden muss, dass ich das nicht teile, dass ich das falsch finde. Und dafür bin ich immer noch Abgeordneter des Deutschen Bundestages und ich glaube, da gibt es eine große Mehrheit in der Fraktion, vielleicht sogar eine Einstimmigkeit, dass man niemals den Öffentlich-Rechtlichen nochmal jeden Tag kritisieren und jeden Tag ärgere ich mich darüber. Darum geht's überhaupt nicht. Es geht nur darum, dass man trotzdem diesen nicht nur Mut hat, sondern diese Normalität, dass man das verteidigt. Und das ist auch ähnlich wie andere Punkte eine permanente Aufgabe, weil so eine Aussage, die natürlich auch taktisch gewählt worden ist, weil man glaubt, damit Stimmen zu gewinnen. Und das war ja sogar erfolgreich. Aber das finde ich falsch, das macht man nicht. Wir sind nicht in einem Wahlkampf, sondern es geht in vielen Fällen dann auch um politische Überzeugung. Und hier ist wirklich auch die Programmlage der Linken deutlich verletzt, denn wir haben dort auch programmatisch eine klare und eindeutige Position.

0: Nochmal zurückgehen zu den Wahlen jetzt in Osten Deutschland, Sachsen-Anhalt, aber auch Mecklenburg-Vorpommern, aber Sachsen-Anhalt. Laut aktuellen Umfragen sind knapp 40% Wählerpotenzial für die AfD. Die Linke war selber mal bei knapp 20, wurde als die ostdeutsche Partei angesehen, ist mittlerweile, glaube ich, so bei 12, 13 angekommen, war auch schon mal darunter. Was hat vielleicht die Linke falsch gemacht, dass sie so viele Wähler verloren hat? Oder andersrum, rein marketingmäßig, was macht die AfD richtig, so viele Wähler oder so viele Menschen von sich zu überzeugen?
1: Nun will ich zunächst sagen, wenn ich dafür die Lösung hätte, würde ich sie sofort sagen, vor allen Dingen meinen Kolleginnen und Kollegen in Sachsen-Anhalt. Aber ich bin in einigen Punkten relativ klar, weil sie kaum veränderbar sind. Erstens ist ein Punkt, dass die Linke bereit war, auch Verantwortung im Sinne von Regierungsverantwortung zu übernehmen. Wir stellen Oberbürgermeister, Landräte, Bürgermeister und diese haben natürlich sich an die Gesetze der Bundesrepublik Deutschland zu halten. Ich selbst komme aus Rostock mit einer Oberbürgermeisterin von der Linken und einer rot-roten Landesregierung und es gibt natürlich dann die Bäckerin, die mir sagt, die Leute kaufen immer noch nicht mehr Brötchen, obwohl ihr in dieser Verantwortung seid. Das ist einfach ein Punkt, den man kaum auflösen kann. Ja. Und das gehört mit dazu, wenn wir immer die Oppositionsrolle eingenommen hätten auf allen Ebenen, wäre manches sicherlich leichter. Trotzdem, wenn es darum geht, Probleme von Menschen zu lösen, kommt es darauf an, dass man genau das annimmt. Und da muss man manche Bereitschaft haben. Zweitens ist es natürlich so, dass die Linke den Charakter, dass wir vor Ort mit Menschen nicht nur reden, verloren hatte. Auch in Sachsen-Anhalt waren wir in schlechten Zeiten unter 5%. Es gibt de facto ein Wiederauferstehen der Linken. Und ich bin stolz darauf, was die Linke in Sachsen-Anhalt wirklich hinbekommt. Und ich wünsche mir, dass sie erfolgreich sind, dass sie nicht nur drittstärkste Partei werden, sondern ein tolles Ergebnis, besser als das letzte einfahren. Aber das ist harte Arbeit. Und da ist das Gespräch mit Menschen. Und ich sage immer, bergauf ist viel schwieriger als bergab. Bergab geht's ganz schnell und das haben wir an vielen Stellen gesehen. Ich will daran erinnern, das ist anderthalb Jahre her, da war die Linke bundesweit in den besten Umfragen bei 3%, in vielen gar nicht mehr aufgeführt. Das ist jetzt anders und natürlich bringt immer Wachstum auch Probleme mit sich, aber in Sachsen-Anhalt geht es jetzt darum, den 6.9. ins Visier zu nehmen und alle taktischen Überlegungen, ob man mit denen kann oder denen kann. Die Entwicklung des Landes Sachsen-Anhalt wird sich wesentlich an unserem Ergebnis festmachen. Davon bin ich fest überzeugt, weil es ist doch klar, mal gesetzt den Fall, wir würden 6% bekommen, dann sagen doch alle, na gut, diese Positionen müssen sich nicht widerspiegeln. Das ist immer so gewesen. Also wenn ich mal in Urzeiten zurückgehe, es gab mal einen Kanzler, die Älteren erinnern sich, der hieß Gerhard Schröder, der hat zu mir mal gesagt, naja, wenn ihr stärker werdet, dann kann ich Probleme des Ostens aufnehmen. Aber wenn ihr nicht stärker werdet, wie soll ich das dann den Großindustriellen erklären? So, nun teile ich das alles nicht, aber ich muss das doch ernst nehmen. Und genauso ist das jetzt auch bei den Wahlen. Eine starke Linke wird dazu führen, dass es auch eine soziale Komponente im Land gibt und das ist so dringend notwendig, weil ich bin der festen Überzeugung, wir brauchen den Ausgleich, wir brauchen Zusammenhalt, damit die Gesellschaft weiter funktioniert. Dann bin ich immer auch dafür, dass es Konservative gibt mit ordentlichen konservativen Positionen. Ich streite mit denen gern. Aber bitte auf demokratischem Wege. Ich war in einer Gesellschaft und hatte einmal in meinem Leben immer recht. Das reicht für ein Leben.

0: Ex-Parteichef Jan von Aken forderte eine revolutionäre Freundlichkeit. Seitdem grübeln wir über das Wort nach, was eine revolutionäre Freundlichkeit konkret bedeuten könnte. Eine sozialistische Volkspartei hier in Deutschland, so hat er gesagt, das sei sein Traum, die hat das Zeug von 20-25% der Stimmen. Damit macht man keine Revolution. Wie kann man sich das also vorstellen mit der revolutionären Freundlichkeit?
1: Also zunächst mal stimme ich ausdrücklich zu, dass Freundlichkeit ganz wichtig ist. Wenn man gerade bei Linken die Probleme dieser Welt alle im Gesicht sieht, dann ist das nicht einladend für Wählerinnen und Wähler, sondern deswegen ist Freundlichkeit ein wichtiger Punkt. Und auf der anderen Seite stimmt auch, dass man die strategischen Ziele nicht aus dem Blick verlieren darf. Deswegen ist der Begriff der revolutionären Freundlichkeit einer, der mir durchaus sympathisch ist. Ich finde aber, das zeigt sich vor allem im Konkreten. Die Menschen, die vor Ort für die Linke stehen, in den Kommunen, in Vereinen, in Verbänden, das sind diejenigen, die genau das hinkriegen oder eben nicht. Und dazu gehört vor allen Dingen, dass man nicht die Leiden dieser Welt alle im Gesicht trägt, weil das ist nicht werbend, sondern das ist eher abstoßend und ich wünsche mir das. Ja, ich benenne sie gerne, aber eine humorlose Linke ist keine Linke.
0: Meinte er das nicht eher ideologisch als mental?
1: Ich glaube, dass er beides meinte. Vor allen Dingen aber mental zuallererst, weil ich kenne ihn ja auch und er hat immer ein Lächeln auf den Lippen. Aber es ist natürlich auch ideologisch, wenn man werben will, wenn man mehr Menschen begeistern will, dann ist das überhaupt nicht möglich mit Verbissenheit.
0: Können Sie da mal in die Tiefe gehen? Was meint ideologische Freundlichkeit?
1: Ideologische Freundlichkeit heißt, dass viele Dinge, die wir glauben, die verändert werden müssen, dass man wirklich an die Wurzeln der Veränderung geht. Also auch an die Eigentumsverhältnisse. Das geht natürlich nicht, wie die politische Konkurrenz sagt, enteignen, enteignen wollen die und ganz schlimm, Deutsche wohnen enteignen in Berlin, ganz furchtbar. Ja, ich sage, werben dafür, was Sinn gibt. Warum ist Vergesellschaftung etwas Sinnvolles bei Schlüsselindustrien oder beim Abwasser? Warum kann das sinnvoll sein? Warum ist es nicht sinnvoll, dass man damit Profite macht? Warum ist es nicht sinnvoll, dass man mit der Gesundheit Profite macht? Das ist ja im Kern was Revolutionäres. Das ist im Kern was Revolutionäres, wenn man das verändert, wenn man wirklich dahin kommt, dass es Gemeinnutz, Gemeineigentum gibt. Und das kriegt man nicht hin, indem man zuallererst sagt, enteignen, weil dann wird ganz laut geschrien, DDR, Sozialismus, der Geigenbauer wird enteignet und vom VEB gemacht und das ist dann eine Katastrophe. Nein, man muss genau das Maß finden. Und deswegen ist das selbstverständlich auch eine ideologische Komponente.
2: Erinnert mich so ein bisschen an den japanischen Philosophen Kōhei Saitō. Er fordert so eine Art schwarzen Sozialismus, nennt er das. Also er sieht auch den Klimawandel als ganz großes Problem, sieht gewisse Tendenzen als große Probleme an, eben dass sehr viele Staaten ins rechte Lager abrücken, USA als größtes Beispiel oder Frankreich, Le Pen etc., in Deutschland die AfD, und sagt aber, wir brauchen eine Lösung, die uns einhilft. Ein schwarzer Sozialismus, sagt er, er will nicht zurück zur DDR oder Sowjetunion, Enteignung und Planwirtschaft, aber er meint, die Staaten müssen mehr in die Verantwortung gehen und eben auch mehr gegen den Klimawandel machen, weil das wird das ganz große Problem der Menschheit in den nächsten 100 Jahren werden. Wie stehen Sie dazu?
1: Also in jedem Fall hat er insoweit recht, dass der Klimawandel eines der herausragenden Probleme sein wird. Wenn wir an vielen Stellen so weitermachen, dann gefährden wir die Zukunft der nächsten Generationen. Ich bin aber auch der festen Überzeugung, dass der Klimawandel sehr wohl etwas mit den Produktionsverhältnissen zu tun hat. Das hat etwas mit Kapital und Verwertung zu tun. Wenn das nicht mehr wäre, kann man auch diesen Punkt des Klimawandels, der von Menschen gemacht ist, anders angehen. Denn bisher ist es ja so, es gibt wunderbare Pariser Beschlüsse, Kyoto und so weiter. Aber in der Praxis wird viel zu wenig gemacht. Und dann gibt es einen Trump, der sagt, alles Quatsch. Dann gibt es einen Erdogan, der sagt, alles Quatsch. Und das deswegen werbe ich dafür, dass man gerade das Thema Klimawandel immer auch mit einer sozialen Komponente versieht. Denn man schafft nur diese Herausforderung zu bewältigen, wenn man die Mehrheit der Menschen mitnimmt in einem guten Sinne. Und das wird nur, wenn man es schafft, dass die Bewältigung des Klimawandels dem Einzelnen etwas bringt. Weil ansonsten ist es so, ich bin in einem Alter, dass ich sage, na gut, in 20 Jahren ist es noch nicht so weit. Und das ist, glaube ich, ein Riesenfehler. Wir müssen dafür sorgen, dass immer die soziale Verantwortung gesehen wird. Und deshalb ist das auch eine Frage von Kapitalverhältnissen, von Produktionsverhältnissen. Ich meine, ein Zurück zu DDR oder Staatssozialismus wird es nicht geben. Das ist auch gut so. Aber dass wir eine Demokratisierung der Gesellschaft brauchen, dass wir am Ende des Tages eine andere Ordnung der Gesellschaft brauchen, das scheint mir sinnvoll. Und da ich Norddeutscher bin, sage ich auch ganz klar, Steuern heißen Steuern, um ein Land zu steuern. Und die jetzige Situation ist eben nicht befriedigend. Es ist so, dass auf der einen Seite der unendliche Reichtum wächst, auch indem man den Klimawandel ausnutzt. Und auf der anderen Seite gibt es Armut. Reiche, für die ist der Klimawandel kein Problem. Die haben teure Klimaanlagen und anderes. Und andere, die darben unter den Hitzewellen, unter Fluten und Ähnlichem. Deshalb, ja, der hat recht. Aber ich möchte es bitte erweitern und nicht nur sagen, wir müssen das bewältigen. Das wäre zu kurz gegriffen. Es ist eine gesellschaftliche Frage, eine gesellschaftspolitische Frage. Und ich finde, wir dürfen uns nicht damit abfinden, dieses Land oder die Welt geht nach rechts. Nein, es geht darum zu kämpfen, dass genau das nicht geschieht. Und wir haben eine Chance. Wir haben eine Chance, im Übrigen auch bei den Wahlen im Osten ein kleines Zeichen zu setzen, dass es auch Richtung links gehen kann.

0: Vielen Dank, Herr Dr. Bartsch, dass Sie uns dieses Interview gewährten. Ja, und wir haben noch viele, viele Fragen gehabt, aber wir bringen das nicht in einer Stunde unter. Vielleicht irgendwann mal in einem oder zwei Jahren an derselben Stelle wieder.
1: Wenn Sie dann noch Interesse haben, immer sehr gern gesellschaftliche Probleme und vor allen Dingen mindestens das Andeuten von Lösungsoptionen scheint mir sehr wichtig zu sein. Wir haben allesamt in diesem Land einen Bildungsauftrag. Wunderbar, dass Sie den wahrnehmen, und ich will gerne meinen kleinen Beitrag leisten.
0: Vielen Dank.
2: Vielen Dank.

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3: Wer bestimmt über Land, Ressourcen und Erinnerungen? Diese Frage zieht sich heute in unserer Süd-Nord-Funk-Sendung auf ganz unterschiedliche Weise durch Sie. Martina, wo beginnen wir?
4: Ja, wir beginnen damit, wir sind im Studio David und ich und ich verantwortlich für die Sendung. Wir beginnen in Freiburg, dort wurden 6 Ahnen der Maka aus Kamerun in einer Zeremonie geehrt. Ein wichtiger Schritt auf dem Weg zur Restitution, also ihrer sterblichen Überreste und auch zur Aufarbeitung kolonialen Unrechts.
3: Danach geht es um ein Instrument, das eigentlich das Klima schützen soll, den Handel mit CO2-Zertifikaten. Doch wer profitiert vom Emissionshandel und welche Folgen hat er für die Menschen, die auf dem Land bisher gelebt oder gewirtschaftet haben? Erfahrungen dazu hören wir aus Tansania, Kenia und Sierra Leone.
4: Und in der zweiten Hälfte der Sendung schauen wir auch nach Albanien. Dort wehren sich BürgerInnen gegen den Bau eines Luxusressorts. Die meisten haben davon gehört, nämlich in einem Naturschutzgebiet. Aber der Protest richtet sich gegen Korruption, Umweltzerstörung und gegen den Ausverkauf ihres Landes.
3: 3 Geschichten aus unterschiedlichen Teilen der Welt und doch verbunden durch die Frage nach Gerechtigkeit, Macht und Verantwortung sowie dem Recht, über die eigene Zukunft mitzubestimmen. Zunächst als Einstimmung auf das erste Thema ein Lied von Blik Bassi, gesungen in der Sprache Bassa. Der Künstler kommt aus Kamerun und singt über das koloniale Erbe und was die Befreiung davon bedeutet. Hier ist Blik Bassi mit Ngwa

0: in Freiburg geehrt worden.
1: Für die Makar sind sie Widerstandskämpfer gegen den Kolonialismus. Ihre Rückkehr steht für die Wiederherstellung von Würde und wirft zugleich Fragen nach der Verantwortung auf von Universität, Museum und Gesellschaft im Umgang mit kolonialem Unrecht.
0: Es gibt Tage, die in die Geschichte eingehen. Es gibt Tage, an denen die Lebenden endlich das vollbringen, worauf frühere Generationen nie aufgehört haben zu hoffen.
2: Am 16. Juli konnten 6 Ahnen der Makar zu ihrer Würde zurückkehren. Die Makar sind eine Volksgruppe, die hauptsächlich im südöstlichen Kamerun lebt. Sie sind eine der Herkunftsgesellschaften, von deren Vorfahren in der Freiburger Alexander-Ecker-Sammlung Schädel und auch Weichteile zu finden waren. Mit der Sammlung wurde unwissenschaftliche und rassistische Forschung betrieben, auf der die sozialdarwinistische Ideologie und Rassenlehre ihr Fundament dann baute. Die Universität Freiburg und eine Delegation der Makar veranstalteten Mitte Juli gemeinsam eine rituelle Aussegnung der Ahnen. Seine Majestät Bertrand Fdou, Leiter der Delegation der Makar.
3: Aujourd'hui, nous n'accueillons pas des objets.
0: Heute nehmen wir keine Gegenstände auf, keine Kunstwerke von großer Bedeutung. Das wäre belanglos. Wir nehmen keine archäologischen Überreste auf. Wir nehmen unsere tapferen und heldenhaften Vorfahren auf. Ihre Rückkehr ist in erster Linie eine Rückkehr zur Würde. Heute müssen wir ihnen ihre Würde zurückgeben.
2: Laut Presseerklärung der Universität ist nach heutigem Forschungsstand bekannt, dass die 6 Verstorbenen aus den Gesellschaften der Makar kommen. Ihre Überführung nach Freiburg steht im Zusammenhang mit der deutschen Kolonialherrschaft in Kamerun und auch der anthropologischen Sammlungspraxis im Deutschen Kaiserreich. Ihre Namen, Lebensgeschichten und genauen Todesumstände seien bislang nicht bekannt. Von den Makar und auch von der kamerunischen Presse werden die 6 Verstorbenen als Widerstandskämpfer gegen den Kolonialismus gefeiert. Im Rahmen der Aussegnung der Ahnen in Freiburg wurde ein ökumenischer Gottesdienst in der Universitätskirche veranstaltet. Daraufhin wurden die 6 Särge von der Universitätskirche zum Mensagarten getragen, wo die Autoritäten der Makar für ihre Ahnen eine Zeremonie gestalteten. Die Bedeutung der Zeremonie hat Professor Dr. Albert Guafo von der Universität Zhang 2023 auf den Punkt gebracht. Da hat er die anatomisch-anthropologische Sammlung in Freiburg das erste Mal besucht.
4: Wer sind die Makar eigentlich? Was bedeuten menschliche Überreste für sie? Sie praktizieren den Bierkult, also Ahnenkult, der fälschlicherweise in Europa als Heidentum verteufelt wurde. Der Kult beruht auf der Überzeugung, dass die Toten nicht tot sind. Sie bleiben unter den Lebenden, nur sie sind unsichtbar. In der Tat ging es um einen zweiten Tod. Denn sie wurden durch anthropologische Methoden im Namen der Wissenschaft unter Missachtung ihrer Kosmogonie geschändet.
2: Dieser zweite Tod, den Albert Guafo in seiner Rede 2023 benennt, macht deutlich, warum es mehr als nur eine physische Rückführung braucht. Es geht um Ahnen, es geht um Würde. Und es geht um ein Verbrechen, das die Ahnen entmenschlicht hat. Der Saal, in dem Guafo damals sprach, trägt die Überschrift Mortui vivas docent. Das heißt auf Deutsch, die Toten lehren die Lebenden. Ich würde sagen, hier erhält die Inschrift, die man häufig über den Türen von anatomischen Instituten findet, eine neue Dimension. Die Ahnen der Makar ruhen mittlerweile in Särgen. Die ersten Prozesse der Rehumanisierung wurden hier in Freiburg begonnen. Die physische Repatriierung musste auf Wunsch der kamerunischen Regierung aber nochmal verschoben werden. Dr. Richard Jugang Fossi hat die Delegation der Makar bei ihrer ersten Reise zu ihren Ahnen nach Freiburg im März letzten Jahres, 2025, schon begleitet. Und er war auch jetzt bei der Aussegnung wieder vor Ort.
5: In der letzten Sekunde haben sich Dinge geändert und Wir waren auch schon unterwegs.

0: wächst. Und wissen auch noch nicht genau, was in der Zwischenzeit von der kamerunischen Seite passiert ist. Aber so viel wir gehört haben, also der Präsident war nicht vor Ort, um seine endgültige Zusage zu geben. Das ist natürlich selbstverständlich eine Enttäuschung für die Majestäten, aber die Art und Weise, wie diese Zeremonien gestern stattgefunden haben, sie sind dadurch getröstet, dass sie hier Unterstützung bekommen haben von der deutschen Seite. Das haben sie bekommen von der Freiburger Universität, von dem Land Baden-Württemberg. Hat bei ihnen eine große Freude gemacht. Und sie sind auch dafür dankbar und hoffen jetzt, dass weitere Verhandlungen dazu führen, dass die Ahnen wirklich nach Kamerun kommen.
1: Mit der verantwortungsvollen und vollen Unterstützung meint Jugang Fossi zum Beispiel die Finanzierung des Repatriierungsprozesses. Letztes Jahr im März 2025 hat sich die Maka-Delegation ihre Flugtickets aus eigener Initiative gekauft und selber bezahlt. Fragen um die Verantwortungsübernahme und die Finanzierung waren damals für die Delegation noch nicht geklärt. Auf genauere Anfrage, wie und von wem der Repatriierungsprozess jetzt finanziert wird, antwortet die Uni, dass die Finanzierung ein gemeinsamer Vorgang ist. Die Uni arbeitet eng mit dem Ministerium für Wissenschaft, Forschung und Kunst Baden-Württemberg zusammen, das die Kostenübernahme unterstützt. Einen wesentlichen Teil der Finanzierung trägt die Universität Freiburg selbst. Guafo hat 2023 mit seiner Rede der Universität Freiburg nahegebracht, was es für die Maka bedeutet, von ihren Ahnen getrennt zu sein. Er hat mit seinem ersten Besuch den gesamten Prozess der bisherigen Rehumanisierung miterlebt.
2: 2023 wollte ich eigentlich diese Sammlung persönlich schauen. Ich sagte, ja, alles ist im Umbau und so. Ich sagte, nein, zeigen Sie mir, wo meine Ahnen sind. Und das war ein Schock für mich, zu sehen, welche Nummer, also wie sie anonymisiert worden sind oder objektiviert worden waren. Und da habe ich mir versprochen, okay, ich tue alles, was in meiner Kraft liegt, so dass ihr irgendwann mal nach Hause zurückkommt. Und es ist ein großer Tag heute für mich.
1: Ein besonderer Tag war es vermutlich für alle Beteiligten. Wie zum Beispiel auch für die Rektorin der Universität Freiburg, Professorin Dr. Kerstin Kriegelstein.
3: Für mich ist das ein historischer Tag, in dem wir Unrecht, das geschehen ist, auf eine verantwortungsvolle und verständigungsvolle Art zu einer guten Lösung, zu einem leider noch nicht Abschluss, aber zu einem guten Schritt führen können, um Ahnen in ihre Gesellschaften zurückzuführen.
1: Kriegelstein beschreibt die Kontaktaufnahme der Maka als den entscheidenden Punkt für eine Rehumanisierung.
3: Durch die Kontaktaufnahme mit den Nachfahren der Ahnen entsteht eine wirkliche Humanisierung oder Rehumanisierung, eine Beziehung, die ja ein ganz andere Wechselbeziehung ermöglicht und eine ganz andere Sicht, ein ganz anderes Selbstverständnis aufschlägt. Und da danken wir der Herkunftsgesellschaft aus Kamerun, dass sie diese Initiative unternommen hat.
1: Albert Guafo, der schockiert war, als er die Schädel der Ahnen 2023 zum ersten Mal gesehen hat, damals noch in Pappkartons, hat später mit Richard Jugang Fossi zusammen die Maka über den Verbleib ihrer Ahnen informiert. Er beschreibt den Prozess der Rehumanisierung so.
2: Also es fing zunächst mal mit der Sondierung. Denn können Sie sich mal vorstellen, dass über ein Jahrhundert Leute, sie wussten, dass ihre Ahnen irgendwie von Gewalt gelitten haben und dass der Korb in der Heimat geblieben ist, aber wo der Kopf war, wussten sie nicht. Sie wurden entköpft, weil sie gehängt worden waren in einer Festung. Und dann, ich brachte zuerst die Nachricht zu ihnen und da hatten sie, das kann nicht wahr sein, wir müssen dorthin. Und sie haben selbst ihre Reise nach Deutschland finanziert. Und erst hier haben die Autoritäten, die Behörden verstanden, dass es nicht um Objekte geht. Und ja, der Prozess wurde begleitet. Von den Objekten wurden sie allmählich zu den Menschen. Sie wurden zunächst mal vom Depot weggenommen in einen Zwischenraum und aus den Kartons und jetzt sind sie in den Särgen. Also sie werden allmählich zu Menschen. Wir haben die Trauerfeier nach ihrem sozialen Status organisiert als Widerstandskämpfer und wir werden Ende dieses Monats das Gleiche in der Herkunftsgemeinschaft machen. Und damit wäre dann für uns Forscher die Arbeit zu Ende.
1: Die Universität steht im Moment in engem Austausch mit der Regierung Kameruns und mit den deutschen Behörden, um die Rückkehr der Ahnen nach Kamerun zu organisieren. Dort wird gerade noch geklärt, wie den Ahnen sowohl auf nationaler Ebene als auch nach den Bedürfnissen der Maka als Herkunftsgesellschaft gedacht werden kann. Mit der Repatriierung der Verstorbenen von Freiburg nach Kamerun beginnt nun ein neuer Prozess. Professor Dr. Andreas Mehler von der Universität Freiburg, der die Provenienzforschung und die Gespräche zur Rückführung der Maka-Ahnen wissenschaftlich begleitet hat, sagt: Im deutsch-kamerunischen Verhältnis konzentrierte sich die bisherige Beschäftigung mit dem kolonialen Erbe hierzulande stark auf Kulturgüter in deutschen Museen. Genauso wichtig ist aber die schmerzvolle Geschichte von universitären Sammlungen toter Menschen, vor allem aus dem Blickwinkel besonders betroffener Gemeinschaften. Erstmals konnte die Repatriierung von Ahnen aus Kamerun nun konkret vorbereitet werden. Seine Majestät Bertrand F. Du III. Richtete am Ende seiner Rede die Worte an seine Ahnen.
4: À nos six ancêtres, nous voulons aujourd'hui dire simplement, vous n'avez pas été oubliés.
5: Unseren sechs Vorfahren möchten wir heute einfach sagen, ihr seid nicht vergessen worden. Mein Großvater erzählte mir noch in den 1970er und 80er Jahren, kurz vor seinem Tod, von den Hinrichtungen in Dumé, von den Strafexpeditionen nach Djibita, nach Mbama, nach Adjela und an viele weitere Orte wie Amsangena. Ja, mein Großvater sprach mit mir darüber. Und jedes Mal, wenn er davon erzählte, war er so traurig, dass er den ganzen Tag nichts aß. Wir möchten euch heute einfach Danke sagen für alles, was ihr getan habt, damit ihr niemals in Vergessenheit geratet. Eure Namen sind, selbst als die Geschichte sie ausgelöscht hatte, in der Erinnerung eures Volkes lebendig geblieben. Danke.
6: Ja, und wir sagen Danke an Juri für den Beitrag. Wir hatten noch recherchiert, was die kamerunische Presse zu diesem Rückgabeprozess eigentlich geschrieben hat. Da haben wir nur Hinweise von April gefunden und die betonen, es solle keine Musealisierung stattfinden. Und die Überführung, also dieser Prozess, ist daher nicht mit so einer schnellen Rückgabe von Kulturgut an ein Museum zu vergleichen. Es geht vielmehr um einen umfassenden Prozess der Rehumanisierung, also dieses Zurückgeben von Würde. Und er braucht entsprechend Vorbereitung. Musik.

0: Europa wird nach Wegen gesucht, die Verschmutzung des Klimas, also die Folgen der nicht klimaneutralen Wirtschaftsweise, zu entschleunigen. Etwa indem Kohlenstoffsenken aktiv gefördert werden soll, sogenannte Kohlenstoffprojekte, die Zertifikate abwerfen. Dabei spielt der internationale Emissionshandel mehr und mehr eine Rolle. Eine neue Regel der EU ist gerade in Vorbereitung. Der Markt mit Emissionszertifikaten soll Teil der Lösung sein. Doch die Interessen der Akteure, die daran involviert sind, scheinen kaum vereinbar. Europa entscheidet über politische Regeln, Unternehmen verfügen über Kapital, Informationen und Marktzugang. Communities kämpfen um Landrechte, Wissen und Mitbestimmung.
1: Im Rahmen unserer Medienpartnerschaft mit dem Witness Radio Uganda ist ein 30-minütiger Hörbeitrag über diese Wenn und Abers des internationalen Emissionshandels entstanden. Darin begeben sich Yunis Nangobi und Tim Dammann auf eine Spurensuche zwischen Kohlenstoffbilanzen, Landkonflikten und globaler Gerechtigkeit. Der Beitrag Saubere Luft Ernten legt die Dimensionen von Macht zwischen den beteiligten Akteuren offen.
0: Sie kamen und erklärten uns, dass die Luft in Europa sehr schlecht sei und dass sie hierher gekommen wären, um die gute Luft zu kaufen und nach Europa zurückzuschicken.
2: Ich erinnere mich an diese alte Dame aus einer der Gemeinden in Isiolo im Norden Kenias. Als wir fragten, was sie von Emissionszertifikaten hielten, sagte sie, wir haben gehört, dass einige Leute hierher kommen, unsere Luft ernten und sie dann mitnehmen, um sie in Amerika zu verkaufen.
3: Harvesting clean air? That is the aim of emissions trading with carbon credits.
4: Gute Luft ernten, das ist das Ziel des Emissionshandels mit CO2-Zertifikaten. Andere sprechen vom Handel mit Luftverschmutzungsrechten. Ein Unternehmen irgendwo in Europa möchte sich als klimaneutral bezeichnen. Damit dies geschehen kann, wird eine Gemeinde irgendwo in Afrika aufgefordert, die Kontrolle über ihr Land abzugeben. Zwei Ereignisse an weit entfernt liegenden Orten. Dazwischen liegt ein Markt, auf dem das Recht gehandelt wird, Klimagase zu emittieren, in Form von Zertifikaten. Dieser Markt funktioniert nach Regeln, die größtenteils in Brüssel festgelegt werden. Das Handelsprodukt sind Emissionszertifikate. Produziert werden sie immer häufiger auf Gebieten, die weit von Europa entfernt sind.
3: From the local communities that often have to live with the consequences without knowing the conditions under which the credits are produced.
4: Unser Radiobeitrag beleuchtet diesen Handel von den lokalen Gemeinschaften, die oft mit den Folgen leben müssen, ohne zu wissen, unter welchen Bedingungen diese Emissionszertifikate erzeugt werden, bis hin zu den PolitikerInnen, die über die Zukunft des Marktes entscheiden. Wir gehen der Frage nach, wie funktioniert dieser Markt und für wen arbeitet er eigentlich?
5: So, carbon credits is a mechanism where
6: Emissionszertifikate sind also ein Mechanismus, bei dem sozusagen die VerursacherInnen von Klimagasen diejenigen bezahlen, die etwas tun, um Emissionen entweder zu reduzieren oder zu vermeiden. Wenn man darüber nachdenkt, ist es wie jeder andere Markt auch. Und in jedem Fall ist die Ware also saubere Luft.
4: Eileen Wakesho leitet das Programm Land, Umwelt und Klima bei NAMATI, einer internationalen Organisation zur Stärkung von Rechtskompetenzen. Derzeit befasst sie sich damit, Landnutzungsrechte indigener und lokaler Gemeinschaften zu sichern. Ihr Ansatz? Zusammenarbeit mit den Gemeinden, um ihnen zu helfen, die Gesetze selbst zu kennen, anzuwenden und mitzugestalten. Dazu werden Rechtsassistentinnen direkt aus betroffenen Gemeinden ausgebildet, damit die Menschen verstehen, worüber sie verhandeln, bevor sie etwas unterschreiben.
6: Es gibt also Gemeinden, die Maßnahmen ergreifen, um Emissionen zu kompensieren. Zugleich gibt es Unternehmen, die dazu nicht in der Lage sind, weil sie ihren Betrieb am Laufen halten müssen.
4: Eileen Wakesho spricht hier eine Hierarchie an, die möglicherweise erst den Handel mit den Zertifikaten ermöglicht.
5: And so to be able to offset their emissions, what they do is they pay.
6: Um ihre Emissionen ausgleichen zu können, bezahlen die VerschmutzerInnen daher diejenigen, die etwas tun, um Klimagase einzufangen. Die emittierenden Unternehmen befinden sich, wenn man darüber nachdenkt, größtenteils im globalen Norden. Und die meisten Gemeinden, die so viel tun, um Emissionen zu binden, befinden sich tendenziell im globalen Süden. Wie auf jedem anderen Markt gibt es eine Projektentwicklerin. Das ist die Person, die das Projekt ins Leben ruft. Sobald das Projekt fertig konzipiert ist, werden die wesentlichen Aspekte deutlich, die ein CO2-Projekt sinnvoll machen. Die Zusätzlichkeit ist einer dieser Aspekte. Zusätzlichkeit bedeutet, dass es nicht nur einen bereits bestehenden Wald gibt, der für das Zertifikat herhält, sondern dass zusätzliche Maßnahmen ergriffen werden müssen, um CO2-Emissionen zu binden und zu reduzieren. Zusätzlichkeit ist also eine zentrale Voraussetzung dafür, dass ein CO2-Projekt realisierbar ist. Ein weiterer Aspekt ist die Langfristigkeit. Die CO2-Bindung sollte über einen langen Zeitraum erfolgen.
4: Zusätzlich und dauerhaft, das sind zwei wichtige Grundsätze im freiwilligen Kohlenstoffhandel. Sie sollen sicherstellen, dass Projekte tatsächlich dazu beitragen, langfristig Kohlendioxid aus der Atmosphäre zu entfernen, der ohne diese Projekte nicht gebunden werden könnte. Auf diesem Markt kaufen Unternehmen sogenannte CO2-Zertifikate, um die Emissionen aus ihrer Produktion auszugleichen. Freiwillig, also ohne gesetzliche Verpflichtung. Später schauen wir uns den verpflichtenden Kohlenstoffmarkt an. Dort gelten strenge Regeln und die Europäische Union plant, diese staatlich regulierten Formen weiter auszubauen. Doch zunächst geht es um den freiwilligen Markt und darum, wie er heute funktioniert.
0: Wir wurden von den Maasai angesprochen. Sie baten uns um Unterstützung und Hilfe bei der Recherche und Lobbyarbeit gegenüber der deutschen Regierung. Denn sie wissen, dass viele deutsche Akteure an Aktivitäten im Norden Tansanias beteiligt sind, die sich auf ihre Landrechte auswirken, auf ihre Lebensgrundlagen und ähnliche Dinge.
4: Roman Herre arbeitet für FIAN, eine Menschenrechtsorganisation, die sich auf Landrechte und das Recht auf angemessene Ernährung konzentriert. Vor einigen Jahren wandten sich die Maasai-Gemeinschaften im Norden Tansanias direkt an FIAN. Sie baten um Hilfe, da deutsche Unternehmen CO2-Projekte auf ihrem Land durchführen wollten.
7: The problem with the carbon projects is they absolutely do not fit with the land rights.
0: Das Problem bei den CO2-Projekten ist, dass sie absolut nicht mit den Landrechten der Menschen vereinbar sind. Denn die Grundidee des Projekts besteht darin, dass man die Kontrolle über das Land abgeben muss. Von der lokalen Bevölkerung an jemand anderen. Sei es an die Regierung, sei es an die internationalen CO2-Zertifizierer oder an die Unternehmen, die Zertifikate kaufen.
3: One of the projects is run by Volkswagen.
4: Eines der Projekte wird von dem Unternehmen Volkswagen geleitet. Gemeinsam mit einer anderen Organisation, Soil for the Futures Tanzania, streben beide Unternehmen eine Fläche von rund 1 Million Hektar Maasai-Land an. Im Rahmen von Verträgen, die eine Laufzeit von bis zu 40, 50 oder 60 Jahren haben können.
0: Und diese Projekte auf den Weideflächen der Maasai sind eine neue Art von Kohlenstoffprojekten, bei denen man versucht, durch eine verrückte Methode mit der Bezeichnung schnelle Rotationsweidehaltung etwas zu erreichen, was völlig im Widerspruch zur traditionellen und strategischen Art und Weise steht, wie die Maasai ihre Weideflächen bewirtschaften. Durch schnelle Rotationsweidehaltung auf kleinen Parzellen mit kleinen Herden versucht die Projektleitung, den Kohlenstoffgehalt im Boden und in den Wurzeln der Pflanzen auf den Weideflächen zu erhöhen.
4: Das ökologische Zusammenspiel zwischen Rinderhaltung und Grassavannen, auf das die Weidewirtschaft der Maasai beruht, wurde dabei außer Acht gelassen oder schlicht nicht gesehen. Dabei ist dies für die Anpassung an den Klimawandel von enormer Bedeutung. Die Erfahrung der Hirtengemeinschaften im flexiblen Umgang mit den Wetterereignissen wie Dürren und Überschwemmungen ist angesichts des Klimawandels unverzichtbar und eine wertvolle Ressource für eine anpassungsfähige Weidewirtschaft. Dieser Erfahrungsschatz lässt sich jedoch weder in starre ortsgebundene Weidemuster integrieren, noch ist er mit den Anforderungen des Kohlenstoffprojekts vereinbar.
0: Und natürlich ist es für die Maasai sehr wichtig, dass sie bereits so etwas wie einen strategischen Ansatz für die Weidewirtschaft verfolgen. Sie orientieren sich also nicht an diesen festgelegten Gebieten, in die sie dann ziehen müssen, sondern daran, wie das Wetter ist. Wenn es eine Dürre gibt, müssen sie in jenes Gebiet ziehen. Wenn es keine Dürre gibt, müssen sie in ein anderes Gebiet ziehen. Wenn die Wildtiere kommen, müssen sie dorthin ziehen. Wenn die Wildtiere nicht kommen, ziehen sie hierhin. Zudem ist, nach unserem Verständnis, die Weidehaltung in schneller Rotation auch wissenschaftlich nicht besonders gut fundiert, denn die Theorie wurde in den USA erprobt. Dort aber herrscht ein völlig anderes Klima und eine völlig andere Vegetation. Abgesehen von den sozialen Auswirkungen auf die Maasai gibt es auch aus wissenschaftlicher Sicht ein großes Fragezeichen, wie effektiv die Kohlenstoffspeicherung überhaupt ist.
4: Eine Weidemethode ohne Erfolgsbilanz und Land, das für Jahrzehnte gebunden ist. Roman Herre beschäftigt sich seit 20 Jahren mit ähnlichen Fällen von Landraub. Aufgrund dieser Erfahrung lehnt er die Vorstellung ab, dass lokale Gemeinschaften gleichermaßen von einem solchen Projekt profitieren können. Es gibt kein grundsätzliches Win-Win.
0: Es tut mir leid, es sagen zu müssen. Natürlich gibt es hier und da manchmal einige positive Aspekte. Man kann sie finden, ja. Aber eine echte Win-Win-Situation für die Menschen habe ich nie angetroffen.
4: Auch im Nachbarland Kenia sehen sich die lokalen Gemeinschaften mit einem ähnlichen Wandel konfrontiert, bei dem sich dieselbe grundlegende Frage stellt. Wer entscheidet darüber, wie das Land genutzt wird? David Arach arbeitet bei Namati als leitender Programmmanager für Land, Umwelt und Klima in Nairobi und zeigt uns, wie sich diese Frage vor Ort in Kenia konkret auswirkt.
2: Kurz gesagt lief es bisher darauf hinaus, dass die Gemeinden ihre Weidewirtschaft neu ordnen und zudem ihren Viehbestand begrenzen mussten. Wir unterstützen die Gemeinden dabei, nicht nur ihre Grundstücke zu registrieren. Wir helfen ihnen auch, die Verwaltung ihrer Grundstücke zu stärken und einen wesentlich produktiveren Umgang mit Außenstehenden und Investoren zu pflegen, insbesondere im Bereich der Emissionszertifikate.
4: Eine solche Organisierung in einer Community braucht Zeit und sie braucht Einfluss. In Kenia können sich die Gemeinden immerhin auf ein Gesetz berufen. Das nationale Klimagesetz von 2023 schreibt vor, bei Projekten, die auf Land Emissionszertifikate erzeugen, sollen 40% der Einnahmen an die Gemeinden gehen. Ob das am Ende auch wirklich passiert, ist allerdings schwer zu überprüfen.
3: It is difficult to verify whether this actually happens in the end.
4: Denn dafür müsste bekannt sein, zu welchem Preis die Emissionszertifikate ursprünglich verkauft wurden. Genau diese Information bleibt aber oft im Dunkeln.
3: Yet it is precisely this information that often remains unclear.
5: We had worked with a number of communities, 16 of which already had titles of their lands. And so when we spoke with these communities,
2: wir hatten mit einer Reihe von Gemeinden zusammengearbeitet, von denen 16 bereits über Grundbesitzurkunden verfügten. Als wir also mit diesen Gemeinden sprachen, lautete die Frage: Habt ihr eine Kopie der Verträge? Zu diesem Zeitpunkt hatte nur eine Handvoll von Führungskräften den Vertrag gesehen. Das war der Ausgangspunkt. Dazu gehörte für uns die Organisierung der Gemeinschaft, die Unterstützung der Menschen, sich zu organisieren, gemeinsam zusammenzukommen und dann einen Brief an den Projektträger zu verfassen, mit der ganz klaren Forderung: Wir brauchen eine Kopie des Vertrags. Nachdem wir uns den Vertrag angesehen hatten, formulierten wir unsere Forderungen, darunter eine partizipative Steuerung des Projekts in die Zukunft sowie eine klare Kommunikation von Information und Transparenz.
4: Eileen Bakesho hebt zudem das Thema Transparenz hervor, das die Gemeinden daran hindert, ihren Anteil effektiv zu erhalten.
6: Wenn ich meine Ziege oder meine Kuh zum Markt bringe, weiß ich zumindest ungefähr, für wie viel ich sie verkaufen werde. Aber bei diesem Markt, da wissen wir nie, wie hoch der Bruttoerlös ist. Wir wissen nie, für wie viel unsere Klimakühe verkauft wurden. Wir wissen nie, wie viel der Vermarkter für die von ihm angebotenen Dienstleistungen einbehalten hat oder einbehält. Wir wissen gar nichts.
3: With emissions trading, local authorities do not know at what price their allowances have been sold.
4: Die Kommunen wissen nicht, zu welchem Preis ihre Zertifikate verkauft wurden. Folglich können sie nicht überprüfen, ob sie tatsächlich den Anteil erhalten, auf den sie Anspruch haben. Beispielsweise die gesetzlich festgelegten 40%. Die Bedenken sind folgende. Wenn in einem freiwilligen Markt nicht einmal jemand eine Zahl wie 40% überprüfen kann, was passiert dann, wenn ein solcher Markt offiziell verbindlich bzw. verpflichtend wird, wie von der EU aktuell geplant?
3: That's exactly what's being negotiated in Brussels right now.
4: Genau darüber wird gerade in Brüssel verhandelt.
8: Im vergangenen Dezember haben sich unsere Staats- und Regierungschefs im Europäischen Parlament auf das Ziel für 2040 geeinigt, wobei jedoch internationale Emissionsgutschriften in Höhe von bis zu 5 Prozentpunkten einfließen können. Die inländischen Emissionen müssen also um 85% gesenkt werden und weitere 5% können von Drittländern gekauft werden, sodass die EU sagen kann, sie hätte ihre Emissionen um 90% reduziert. Das ist der aktuelle Stand. Und die Europäische Kommission bereitet derzeit die Gesetze zur Umsetzung vor.
4: Das ist Jakob Greichen, leitender Wissenschaftler, Mitarbeiter für Energie und Klimaschutz am Öko-Institut. Er erläutert außerdem die Unterschiede zwischen dem alten Mechanismus des Kyoto-Protokolls und dem aktuellen Pariser Abkommen. Es gibt bei den bisherigen Kohlenstoffprojekten, die Emissionszertifikate abwerfen, immer wieder dokumentierte und vermutlich auch viele nicht dokumentierte Fälle von Ungerechtigkeit gegenüber den betroffenen Gemeinden. Dennoch denkt die Europäische Union darüber nach, internationale Emissionszertifikate künftig stärker und verbindlich in ihre Klimapolitik einzubeziehen. Für die in Europa erzeugten klimaschädlichen Emissionen würde außerhalb Europas saubere Luft käuflich erworben.
3: But would be purchased.
8: So the idea in the past we had the clean development mechanism under the
9: Idee war also folgende. In der Vergangenheit gab es den Mechanismus für umweltverträgliche Entwicklung im Rahmen des Kyoto-Protokolls und einen freiwilligen CO2-Markt, der eigentlich eher ein Ausgleichssystem war, bei dem ich dir Geld gebe und du mir Emissionsrechte gibst, am Ende des ganzen Geschäfts. Doch oft trug dies nicht zur Transformation in den Empfängerländern bei. Es war eher ein billiger Weg, sich aus der eigenen Verpflichtung herauszuwinden und weniger ein Mittel, auch die Partnerländer im globalen Süden zu unterstützen. Mit dem Pariser Abkommen hat sich dies deutlich geändert. Zunächst einmal muss auch das Partnerland ein Ziel im Rahmen des Pariser Abkommens haben. Es hat also ein eigenes Reduktionsziel, das es erreichen muss. Und damit entsteht ein anderer Anreiz für ein Partnerland als potenzieller Verkäufer von Emissionszertifikaten. Warum? Wenn ein Land alle billigen Emissionsminderungen verkaufen würde, würde es sein eigenes Ziel nicht mehr erreichen. Es handelt sich also tatsächlich um einen etwas transformativeren Ansatz, wenn alles gut läuft.
4: Jakob ist der Ansicht, dass die neuen Änderungen dann ein Erfolg werden könnten, wenn sie gut umgesetzt werden. So optimistisch Jakob Greichen hinsichtlich der neuen institutionellen Änderungen im Pariser Klimaabkommen ist, so skeptisch steht Michael Bloss, Mitglied des Europäischen Parlaments für Bündnis 90 Die Grünen, diesem gegenüber.
10: Das Problem ist just, historical evidence shows us that we actually never really talk about real capturing of CO2.
11: Das Problem ist ja, die historischen Erfahrungen zeigen uns, dass wir eigentlich nie wirklich über eine echte CO2-Abscheidung sprechen. Wenn man bedenkt, was beim Kyoto-Protokoll passiert ist. Das war eine Menge. Man nannte es heiße Luft, also viele Schlupflöcher, die im Grunde zu noch mehr CO2-Emissionen führten, als eigentlich angenommen.
3: In fact, numerous research institutes.
4: Mit der heißen Luft haben sich über die vergangenen 30 Jahre zahlreiche Forschungsinstitute auseinandergesetzt. Die meisten schwanken in ihrer Analyse. Sie sehen einige Potenziale, aber auch viele offene Fragen. Das World Resource Institute auch empfiehlt es, Carbon Credit Projekte, also Projekte, die Emissionszertifikate abwerfen, sollten einen Beitrag zum Klimaschutz einer Region leisten. Sie sollten jedoch nicht umgesetzt werden, um die eigenen Emissionen auszugleichen oder zu kompensieren.
3: Emissions. The question remains as to how these participation rights can be safeguarded.
4: Bleibt jedoch die Frage, wie diese Beteiligungsrechte gesichert werden können. Nach einer Durchsicht von Rechtsdokumenten und Interviews mit Fachleuten in der Demokratischen Republik Kongo kommt das CIFOR-Institut zu folgendem Schluss. Regierungs- und internationale Akteure betrachten eine inklusivere Beteiligung an Kohlenstoffprojekte, die Zertifikate als handelbare Ware abwerfen, als einen wichtigen Erfolg. Doch indigene und zivilgesellschaftliche Akteure stehen der Einbeziehung in die Entscheidungsfindung weiterhin skeptisch gegenüber. Gesetzgeberische Bemühungen sollten die Einbeziehung aller Interessengruppen stärken. Wir fragen Namati über ihre Erfahrungen mit den Gemeinden in Sierra Leone.
12: Früher unterschrieb der Chief als der Vorsteher der Gemeinde einfach eine Vereinbarung. Die Menschen sahen lediglich, dass ein Unternehmen kam, um auf ihrem Land zu arbeiten. Sie gingen davon aus, dass ihr Chief dieses Land an uns abtreten würde. Doch mit Inkrafttreten des Gesetzes über traditionelle Landrechte musste die Gemeinschaft konsultiert werden. Es reichte nicht mehr aus, nur mit ihr zu sprechen, sondern sie musste konsultiert werden und ihre Zustimmung Und das Gesetz schreibt vor, dass 60% der Gemeinschaft oder der landbesitzenden Familien zustimmen müssen, bevor die Investition umgesetzt werden darf. Außerdem verpflichtet das Gesetz die Investorin oder die Person, die auf dem Land arbeiten will, dazu, ihre Pläne offenzulegen, alle Informationen über ihr Unternehmen, was sie vorhat und wie sich dies auf die Gemeinschaften auswirken wird.
4: Obwohl eben jenes bestehende Gesetz dies klar formuliert, musste die Gemeinde ihre Rechte erst aktiv einfordern. Unterstützung bekam sie dabei von einer zivilen Organisation, Namati. Gemeinsam setzten sie sich für gerechtere Bedingungen im Kohlenstoffprojekt ein und verhandelten diese neu, wie Daniel erzählt.
12: Wir hatten eine Zeit lang ein großes Hin und Her. Die beiden großen Streitpunkte waren der prozentuale Anteil an den Einnahmen und der Ausschuss, der die Einnahmen der Gemeinde verwalten sollte, also die Frage, wie die Einnahmen der Gemeinde verwendet werden sollten. Was den prozentualen Anteil betrifft, forderten die Gemeinden anfangs 60% für sich, 30% für das Unternehmen und 10% für die Regierung. Wir hatten 3 Treffen, bevor wir diese Frage klären konnten. 3 Treffen mit Hin und Her, Gegenangebot, Angebot, Gegenangebot, Angebot, Gegenangebot, bis wir uns schließlich auf 40% für die Gemeinde, 10% für die Regierung und 50% für das Unternehmen einigen konnten.
10: 40% für die Community, Government. 10% and the community 50%.
4: Der Sonderfall Sierra Leone zeigt uns, dass Kohlenstoffmärkte sowohl den Gastgemeinden als auch den ProjektentwicklerInnen zugutekommen könnten, wenn die richtigen rechtlichen Rahmenbedingungen geschaffen werden. Das ist zumindest die Hoffnung. Die Zukunft wird zeigen, ob es tatsächlich funktioniert. Für Namati ist es wichtig, dass neben der Verteilung potenzieller Gewinne unbedingt die Grundsätze der Fairness beachtet werden müssen. Doch was bedeutet das im Einzelnen? Dazu David Arach und Aileen Wakisho.
13: First one is respect community rights to land and water.
2: Der erste Grundsatz ist die Achtung der Rechte der Gemeinschaften auf Land und Wasser. Wir wissen, dass viele Akteure vor allem Gewohnheitsrechte zu untergraben scheinen, wenn das Land nicht dokumentiert ist und die Gemeindemitglieder keinen Eigentumsnachweis haben. Wir wissen, dass Gewohnheitsrechte untrennbar mit dem Land verbunden sind und in vielen Ländern des afrikanischen Kontinents werden zunehmend Gesetze erlassen, um diese Gewohnheitsrechte anzuerkennen und zu schützen. Dieser Grundsatz soll also alle Projektinitiatoren dazu anhalten, diese Rechte zu respektieren. Wenn Sie also mit Gemeinschaften zusammenarbeiten, unabhängig davon, ob deren Landrechte registriert sind oder nicht, respektieren Sie bitte deren Rechte und beziehen Sie sie im Rahmen der freiwilligen, vorherigen und informierten Zustimmung mit ein. Garantieren Sie eine sinnvolle Entscheidungsfindung. Gemeinschaften haben das uneingeschränkte Recht zu verhandeln, Bedingungen festzulegen und rundweg Nein zu sagen, wenn Ihnen etwas nicht gefällt, oder Ja, wenn Sie es wollen. Dies eröffnet nun auch eine breitere Diskussion.
6: Es gibt eine Reihe von Punkten, die beachtet werden müssen. Einer davon ist einfach die Anerkennung, dass Gemeinden keine Begünstigten sind, sondern Interessengruppen. Und Interessengruppen erhalten nicht nur Vorteile, sondern auch einen Anteil. Der zweite Grundsatz, den wir vertreten, lautet, dass Informationen weitergegeben werden müssen, damit die Gemeinden fair verhandeln können. Sie können nicht fair verhandeln, wenn Informationen unter den Tisch fallen. Und Gemeinden müssen unterstützt werden, um sicherzustellen, dass sie fair teilnehmen können. Ein Teil dieser Unterstützung muss aus unabhängiger technischer und rechtlicher Beratung bestehen, damit die Gemeindemitglieder die Rechtslage selbstständig nachvollziehen können. Denn wir wollen auch nicht, dass ein Unternehmen selbst diese Dienstleistung erbringt. Die Frage der Unabhängigkeit dieser Dienstleistungen ist bei der Aushandlung jedes Vertrags von entscheidender Bedeutung. Nicht nur bei einem CO2-Vertrag, sondern bei jedem Vertrag.
2: Der andere Punkt ist, es müssen Durchsetzungsmechanismen geschaffen werden, um die Gemeinden selbst zu schützen und ihre Interessen zu wahren. Die Gemeinschaft sollte also über Mechanismen und Mittel verfügen, um die Projektträger zur Rechenschaft zu ziehen, falls beispielsweise eine Vereinbarung besteht und der Projektträger diese nicht einhält.
3: At present, the practice is not automatically geared towards a win-win situation.
4: Die der gültigen Regeln garantieren vielerorts, wie etwa in Tansania, nicht automatisch eine Praxis für das versprochene Win-Win-Ergebnis. Organisationen im globalen Norden verfügen aufgrund eines auf bestimmte Weise strukturierten Marktes über mehr Informationen oder müssen diese nicht offenlegen. Daher haben sie die Verhandlungsmacht über Preise und Bedingungen, unter denen Menschen ihr Land nutzen dürfen.
3: Carbon credits are not only about carbon.
4: Bei Emissionszertifikaten geht es nicht nur um saubere Luft. Es geht um Wälder, um Gemeinschaftsland, um Verträge und um Zustimmung. Es geht darum, wer Zugang zu Informationen hat, wer aus einer Position der Stärke heraus verhandelt und wer nicht. Ob Rechte geachtet werden, Vereinbarungen transparent sind und lokale Gemeinschaften wirklich mitreden können.
3: And local communities have a genuine seat at the table.
13: No pay to pollute.
2: Keine Bezahlung für Umweltverschmutzung. Emissionszertifikate dürfen nicht als bequeme Ausrede für externe Unternehmen oder Regierungen dienen, um sich einer aktiven Minderung ihrer eigenen Treibhausgasemissionen zu entziehen. Ich denke, genau hier liegt der Streitpunkt. Und genau hier stellt sich die ethische Frage.
13: And this is where the ethical question really arises.
1: Zu dieser Recherche zum Emissionshandel, da haben die AutorInnen, also Younes Nangobi und Tim Dammann, ganz umfangreich Links zusammengestellt. Die findet ihr in den Shownotes auf unserer Website iz3w.org unter dem Titel Saubere Luft ernten. 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
0: Und jetzt hören wir Musik von MC Crasher und Lyrical Sun, zwei KünstlerInnen aus Albanien bzw. dem Kosovo, was dann auch unser nächstes Thema ist. Hier sind MC Crasher und Lyrical Sun mit Semafori.

0: schon für die letzte Sendung geplant, hat es nun geklappt. Ihr hört einen Beitrag von Flauschi über die Flamingo-Revolution in Albanien.
1: Albanien erlebt aktuell eine seiner größten Protestbewegungen mit Teilnehmenden aus nahezu allen politischen Lagern. Sie nennen sich die Flamingo-Revolution. Das zündende Ereignis für die Proteste seit Mai 2026 war ein ungenehmigter Baustart in einem der artenreichsten Schutzgebiete des Mittelmeers. Die Lagune von Nata bei Svernets ist Heimat der namensgebenden Flamingos, aber eben auch unzähliger anderer, mehr oder weniger stark bedrohten Tierarten. Schon seit 2021 sollte der Bau eines Flughafens in Vjosa tausende Touristen nach Albanien befördern. Auch dieses Bauprojekt stößt auf rechtlichen sowie zivilen Widerstand. Auf der Insel Sasan und in der Lagune begannen im Mai erste Baumaßnahmen für das Luxusresort mit etwa 10.000 Hotelzimmern. Investor ist ein Unternehmen der Tochter und des Schwiegersohns des amerikanischen Präsidenten Donald Trump. Die Antwort auf das Prestigeprojekt für Ivanka Trump und Jared Kushner ist der Protest unter dem Motto Albania is not for sale. Die nahezu comichafte Vorstellung, ein Luxushotel in einem Naturschutzgebiet zu bauen und AktivistInnen mit privaten Sicherheitsleuten zu räumen, wurde im Frühling dieses Jahres vor Ort Realität. Um nun zu verstehen, welche Rolle die albanische Regierung, die Europäische Union und die größte Protestwelle Albaniens aktuell spielen, sprachen wir mit Gresa Hasa, Forscherin an der Universität Graz. Sie untersucht die Europäisierung und die rechtsstaatliche Reform in Albanien und dem Westbalkan. Darüber hinaus sprachen wir mit Joni Vorbsi, einem Arten- und Umweltschutzaktivisten aus Tirana, der mit der Organisation PPNEA Teil der Protestbewegung ist. Vorbsi beschreibt die Situation Mitte Juli wie folgt.
2: So, yeah, for... Seit einem Monat, nee, mehr als einem Monat jetzt protestieren wir in Tirana. Aber die Proteste haben sogar schon früher begonnen. Die Proteste vor Ort auf dem Baugelände wollten die Aufmerksamkeit und den illegalen Baustart stoppen, sind schon seit Anfang Mai vor Ort. Viele dieser Proteste kamen in albanischen Medien gar nicht vor. Wir hatten Schwierigkeiten, die Aufmerksamkeit der Öffentlichkeit zu bekommen, bis zu dem Vorfall, bei dem ein Einwohner vor Ort innerhalb der Baustelle mitgezogen und misshandelt wurde. Durch den Clip auf Social Media explodierten dann auch die Demonstrationen in Tirana. Also stellten sich die Leute der Arroganz und der fehlenden Transparenz, die sie aus dem sozialen und anderen Bereichen in Albanien kannten, entgegen. Sie gingen auf die Straße, um all das zu beenden.
1: Auch Hasa beschreibt die Wut, die sich im Lande angestaut hat und nun in den Protesten zeigt. Aus der Erfahrung der letzten Jahre zeige sich für die albanische Bevölkerung, für wen die sogenannte Sozialistische Partei Albaniens von Edi Rama Politik mache. Hasa beschreibt die Situation wie folgt.
3: The movement is very diverse and at the same time is very unprecedented because it is the first time
4: in 35 Zum ersten Mal in den 35 Jahren seit dem Fall des kommunistischen Regimes in Albanien 1991 legen Menschen ihre Streitigkeiten beiseite und fokussieren sich auf ein gemeinsames Thema, nämlich die semi-autoritäre Regierung. Diese Regierung treibt die Zerstörung der Umwelt- und Naturschutzgebieten, wie es in Svernets, der Vjosa Nata Lagune und auf der Insel Sasan der Fall ist, voran. Aber das ist nicht alles. Auch kulturelles Erbe und geschützte historische Sehenswürdigkeiten werden zerstört, sodass das Land dann an die Oligarchen des Landes verkauft werden kann. So geht das Geld an eine winzige ökonomische Elite, die eng mit der politischen Elite verzahnt ist. Diese Regierung dient den Reichen dazu, noch reicher zu werden, während die restlichen 99% im Land um ihr Auskommen kämpfen müssen.
1: Sowohl Hasa als auch Vorbsi sprechen immer wieder vom etablierten Narrativ rund um das Bauprojekt und die Massenproteste. Aus Sicht des Aktivisten würden sich Nachrichten bewusst auf die unerschlossene Insel Sasan fokussieren, um abseits der Berichterstattung am Ufer der Lagune illegale Tatsachen mit Baumaschinen zu schaffen. Die Insel Sasan hat keinen Süßwasserzugang und ist aufgrund von Munition im Meer und auf der Insel schwer zu bebauen. Bereits der Bau des Flughafens in Biora stoßt 2021 auf massive Kritik. Wegen Rechtsstreitigkeiten sind touristische Flüge nach Viora auch im Sommer 2026 gestrichen.
2: Why we think this happened is that first in Vjosnarta.
5: Wir denken, erstens wurde durch das Projekt in Vjosnarta klar, dass auch andere Projekte in Schutzgebieten durch die Regierung vorgeschlagen und vorangetrieben wurden. Der Flughafen in Vlora, ein ebenso kontroverses Projekt, auf das die Öffentlichkeit auch im Ausland aufmerksam wurde, denn EU-Parlament hat den Bau gestoppt. Und trotz all der Kritik änderten die Behörden ein Gesetz zu Schutzgebieten, sodass eine Bebauung möglich wurde. Und schon gibt es Vorschläge für neue Projekte. Also schlussendlich wurde die albanische Öffentlichkeit, der wissenschaftliche Konsens und die EU-Behörden schlichtweg ignoriert. Ich würde sagen, die Regierung hat gegen jegliche Auflagen der beteiligten Behörden verstoßen. Die Regierung hat nicht wirklich überlegt, gehandelt, als sie Vjosa International Airport vorangetrieben hat. Aber sie stehen jetzt unter weit mehr Druck wegen diesen Bauvorhaben. Und aus diesem Druck heraus glauben wir, dass die Regierung und die Medien sich auf die Insel Zazan fokussieren. Eine Debatte darüber, ob eine Insel infrastrukturell oder nicht, entfernt andere fragwürdige Bauprojekte wie den Flughafen und viel mehr aus der öffentlichen Wahrnehmung.
1: Die Menschen in Albanien sollen, so Vorbsi, vom Kern des Bauprojekts in der Lagune und des Flughafens abgelenkt werden. Die Investoren können dann ungestört ihre Bauprojekte umsetzen, während über die mögliche Bebauung von Zazan gesprochen wird. Dieses Ablenkungsnarrativ fördert das Misstrauen in die Regierung und Institutionen des Landes. Auf die Frage hin, wo die Hoffnungen der Bewegung liegen, erklärt Joni Vorbsi, dass die neuen Parteien, wie die frei übersetzt Zusammenbewegung, auch Hoffnungsträger sind, sollten sie ihre Position gegen illegale Bauprojekte weiterhin verfolgen.
2: If this keeps being the,
5: Wenn dieses Thema weiterhin präsent bleibt, vielleicht nicht als großes Thema, aber wenn die jungen Parteien bei ihrer Position gegen die Bebauung bleiben, wenn sie dabei bleiben, dass die Schutzgebiete erhalten bleiben sollen und die natürliche Landschaft vor Ort durch Albanien verwaltet und nicht in ein Tourismusgebiet verwandelt werden soll. Oder ich weiß nicht, welche anderen Entwicklungsmöglichkeiten für Tourismus vielleicht möglich werden, aber wenn der Standpunkt bei den neuen Parteien zum Schutz der Gebiete bleibt, dann wird die Unterstützung für sie wachsen, weil die Leute genug haben von diesen Entwicklungsprojekten, die einfach nicht nachhaltig sind. Wir haben einen einzigartigen Protest auf der Straße, bei dem die Leute klar sagen, dass sie genug von Beton und genug vom Eindringen in Naturschutzgebiete haben. Das ist die rote Linie und die auf diese Weise einzufordern, haben wir so seit 35 Jahren nicht probiert. Diejenigen, die sich an diese Versprechen längerfristig halten, werden Unterstützung finden. Aber es wird nicht einfach, gar nicht einfach. Dieser Standpunkt ist nicht einfach zu halten, denn die ausbeuterischen Interessen sind immer stark. Manchmal stehen diese Schutzgebiete mit individuellen Interessen, vermeintlich größeren Ideen oder einer anderen Vision für Albanien im Konflikt.
2: A vision of the country itself.
1: Der Blick in die Zukunft ist vorsichtig optimistisch. Die Bewegung blickt ebenso hoffnungsvoll auf einen Beitritt zur Europäischen Union. Die Bedingungen für diesen stehen klar im Konflikt mit den geplanten Bauprojekten und der vorherrschenden Politik.
4: Ja, ich meine, es fühlt sich an, als gäbe es eine riesige Schere zwischen dem, was formell als Erfolgsgeschichte nach außen gegeben wird, wenn es um die Erweiterungspläne der EU in Albanien geht, und dem, was wirklich vor Ort passiert. Aktuell, besonders seit der Wahl letzten Jahres, Albanien hatte im Mai 25 Parlamentswahlen, kann das Land als Einparteienstaat angesehen werden. Die Bevölkerung Albaniens macht also ihre Arbeit und geht auf die Straße, um mit ihren Grundrechten auf freie Meinungsäußerung und Teilhabe die Regierung zur Verantwortung zu ziehen. Das bedeutet, dass es jetzt auch Zeit ist, für die Europäische Union ihre Arbeit wirklich zu machen und diese Proteste zu unterstützen. Und in der Forderung gegenüber der albanischen Regierung mehr Verantwortung für ihr Handeln zu übernehmen. Weißt du, Stand jetzt gab es wenige Abgeordnete der regierenden Mehrheit, die sich vom Ministerpräsidenten Edi Rama distanzierten. Nur wenige kritisieren Rama für seine autoritären Praktiken, für seine Verstrickungen in organisiertes Verbrechen, für tiefgreifende Korruption, die dem Gefühl einiger Abgeordneter nach die Partei Rama übernommen hat. Und damit auch der Regierung. Die Lage ist sehr ernst. This is serious
1: and this is very important. Die Flamingo-Protestbewegung ist weitreichender als ein reiner Artenschutzprotest. Die Teilnehmenden fordern ihre Vertretung im Parlament dazu auf, sich an die Gesetze der Europäischen Union und Albaniens zu halten. Und sie fordern vehement ihre demokratischen Grundrechte zur Teilhabe ein.
2: So, yeah, the first thing is that we look straight.
5: Ja, das Erste ist, dass wir direkt und zuversichtlich auf die Demonstrierenden gucken. Was in Albanien gerade passiert, ist vielversprechend. Die Leute sagen sehr klar, wenn sie sagen, sie wollen keine neue Stadt in einem Naturschutzgebiet. Und der Druck auf der Straße von den Demos ist sehr wertvoll, gerade auch, um ein Signal an die Investoren zu senden. Es ist auch für die Investoren an der Zeit, sich zu überlegen, ob sie sich diesen Menschen entgegenstellen wollen, denn es wird kein einfacher Weg für die geplanten Projekte. In diesem Fall ist das Projekt wie eine Art Türöffner. Wir sagen auch, dass weitere Projekte geplant sind. Und wenn dieses klappt, werden weitere folgen. Das heißt, die Motivation der Menschen, dieses Projekt und damit viele Nachfolgende zu stoppen, ist sehr groß, auch um unser nationales Naturerbe zu schützen. Mit Blick auf die Institutionen sind wir dennoch sehr enttäuscht. Ich meine, über einen Monat lang gab es illegale Bauarbeiten mit Baggern, LKWs ohne jegliche Genehmigung mitten im Naturschutzgebiet. Sie haben die Dünen abgeflacht, den Wald abgeholzt, das Sumpfgebiet trockengelegt und alles ohne ein Eingreifen der Sicherheitsbehörden. Sie haben sogar öffentlich darüber gelogen, was sie mit der Natur anstellen.
1: Die Enttäuschung gegenüber albanischen Institutionen ist groß. Durch das Versprechen auf Besserung bei einem EU-Eintritt organisiert sich die Bevölkerung auf den heißen Straßen im albanischen Sommer. Wie sich die Menschen den Prozess zu einem neuen Albanien vorstellen, zeigt Hasa anhand der bisherigen Forderungen auf.
3: They are demanding to start from scratch. They are demanding to organize among themselves and to be supported.
4: Sie fordern alle auf, sich untereinander zu organisieren, und gleichzeitig wollen sie auch externe Unterstützung, sodass ein demokratisches Land aufgebaut werden kann. Die Menschen auf der Straße sagen: Wir wollen Albanien nicht verlassen. Wir wollen nicht migrieren. Wir wollen nirgendwo anders hin. Wir wollen hierbleiben. Das ist unser Zuhause. Wir wollen Demokratie schützen. Wir wollen Naturschutzgebiete erhalten. Wir wollen unsere historischen und kulturellen Denkmäler retten. Und darauf wollen wir aufbauen. Also darum ist es sehr interessant, was passiert, weil die Menschen einerseits neue Formen der Führung suchen. Das bedeutet, sie wollen das aktuelle politische System abschaffen und hinter sich lassen. Auf der anderen Seite wollen sie insbesondere das sozioökonomische System kippen. Und am Ende des Tages muss man sagen, ist dieser Protest als Widerstand gegen ein chronisch kapitalistisches System zu verstehen, in dem die Verstrickungen aus ökonomischer und korrupt politischer Macht der Oligarchie und informellen Gruppen so klar ist. Diese Gruppen sind so stark miteinander verworren, dass man kaum differenzieren kann, wo das eine anfängt und das andere aufhört. Das ist ein Protest gegen die aktuelle Staatsvereinnahmung.
1: Sie sieht, wie die Bewegung das Netz aus Beziehungen von WirtschaftsakteurInnen und den politischen Milieus im Land entwirren will. Sie sieht den Willen nach einem Albanien ohne weitreichende Korruption, das die kapitalistische Ausbeutung des eigenen Landes hinter sich lässt. Sie seien bereit, sich trotz Repression von Polizei, privaten Sicherheitskräften und der Politik gegen weitere Jahre des Ausnutzens Albaniens von einigen wenigen zu stellen. Albaniens Bevölkerung geht nun seit über 6 Wochen trotz andauernder Hitze zu Zehntausenden auf die Straßen des Landes und zeigt, wie trotz unterschiedlicher politischer Einstellung ein mehr oder weniger klassenbewusster antikapitalistischer Protest aussehen kann. Die Flamingos bleiben nicht einfach im Schlamm stehen und gucken zu.

0: Das war der Südnordfunk. Ihr habt die August-Sendung gehört. Wir machen keine Sommerpause. Ihr hört uns wieder am 1. September, wie gewohnt, um 16 Uhr. Danke an alle, die mitgewirkt haben. Tim, Younes, Tom, Andreas, Johannes, David, Sarah, Dave, Rob, Flauschi und alle anderen. Ciao, macht's gut.
1: Tschüss.

Bienvenue, willkommen zur August-Ausgabe der Multiplikation de l'Amusement auf FSK 93,0. Den Anfang machte ein Schweizer in Paris und ein noch ziemlich neuer Name aus der Indie-Szene. Blue Boy Express heißt er. Nach ersten Singles im vergangenen Jahr kam jetzt eine EP heraus. Modi Tempo heißt sie und ist beim Pariser Independent Label Allo Floride erschienen. Daraus hörten wir den Titel Rayon Gamma. Die nächste Künstlerin muss ich eigentlich gar nicht mehr vorstellen, mache ich aber trotzdem. Camille ist das. Kaum jemand in Frankreich geht so frei mit der menschlichen Stimme um wie sie. Und ihr zweites Album Le Fil aus dem Jahr 2005 ist für mich weiterhin eines der besten französischsprachigen Alben. International bekannt wurde sie allerdings erst durch den Pixar-Film Ratatouille, in dem sie das Lied Le Festin singt, was für mich jetzt ehrlich gesagt keine so spannende Nummer ist. In den letzten Jahren arbeitete sie mit ihrem Partner Clément Ducol an Filmmusiken. Unter anderem bekam sie für den Film Emilia Pérez einen Oscar und einen Golden Globe. Wir hören von ihr nun das Stück Si tu souris aux anges. Es ist eines von drei Vorabveröffentlichungen aus The Sound of Milk, ihrem ersten Studioalbum seit Oui von 2017, das am 18. September auf ihrem eigenen Label Balulalo erscheint.

Lucien Thune ist eine ausgebildete Schlagzeugerin und Perkussionistin, die zunächst in der zeitgenössischen Musik und viel mit ChoreografInnen und Soundartists oder Künstlern wie Wolfgang Tillmanns gearbeitet hat. Wir hörten ihre aktuelle Single Silence. Als nächstes kommt Potoshkin, ein Duo aus Marseille. Da sie Performance-Kunst, Industrial, EBM und Punk zu einem Gesamtkunstwerk verbinden, könnten sie live ganz schön toll sein. Wie passend, dass sie auf dem diesjährigen Popkultur-Festival Ende August in Berlin spielen. Wir hören

bleiben beim Popkulturfestival, gehen aber gleichzeitig nach Montreal und zu einer wichtigen Person der dortigen Art-Punk-Post-Punk-Szene. Annie-Claude Deschene, die Sängerin von Duchess Says, hat 2024 ihr bisher einziges Soloalbum herausgebracht, auf dem sie viele Vintage-Synthesizer benutzt. Bevor wir sie beim Popkulturfestival näher kennenlernen, höchste Zeit, erstmal ihre Tischmanieren kennenzulernen. Les Manières Table. Und direkt im Anschluss daran, auch aus Montreal und auch aus derselbigen Szene, La Sécurité mit Nein.

Canaries, eine Indie-Band aus dem Pariser Untergrund, die seit circa 10 Jahren einen ganz interessanten Sound zwischen Indie und Psychedelic macht. Aus ihrem aktuellen Album, das Nous Elle ou Moi in einem Wort geschrieben heißt, hörten wir das phonetisch geschriebene City Donc Ça, wo Canaries sich eher auch von ihrer Artrock-Seite zeigen. Als nächstes hören wir Marza mit Maso. Marza war Teil des Duos Marcella und was wie eine 80er-Jahre-Hymne klingt, ist ihre aktuelle und erste Solo-Veröffentlichung. Marza mit Maso.

Eine meiner Lieblingsentdeckungen der letzten Zeit sind Fleur de Peau, ein Duo aus dem Quebec, aus Quebec City sogar, das erst Anfang 2023 gegründet wurde, während sie auf ihrem ersten Album noch etwas flotter und synthie-poppiger klangen, geht das im Frühjahr erschienene großartige neue Album Parachute etwas mehr in die Singer-Songwriter-Richtung. Ich habe es euch schon in der letzten Sendung oder in einer der letzten Sendungen vorgestellt, da es aber genug tolle Lieder darauf gibt, jetzt nochmal eines daraus. Es heißt Les Oiseaux, die Vögel. Aber davor noch hören wir Boys Will Be Boys, auch von Fleur de Peau, aus ihrem ersten Album. Dort liest die Sängerin und Texterin Elie Dubois Sénéchal uns Jungs ganz zu Recht mal deutlich die Leviten.

Couleur de Peau. Ihr hört nach wie vor die Multiplikation de l'Amusement auf FSK 93,0. Der nächste Act, Belle Four, ist ein französisches Duo um Sängerin Lucie und Gitarrist Michael. Michael bringt Einfluss aus seiner Zusammenarbeit mit der libanesischen Künstlerin Yasmine Hamdan mit, und zu ihren gemeinsamen Vorbildern zählen unter anderem Leonard Cohen, Charles Aznavour, Feist und Robert Belfour, von dessen Nachnamen sich auch der Bandname ableitet. In einem Interview sagte Lucie einmal sinngemäß, sie habe erst sehr spät zu sprechen begonnen und das Singen sei für sie ein wichtiger Weg geworden, Dinge auszudrücken, die sie anders nur schwer sagen konnte. Die erste Veröffentlichung erschien 2021 und für diesen Herbst ist eine neue EP angekündigt, die in ihrem Studio im ländlichen Südwesten Frankreichs sowie dem Studio von Bertrand Belin eingespielt wurde. Hier das vorab veröffentlichte Stück Mon Jardin sur le Monde.

Belfour mit Mon Jardin sur le Monde. Wir bleiben in der Natur, aber wechseln von der südfranzösischen in die kanadische Natur zu Gabriel Auguste, ein junger Quebecoiser Singer-Songwriter, offenbar mit einer großen Naturverbundenheit. Denn seine im Juni erschienene Platte Paradis Terrestre, irdisches Paradies, handelt eben von dieser. Vor allem von Bergen, eingebettet im Schnee, durchpustet von thermischen Strömungen oder erleuchtet von Blitzen. Und von dem kleinen Wäldchen, in dem er groß wurde und in den es ihn immer wieder zurückzieht, egal wo er auf der Welt war. Und in dem Lied, das ich euch vorstellen möchte, singt er davon, wie er über all diese schönen Landschaften fliegt. Je vole. Gabriel Auguste.

0: Milmo, dieser Titel war ein veritables Quebec-All-Star-Projekt von vier prägenden Namen der franco-kanadischen Underground-Hip-Hop-Szene. Monk E, DJ Manifest, Webster und D-Track. Der Song erschien kürzlich auf Monk E's Album Le Bison et l'Orage, dessen Musik von DJ Manifest produziert wurde. Jetzt wird es für den Rest der Sendung etwas dubbiger. Zunächst mit Brume Parole und dem Lied Les Souterrains. Hinter dem Projekt steht Thibaut Guillon, der seine Texte nicht klassisch schreibt, sondern mit einer Art literarischem Cut-Up-Verfahren arbeitet. So zumindest nennt er das. Er dekonstruiert Sätze aus der französischen Chanson-Geschichte und setzt daraus völlig neue Liedtexte zusammen. Im Juni hat er damit ein neues Album namens Le Discographe herausgebracht. Da er aber bereits seit dem Jahr 2000 Musik herausbringt und ich hier noch nie etwas von ihm gespielt habe, spiele ich heute von seinem ersten Album Qui es-tu, je? Wer bist du, ich? Das Lied Les Souterrains, veröffentlicht auf dem Label Klar doch, La Souterraine.
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Bevor die Multiplikation in den Endspurt geht, habe ich noch eine freudige Nachricht für manche von euch zumindest. Denn die lange Je Danse Sommerpause wird bald endlich vorbei sein. Am 26. September geht es wieder weiter im Nachtasyl. So, das nächste Lied, was ich vorstellen möchte, ist in doppelter Hinsicht ganz besonders. Zum einen haben sich da zwei größte Schwergewichte des internationalen Pops zusammengetan. Mehr geht fast gar nicht. Und zwar Madonna und Stromae haben ein gemeinsames Lied im Juli rausgebracht. Das heißt My Sins Are My Savior, beziehungsweise es ist von Madonna und Stromae wird gefeatured. Und das zweite Besondere ist, dass es musikalisch natürlich irgendwie Mainstream und Pop, aber es ist auf sehr gute Weise Retro, also es könnte wirklich eine Anfang 90er Nummer sein und wie ich finde auf jeden Fall wert hier vorgestellt zu werden. Also allein schon Madonna und Stromae zusammen, das muss man einfach spielen. Für den Abschluss der Sendung habe ich mein weiteres persönliches Highlight aufbewahrt. Es sind Cure, also nicht The Cure, die wäre natürlich auch ein Highlight, aber haben leider noch kein Lied auf Französisch gesungen, sondern Q-U-R-E geschrieben. Die habe ich auch neulich vorgestellt. Das ist ein Duo aus Paris und Berlin. Und wir hören von ihnen Le Bar de Ecstasy, das auf der kürzlich erschienenen Compilation Dodge with Friends drauf ist. Sehr zu empfehlen, die Compilation. Da sind Leute wie Aerobic, Toulouse-Lautrec, Patrick Pulsinger, Hans Nieswand und ganz viele weitere illustre Namen drauf mit auch tollen Songs. Wir hören aber dann davon zum Abschluss das Lied Le Bar de Ecstasy vom Paris-Berliner Duo Cure. Bonne soirée, à la prochaine, am ersten Mittwoch im September.

0: Aufnahme läuft.
1: Ja, dann können wir anfangen dann. Ja, okay.
2: Vale. Bueno, sí, muestra.
3: Okay, wir fangen mal an. Ja, erstmal herzlich willkommen zu zuerst mal unserer letzten kleinen Veranstaltung im Rahmen der Woche 90 Jahre Soziale Revolution.
2: Mach eine Musik.
3: In Spanien.
1: Oh ja, genau. Mach eine Musik aus.
4: Das ist Musik ausmachen?
3: Ja, Musik
1: ausmachen. Geht das?
3: Das ist auch toll. Es gibt eine Audioaufnahme vom FSK, aber nur der reine Vortrag, wenn das für alle okay ist. Genau. Ich darf euch unseren heutigen Referenten Mariano vorstellen. Mariano kommt ursprünglich aus Chile, lebt seit vielen Jahren in Barcelona und ist Medienkünstler und auch Anarchismus, also Experte, also referiert über anarchistische Geschichte in Spanien. Mit seinem Projekt Tactical Tourism interveniert er im urbanen Raum Barcelonas. Und die Interventionen haben verschiedene Formate. Er arbeitet mit Film, Radiosendungen, Zeichnungen, Veröffentlichungen und Performances. Ein kämpferisches Beispiel ist La Ruta del Anarquismo, die anarchistische Route. Eine Tour in Barcelona, die die verlorene Geschichte der großen anarcho-syndikalistischen Bewegung dieser Stadt beleuchtet. In seinem Vortrag wird er uns von den Ursprüngen des spanischen Anarchismus mit all seinen Facetten bis in die Gegenwart berichten. Genau, Andreas wird das heute übersetzen. Er ist unter anderem auch Literaturübersetzer und Buchautor. Sein letztes Buch ist ein musikhistorisches Werk über das weltweit wohl bekannteste antifaschistische Lied Bella Ciao. Genau. Viel Spaß beim Vortrag.
2: Bueno, buenas tardes. Muchas gracias por la invitación y por la confianza que han tenido por traerme aquí. No soy una persona, un intelectual de escritor sobre el anarquismo.
1: Also zunächst schönen Abend und er freut sich, dass er eingeladen wurde, dass wir ihm Vertrauen geschenkt haben, denn er ist kein Intellektueller, kein Schriftsteller.
2: Bueno. Mi relación con el anarquismo, yo llegué a vivir a Barcelona y con un proyecto de arte, etc. Y yo siempre vivía en Ámsterdam y siempre escuché hablar del anarquismo en Barcelona.
1: Also, die Art, wie er rangegangen ist, er kam nach Barcelona aus Amsterdam und er hatte immer viel gehört über Anarchismus in Barcelona.
2: Y por eso cuando llegué a vivir allí, mi intuición me dijo que interesante, ¿no? Vivo en Barcelona, quería saber del anarquismo, ¿qué es el anarquismo?, ¿no? Y preguntar. Entonces, comencé a preguntar a artistas, escritores, periodistas que conocí sobre el anarquismo y todo el mundo tenía una reacción negativa. Del anarquismo, porque decían el anarquismo es violento, son malos, ¿no?
1: Also dann war ich in Barcelona und dachte, wie interessant hier in der Stadt des Anarchismus, muss ich mich mal informieren und habe dann Leute gefragt, wie das war mit dem Anarchismus oder was ist Anarchismus. Ich habe gefragt, ¿quién preguntaste?
2: Escritores,

0: cine, ¿no? Oh. Visual, mm-hmm. Voz, y vas viendo la historia de la ciudad.
1: Also im Plan hat gezeigt, eine Route, wo Barcelona abfahren, und zwar mit einem Bus, Autobus. Und der Vorteil ist, da ist ein Videogerät und dann hat während der Fahrt, er kann also rumfahren während der Fahrt, Videos auch zeigen.
0: Y se transformó en un proyecto de 4 horas por toda la ciudad. Parábamos en sitios importantes para la historia. En fin, fue un proyecto con mucho éxito. Llegó a los medios de comunicación, la televisión española. Causó mucho impacto mediático.
1: Und es war dann eine touristische Führung von 4 Stunden durch die ganze Stadt, die sehr erfolgreich war. Also die Medien haben darüber berichtet, sie sind an Orte gefahren, die für die Geschichte des Anarchismus sehr wichtig waren, überall alles erklärt.
0: Y fue un proyecto que se presentó varias veces, ¿no? Llegaba la gente al autocar, se subían y recorríamos la ciudad. Participaron poetas, artistas, con performances, etc. ¿No?
1: Und das war, dieses Projekt wurde mehrmals durchgeführt, immer wieder, und sind durch die ganze Stadt gefahren und gab auch irgendwie Aufführungen, also Dichter haben sich beteiligt, Künstler haben sich beteiligt, haben etwas vorgeführt.
0: Entonces, cuando se cumplieron 100 años de CNT, en 2010, el centenario de CNT, se realizó la ruta también, mucho tiempo. Porque CNT consideró que era un proyecto interesante, formó parte de esta aura anarquista, ¿no? Y fue reconocida por la organización más importante que era CNT, ¿no?
1: Und zum 100. Jubiläum der anarcho-sozialistischen Gewerkschaft CNT im Jahr 2010 haben sie dieses Programm auch sehr oft aufgeführt, sind dafür auch von der CNT unterstützt worden, weil sie das ja auch sehr wichtig fand und es gut fand und es unterstützt haben.
0: Entonces, esa es la introducción. Ahora, la introducción para explicar por qué me relacioné con el anarquismo.
1: Also das war jetzt die Einladung, um zu erklären, wie mein Verhältnis zum Anarchismus entstanden ist.
0: Entonces, ahora les quiero contar un poco mi visión de por qué hubo una revolución anarquista en Barcelona.
1: Jetzt will ich euch ein bisschen erklären, warum es in Barcelona zu einer anarchistischen Revolution kommen konnte.
0: Miren, aquí hay un mapa muy simple. Esta es la ciudad antigua, romana.
1: Also das ist ein Stadtplan, das außen ist die Altstadt, also die römische Stadt, also die
0: Esta es Kernstadt. Hoy la Rambla.
1: Das ist la Rambla, die Hauptstraße.
0: Esta zona es Poblenou.
1: Das ist das Poblenou, der Stadtviertel Poblenou, also ein neues Dorf heißt das.
0: Si se fijan, todo esto es agua.
1: Das alles war Wasser.
0: Rieras.
1: Wasser, also
0: Rieras,
1: Flüsse.
0: Agua, que caía. Por eso los romanos fundaron la ciudad allí.
1: Deshalb haben die Römer die Stadt da gegründet, weil hier Wasser war.
0: Mucha agua. Y aquí, ¿no? Entonces, ¿qué pasó? Que como ahí había mucha agua, y con los años comenzaron a instalarse allí familias de artesanos textiles, que tejían.
1: Und weil hier viel Wasser war, haben sie dort Familien angesiedelt, die eben, ja, Handwerker waren, Textilarbeiter praktisch, die Textilien hergestellt haben.
0: Que tejían los telares, con telares manuales, las telas, las ponían en el agua, porque había mucha agua, y las ponían al sol, porque hay mucho sol en Barcelona. Also y se ponían blancas.
1: Die haben also mit einem Webstuhl, mit mechanischen Webstühlen, haben sie ihre Stoffe gewebt und haben sie dann ins Wasser gelegt und haben sie dann aufgehängt zum Trocknen in die Sonne, weil in Barcelona gibt es viel Sonne.
0: Entonces,
1: zum Bleichen, also die sind dann gebleicht worden durch die Sonne, durch Trocknen.
0: Esto en el siglo XVIII, esto estaba lleno de familias de artesanos que vivían allí.
1: Also im 19. Jahrhundert war alles voller, voller Familien, die von Textilarbeitern, Textilhandwerkern.
0: ¿Y qué pasó? Miren, aquí. Este es un mapa del siglo XIX, de fines del siglo XIX. Esto, bueno, aquí está la ciudad romana, la ciudad antigua, y aquí comenzaron a surgir las fábricas textiles.
1: Das also eine Landkarte von Ende des 19. Jahrhunderts, und da entstehen es überall Fabriken, Textilfabriken.
0: ¿Por qué? Porque en 1800 se inventó el cloro.
1: 1800.
0: Sí, en 1800.
1: Warum sind die Fabriken entstanden? Im Jahr 1800 wurde Chlor entwickelt.
0: ¿Qué significó eso que hacían los tejidos, pero en lugar de ponerlos al sol para que se blanquearan, los ponías blancos en un minuto?
1: Das heißt, die Textilien, nachdem sie hergestellt waren, mussten nicht mehr ins Wasser gelegt und an der Sonne getrocknet werden, sondern hat sie in Chlor getaucht. Innerhalb kurzem waren die gebleicht und war der ganze Arbeitsvorgang war nicht mehr nötig.
0: Y entonces, esa gente que trabajaba al sol, que trabajaban en un ritmo de artesanos, de un día para el otro tuvieron que ir a trabajar a hangares cerrados porque comenzaron a perder su trabajo.
1: Sí. Denn all diese Handwerker, die in der freien Luft gearbeitet haben, die haben ihre Arbeit verloren und mussten dann in großen Fabrikhallen arbeiten.
0: Y en 1830 llegaron a Barcelona las primeras máquinas textiles.
1: Por lo tanto, 1830 kamen dann die ersten Textilmaschinen nach Barcelona.
0: Claro. Y estos artesanos perdieron por una parte la posibilidad de blanquear los tejidos y además de hacerlos.
1: Aha. So haben also diese Handwerker zuerst die Möglichkeit verloren, also die Textilien zu bleichen. Es wurde wegrationalisiert und dann haben sie sogar, konnten sie nicht mehr die Textilien von Hand herstellen in Webstühlen, weil die Maschinen eben da waren und das die Arbeit übernommen haben. Sie wurden also alle arbeitslos.
0: Y ahí está un poco el origen del anarquismo, porque porque en estos lugares que les muestro.
1: Darin liegt jetzt eigentlich der Ursprung des Anarchismus. An all diesen Orten, die er jetzt zeigen will.
0: De aquí, von hier. En 1936, o sea, 100 años después, ciento y tantos años después, de aquí salieron las columnas anarquistas, la columna Durruti, todas las columnas anarquistas de trabajadores anarquistas que derrotaron al ejército y que hoy día estamos celebrando ese hecho, ¿no? La revolución.
1: Ja. Und im Jahr 1936 kamen die ganzen revolutionären Arbeiter, die Kolonnen von Arbeitern, die eben dann das Militär besiegt und verjagt haben, die kamen genau aus diesen Vierteln.
0: Entonces, ¿qué pasó en Barcelona? En Barcelona, en 1830, cuando llegan las máquinas textiles, ¿quién compró esas máquinas textiles? ¿De dónde venían esas máquinas textiles? Esas máquinas textiles las trajeron comerciantes catalanes muy ricos que se habían hecho dinero en América. En América, en las plantaciones de azúcar. Básicamente en las plantaciones de Cuba, en las plantaciones de Venezuela, en Latinoamérica.
1: Sí. Vale. Also im Jahr 1830 die Textilmaschinen kamen. Wer hat diese Maschinen gekauft? Das waren reiche Händler, katalanische Händler, die reich geworden sind, eben durch Handel mit, den, ja, mit Amerika, mit von Zuckerplantagen, also war das ein von Sklavenhandel. Die sind durch Sklavenhandel reich geworden und konnten sich dann diese Textilmaschinen kaufen und in Barcelona hinstellen.
0: Por qué? Porque durante todo el siglo XVIII, la corona española prohibió a los comerciantes catalanes comerciar con América. Pero a mediados del siglo XVIII permitieron, hubo una ley de Carlos III que permitió que los catalanes pudieran emigrar a tener negocios en América. Y por eso nace esta clase social de comerciantes muy ricos.
1: Ja. Also bis Mitte des 18. Jahrhunderts hat die spanische Krone, also das spanische Königshaus, katalanischen Händlern verboten, Handel mit Amerika zu betreiben. Und das wurde Mitte des Jahrhunderts dann aufgehoben. Und so konnten die katalanischen Händler den Handel betreiben und reich werden.
0: Y esta burguesía catalana naciente, comerciante, fue la que acumuló dinero, acumuló capital en América, lo trajo a Cataluña y con ese dinero crearon la industria textil. Compraban el cloro y compraron las máquinas textiles.
1: Also diese katalanischen Händler wurden also reich in Amerika durch Sklavenarbeit und haben dieses Geld dann nach Katalonien gebracht und haben dort dann eben die Fabriken gebaut.
0: Y es por eso que en Cataluña, en Barcelona, se funda uno de los primeros sindicatos de trabajadores de Europa. En 1840 se funda el primer sindicato textil en Cataluña, en Barcelona.
1: En Barcelona es en 1840 die erste Gewerkschaft, die erste Textilgewerkschaft gegründet worden, europaweit.
0: Y estos, claro, y estos sindicatos textiles es la base del movimiento anarquista posterior.
1: Und diese Textilgewerkschaft war wirklich die Grundlage für alle weiteren anarchistischen Bewegungen, die danach kamen.
0: No me voy a detener en la historia de España.
1: Ich will mich jetzt nicht mit der Geschichte Spaniens aufhalten.
0: Porque si no, iré directo a la historia de... Pero, sí quiero contar una cosa de la historia de España, que es...
1: Eine Sache will er doch erzählen von der spanischen Geschichte.
0: Sí, que es que en 1525...
1: 500.
0: Sí, perdón, que salto a la historia atrás. Lo siento.
1: Also im Jahr 1525, er geht also ein bisschen zurück.
0: Sí. Hubieron las primeras rebeliones comuneras en España. Cuando son las comunas, las ciudades que se levantan contra la corona española, que era Carlos I, Carlos V. Que es en el mismo periodo, lo menciono porque en Alemania pasa en los mismos años lo mismo. Aquí están las rebeliones campesinas contra la corona.
1: Im Jahr 1525 kam es in Spanien zu großen Aufständen der Comuneros, also die Gemeinden haben sich gegen das Könighaus erhoben, haben rebelliert. Ebenso wie zur selben Zeit in Deutschland eben die Bauernkriege waren.
0: Sí, entonces hay una relación entre la historia de España y la historia alemana en ese sentido. Por eso lo menciono.
1: In diesem Sinne gibt es also eine Verbindung zwischen der deutschen Geschichte und der spanischen Geschichte.
0: Sí. Y de alguna manera, yo esto lo menciono porque para Abel Paz era un hecho muy importante.
1: Ich erwähne das, weil es für Abel Paz ein wichtiges Ereignis war.
0: Porque solo los comuneros son los que crean la idea de no tener representantes, sino delegados.
1: Also die Comuneros, ich erwähne das, weil die Comuneros die Idee hatten, keine Vertreter, sondern Delegierte zu wählen.
0: Porque tú tienes representantes que es como hoy día funciona el sistema político. Tú votas, ¿no?, por un representante y ese representante decide por ti. Pero en also, estos sistemas...
1: Das das aktuelle System ist, du wählst einen Vertreter, der Vertreter ist dann irgendwo oben und entscheidet für dich.
0: Entonces, el sistema de delegados que fue fundado en esa época fueron los sistemas de asambleas que utilizaron los sindicatos en el siglo XIX.
1: Und die Idee mit den Delegierten, es war genau das System, das auch die Gewerkschaften im 19. Jahrhundert dann eben angewandt haben, in Versammlungen zu diskutieren und zu entscheiden. Sí.
0: Entonces, ¿qué pasó? Que a partir de 1840 hasta mediados del siglo XIX, todos estos sindicatos que nacieron se desarrollaron, crecieron y entendieron que tenían que tener delegados para luchar por sus derechos.
1: Also ab 1840 haben alle Gewerkschaften eben diese Delegierten benutzt, also um für ihre Rechte zu kämpfen.
0: Y en Barcelona hay un periodo que es en 1855, donde hubo un periodo que se llama la Revolución de los Tres Julios, porque hubo durante tres años seguidos en julio tres levantamientos obreros en la ciudad de Barcelona, dirigidas por los sindicatos textiles.
1: Ab dem Jahr 1855 kam es zu etwas, was man die Revolution der drei Julis oder die Drei-Juli-Revolutionen nennt. Also drei Jahre hintereinander kam es immer im Juli zu Aufständen der Textilarbeiter.
0: Estas revoluciones, estos levantamientos, fueron siempre muy reprimidos. Hubo mucha represión.
1: Diese Aufstände wurden sehr brutal niedergeschlagen.
0: Pero sirvió para que los sindicatos de Barcelona se independizaran de los partidos políticos.
1: Es hat aber dazu geführt, dass sich die Gewerkschaften komplett von den politischen Parteien getrennt haben.
0: Y es desde ese periodo que los sindicatos en Barcelona siguen un camino que es paralelo al camino de los partidos políticos. O sea, se transforman en organizaciones independientes.
1: Und das heißt, die Gewerkschaften haben einen Weg eingeschlagen, der parallel zu den politischen Parteien verlief. Die haben sich als eigenständige Kraft, als eigenständige Organisation dann eben herausgebildet.
0: Y ahora, por eso llega un momento muy importante en la historia del movimiento obrero de Barcelona, que es en 1870.
1: Dann jetzt kommt ein sehr wichtiges Ereignis für die Arbeiterbewegung in Barcelona, nämlich das Jahr 1870.
0: En 1870 estalla la primera República Española. Es por primera vez en la historia de España que los reyes se van y se crea la República, es decir, se elige un presidente en España.
1: In diesem Jahr 1870 kommt es zur ersten Republik in Spanien, dass der König flieht und es wird ein Präsident der Republik gewählt, also erste Republik wird installiert.
0: Y ese momento histórico culmina porque en Barcelona se organiza el primer Congreso Obrero Español.
1: Und im selben Jahr wird in Barcelona der erste Arbeiterkongress organisiert.
0: Se cuenta que Bakunin escuchó hablar que en España había una revolución, que era la revolución de la República Española. Entonces tenía un amigo que era Giuseppe Fanelli.
1: Also Bakunin kommt zu Ohren, dass es in Barcelona eine Revolution gegeben hat, eben Gründung der Republik, findet das sehr interessant und schickt einen Freund, einen italienischen Anarchisten namens Giuseppe Fanelli.
0: Y Giuseppe Fanelli viaja a España en ferrocarril porque era empleado de los ferrocarriles de Italia y por eso tenía billete para poder viajar, porque era muy caro.
1: Also dieser Fanelli fährt von Italien nach Barcelona mit dem Zug, er ist nämlich Eisenbahner, und als Eisenbahnarbeiter hat er Freifahrt, fährt er also nach Barcelona.
0: Y Giuseppe Fanelli llega con las ideas de Bakunin, llega a España y va primero a Madrid.
1: Und dieser Fanelli kommt mit den Ideen von Bakunin nach Spanien, fährt aber zuerst nach Madrid.
0: Y en Madrid contacta con gente, ¿no? Amigos de Bakunin y les dice, ¿por qué no organizamos un congreso obrero en España? Entonces en Madrid le dicen, aquí estás mal, tú te tienes que ir a Barcelona porque en Barcelona hay sindicatos.
1: Jedenfalls kommt dieser Fanelli nach Madrid, hat ein paar Adressen von Bakunin, Freunde und Anarchisten. Er trifft sie und sagt, warum organisieren wir nicht in Madrid einen großen Arbeiterkongress? Und dann sagen die Leute in Madrid, da bist du aber falsch. Dann fährst du besser nach Barcelona, denn in Barcelona gibt es Arbeiter und da gibt es Gewerkschaften.
0: Y en Barcelona conoce a varias personajes que eran anarquistas y que eran entre ellos, el más importante de ellos es Anselmo Lorenzo, que es conocido como el abuelo del anarquismo español.
1: Also fährt er nach Barcelona und trifft dort verschiedene Personen, unter anderem Anselmo Lorenzo, den man als Großvater des spanischen Anarchismus bezeichnen könnte.
0: Y junto a Anselmo Lorenzo crean el primer Congreso Obrero Español y deciden hacerlo en 1870 en un teatro en el centro de Barcelona y llaman a todas las federaciones que había en España y los llaman a este Congreso Obrero y llegan 2000 delegados.
1: Also mit diesem Anselmo Lorenzo zusammen organisiert er einen großen Arbeiterkongress, der in einem Theater im Zentrum von Barcelona stattfindet. Es kommen Vertreter aller Gewerkschaftsverbände aus ganz Spanien, insgesamt 2000 Delegierte.
0: Muchos, muchos delegados. Sí. Era un movimiento obrero muy grande. Llegan de Galicia, del País Vasco, de Andalucía, llegan allí.
1: Also es kommen sehr viele Delegierte aus Galizien, aus dem Baskenland, Andalusien, von überall her kommen sie.
0: Y crean el primer Congreso Obrero y el lema, que esto es interesante, el lema del primer Congreso Obrero Español era el siguiente: no hay deberes sin derechos, ni derechos sin deberes.
1: Und das Motto dieses Kongresses war, es gibt keine Pflichten ohne Rechte und es gibt keine Rechte ohne Pflichten.
0: Y yo creo que esa frase define el anarquismo.
1: Und ich glaube, dieser Satz definiert den Anarchismus. Gut.
0: En este Congreso Obrero surge la primera división.
1: Und in diesem Kongress kommt es gleich zur ersten Spaltung.
0: Como tiene que ser.
1: Wie es auch anders nicht sein kann.
0: Y hay dos tendencias que se manifiestan en el Congreso Obrero Español. Una tendencia es la cooperativista y la otra tendencia es la internacionalista.
1: Es gibt, haben Sie zwei Tendenzen herausgestellt. Die eine war die kooperativistische Tendenz, die andere die internationalistische Tendenz.
0: ¿Cuál era la diferencia? Los internacionalistas pensaban que Anselmo Lorenzo era internacionalista. Los internacionalistas pensaban que con el dinero de las cotizaciones, porque hay una cosa, perdón, entre medio que es muy importante, que los obreros cotizaban, porque sin cotización no hay movimiento obrero.
1: Also was wichtig ist, jeder Arbeiter, jedes Gewerkschaftsmitglied hat einen Beitrag bezahlt und ohne Beiträge konnte die Gewerkschaft nicht arbeiten.
0: Klar, ¿no? Entonces, la pregunta era, ¿qué hacemos con el dinero de las cotizaciones?
1: Die Frage war so, was machen wir mit den Mitgliedsbeiträgen, mit dem Geld, das zusammengekommen ist?
0: Los internacionalistas pensaban que el dinero era para apoyar la huelga general.
1: Die Internationalisten, darunter Anselmo Lorenzo, waren der Meinung, dieses Geld sollte genutzt werden, um einen Generalstreik zu unterstützen.
0: Porque consideraban que si los trabajadores paraban la sociedad, las fábricas, la sociedad no funcionaba y ellos podían conseguir el poder. Pero eso duraba un tiempo y para poder comer, para poder llevar, mantener a tus familias, necesitabas el dinero de las cotizaciones para resistir.
1: Also die Internationalisten waren der Meinung, dass man mit einem Generalstreik die gesamte Gesellschaft lahmlegen kann und damit praktisch den Kapitalismus stürzt und dann eben selber die Macht ergreifen kann. Und seit es eine Weile dauert, ein Generalstreik, braucht man die Gewerkschaftsbeiträge, damit die Leute überleben können.
0: Y los cooperativistas pensaban diferente. Los cooperativistas pensaban que el dinero de las cotizaciones, la caja, debía servir para mejorar las condiciones de los trabajadores, de manera que pudiéramos tener mejores habitaciones, mejores lugares de trabajo, comer mejor, es decir, invertir ese dinero en mejorar el nivel de vida de los trabajadores.
1: Während die Kooperativisten der Meinung waren, dass man das Geld benutzen sollte, um die Lebens- und Arbeitsbedingungen der Arbeiter zu verbessern, also dass sie bessere Arbeitsplätze haben, dass sie mehr Geld für Lebensmittel zur Verfügung haben, bessere Wohnungen, dass sie bessere Wohnungen leisten können.
0: Hay mucha documentación. Anselmo Lorenzo tiene un libro que se llama El proletariado militante, gracias.
1: Also Anselmo Lorenzo hat ein Buch geschrieben, das militante Proletariat.
0: Donde explica esto, si queréis saber más.
1: Da erklärt er alles an ganzen Ansichten. Das gibt es zu kaufen noch, also wir haben es leider nicht hier, aber man kann es immer noch irgendwo finden. Es gibt es auch auf Deutsch übersetzt.
0: En el Congreso Obrero de Barcelona triunfaron los internacionalistas, que apoyaba Bakunin.
1: Und bei diesem Kongress haben die Internationalisten eine Mehrheit dargestellt. Sie haben also ihre Linie durchgesetzt. Das war auch die Linie von Bakunin.
0: Y como triunfa el movimiento internacionalista, entonces la Federación Obrera Española decide ser parte de la Internacional, que estaba en Londres.
1: Also da diese internationalistische Strömung dann eben sich durchgesetzt hatte, beschloss eben dieser Gewerkschaftsverband, sich der Internationalen Arbeiterassoziation anzuschließen, die in London saß.
0: Y Anselmo Lorenzo, las federaciones le pagan a Anselmo Lorenzo para que viaje a Londres, para que él diga a la Asamblea de la Internacional que la Federación de Trabajadores de España, la Federación Regional de España, era parte de la Internacional y parte de la Revolución Mundial. ¿No?
1: Also bezahlen die Gewerkschaften die Reise von Anselmo Lorenzo, damit er nach London fahren kann, dort bei der Internationalen Arbeiterassoziation sagen kann, die spanische Föderation ist nun auch Mitglied der Internationalen und wir werden mithelfen, mitarbeiten an der Revolution.
0: Anselmo Lorenzo viaja a Londres y en Londres lo recibe Karl Marx. Y Karl Marx lo aloja en su casa, porque Karl Marx hablaba español.
1: Also Anselmo Lorenzo fährt also nach London, wird von Karl Marx persönlich empfangen, bietet ihm sein Haus an, er wohnt bei Karl Marx zu Hause und stellt sich raus, Karl Marx spricht gut Spanisch.
0: Parte de la, Anselmo Lorenzo lo cuenta, una parte de la biblioteca de Karl Marx era en español.
1: Ein Teil der Bibliothek von Karl Marx bestand aus spanischen Büchern.
0: libros que Anselmo Lorenzo no había visto nunca.
1: Und zwar
0: ¿no?
1: Bücher, die Anselmo Lorenzo nie in seinem Leben gesehen hatte.
0: Y Marx lo lleva a la Asamblea de la Internacional.
1: Und Marx nimmt ihn mit zur Versammlung der Internationalen Arbeiterorganisation.
0: Y lo presenta a la Asamblea de la Internacional.
1: Und stellt ihn vor, stellt ihn der ganzen Versammlung vor.
0: Pero Anselmo Lorenzo escribe después que ahí se dio cuenta que el único obrero de la Internacional era él.
1: Und in dem Moment stellt Anselmo Lorenzo fest, dass der einzige Arbeiter in der ganzen Arbeiterorganisation war.
0: Anselmo Lorenzo, bueno, él vuelve a España, pero en España termina el periodo de la República.
1: Und kommt also nach Spanien zurück und dort endet gerade die Zeit der Republik.
0: Y vuelven los reyes, bueno, Isabel II vuelve a España, recupera el poder, bla bla bla bla, ¿no?
1: Und der König kommt zurück und ergreift wieder die Macht und die Republik ist zu Ende.
0: Y esto genera una gran represión en el movimiento obrero y la mayor parte de los sindicatos son apresados, en fin.
1: Und das führt zu einer großen, starken Repression gegen die Arbeiterbewegung und die meisten Gewerkschaften werden verboten.
0: Y así vino un periodo de unos 10 años hasta 1895, donde hay el movimiento obrero es esporádico. Hay muchos grupos, porque como era un movimiento muy grande, muy poderoso, fue imposible descabezarlo totalmente. Okay.
1: Also in dieser Zeit, ab 1890, 1895, gab es, konnte sich die Arbeiterbewegung nur sporadisch äußern. Es war allerdings monarchie nicht möglich, die Arbeiterbewegung komplett zu unterdrücken.
0: Claro. Y es un periodo muy interesante, porque es un periodo donde hay mucha represión, pero al mismo tiempo, especialmente en Barcelona, hay muchas publicaciones anarquistas, muchas, muchos diarios. Entonces, aquí tengo algunos, ¿no? Por ejemplo, este era un diario que es en 1891.
1: Also es war eine Zeit, in der es zwar einerseits sehr viel Repression gab, andererseits sind unheimlich viele Zeitungen entstanden.
0: Claro. Por ejemplo, este periódico se publicaron tres números. El porvenir, y era escrito en tres idiomas, en italiano porque habían anarquistas, muchos anarquistas de Italia y de Francia, sabiendo que había muchos grupos allí en Barcelona, llegaron a vivir a Barcelona.
1: Y allí Zeitung El Porvenir Anarquista, also die anarchistische Zukunft, wurde in drei Sprachen gedruckt, und zwar Spanisch, Italienisch und Französisch.
0: Sí.
1: Denn es gab viele Arbeiter aus Italien, aus Frankreich, die nach Katalonien kamen, nach Barcelona.
0: Esto que tengo aquí, yo son facsímiles.
1: Das sind Facsímiles von Originalen.
0: Encontré en el archivo histórico de Barcelona y hay muchos periódicos, pero muchísimos. Por ejemplo, este que tuvo dos números.
1: Diese hatte nur zwei Nummern, also es gibt ein Archiv in Barcelona, wo die alle gefunden hat.
0: La Justicia Humana.
1: La Justicia, ja. Menschliche Gerechtigkeit.
0: El Perseguido.
1: Der Verfolgte.
0: El Productor.
1: Der Produzent.
0: Y este es uno histórico. Tierra y Libertad.
1: Tierra y Libertad, Land und Freiheit.
0: El Martín Borrás. Que bueno, Martín Borrás, que era un dirigente anarquista, él era Taylor, ¿cómo es?
2: Sastre.
0: Era Zapatero. Era Zapatero. Él fundó este nombre, él inventó este nombre, Tierra y Libertad.
1: Also diese Zeitschrift wurde gegründet von Martín Borrás, der war Schumacher.
0: Claro, y Tierra y Libertad, etcétera. Ahora bien, ¿por qué traigo esto? Porque estas publicaciones, hay muchas más, ¿eh? muchas más. Pero estas publicaciones tenían dos tipos de tendencias.
1: Also diese Zeitungen hatten zwei Tendenzen.
0: Claro. Una, que es esta, que es el anarcocomunismo.
1: Die eine stand für den Anarcho-Kommunismus.
0: El anarcocomunismo que era inspirado por las ideas de Kropotkin. Mm. Y, ja. ¿Sí?
1: Der war eben, bezog sich auf die Gedanken, die Ideen von Kropotkin.
0: Y otro era el anarcocolectivismo, que era inspirado en las ideas de Anselmo Lorenzo.
1: Der andere war der Anarcho-Kollektivismus, der sich mehr auf die Ideen von Anselmo Lorenzo stützte oder berufen hat.
0: Bueno, aquí hay otra división, ¿no? Es interesante.
1: Also wieder eine neue Spaltung.
0: Pero es interesante porque ¿cuál es la diferencia anarcocomunismo, anarcocolectivismo, ¿no? Los anarcocomunistas pensaban que tú por el hecho de ser un ser humano, la sociedad te tenía que retribuir a ti para tú poder vivir.
1: Also,
0: porque, sí, perdón.
1: Die Anarcho-Kommunisten waren der Meinung, dass jeder Mensch, wenn das menschliche Wesen das Recht hatte, alimentiert zu werden, also Geld zu bekommen, um zu überleben.
0: Porque todo lo que existe, todo lo que está, es producto del esfuerzo de toda la humanidad, de toda la historia, desde la prehistoria hasta hoy. Todos los seres humanos trabajaron para conseguir lo que hay hoy, por lo tanto a todos nos corresponde una parte de esa riqueza.
1: Alle Menschen arbeiten. Alle Menschen arbeiten und tragen zum Reichtum bei, produzieren alles, also haben sie ein Recht auch dann etwas davon zu bekommen.
0: Y el anarcocolectivismo no pensaba así. El anarcocolectivismo pensaba que la sociedad debía retribuirte según tu esfuerzo. Que tú tenías que esforzarte como ser humano y entregar a la sociedad tu esfuerzo y ser retribuido por la sociedad.
1: Die Anarcho-Kollektivisten waren der Meinung, dass jeder nach seiner Leistung bezahlt werden sollte, dass jeder, der arbeitet, sollte dafür, was er arbeitet, dafür entlohnt werden.
0: ¿Por qué yo menciono esto ahora? Porque me parece que la época, esto es una opinión mía, ¿eh? Mi opinión. Porque pienso que hoy hay una vuelta como al siglo XIX. Es como hay una explotación muy grande, ha aumentado los procesos, el proceso de explotación, ¿sabes? Hay una fuerza capitalista muy fuerte como fue en el siglo XIX, expansiva.
1: Und jetzt ist seine persönliche Meinung, er hat das Gefühl, dass die Gesellschaft wieder zurückgeht ins 19. Jahrhundert, dass der Kapitalismus immer ausbeuterischer wird und das ebenso stark wird wie im 19. Jahrhundert, dass die Menschen immer extremer ausgebeutet werden.
0: Y en el siglo XIX, cuando nacen estas ideas, también era un momento donde la industria crecía, el industrialismo, el colonialismo se expandía, el robo de las materias primas, etc. ¿No?
1: Und die, genau die Zeit, in der die Arbeiterbewegung stärker wird, ist auch die Zeit, in der der kapitalistische Entwicklung vorangeht, dem die Kolonien ausgebeutet werden, die Rohstoffe aus der dritten Welt gestohlen werden.
0: Entonces, es interesante conocer estas ideas, estudiarlas, que es la diferencia que hay entre ellas, para nosotros mismos aclararnos qué queremos.
1: Deshalb ist es wichtig, sich diese Gedanken zu betrachten, anzugucken und zu sehen, was können wir daraus lernen.
0: Claro, aprender de ellos.
1: Ja, genau.
0: Entonces, en 1872, quiero explicar esto también, en 1872 la Internacional se divide.
1: Im Jahr 1872 kommt zur Spaltung der internationalen Arbeiterorganisation.
0: Y la Internacional se divide entre los comunistas y los anarquistas. los internacionalistas y el Partido Comunista, ¿no? Hay una división en el Congreso de La Haya donde Marx cree que lo que hay que hacer es fundar un partido político, que es un partido político que encabezará la revolución social, ¿no? La revolución.
1: Und zwar die Spaltung besteht dann zwischen einerseits Kommunisten, andererseits den Anarchisten auf dem Kongress von Den Haag, dem Marx nämlich sagt, wir müssen eine politische Partei gründen, die eben die Macht ergreift.
0: Y los representantes, bueno, los delegados españoles no pasan a formar parte de la idea del partido político y los delegados españoles, la región española, se queda con las opiniones de Bakunin, con los internacionalistas.
1: Ja, die spanische Föderation schließt sich der Meinung von Karl Marx nicht an und schlägt sich auf die Seite von Bakunin.
0: Y esto repercute en los años posteriores porque en España, singularmente a diferencia del resto de Europa, en los años 30 la organización más poderosa era las organizaciones anarquistas, que era CNT.
1: Also in Spanien hat es zur Auswirkung, dass anders als in anderen europäischen Ländern eben in den 1930er Jahren die allerstärkste Organisation, die der Anarchisten war, nämlich die CNT.
0: ¿Qué pasó en España? En España hubo un momento en que... ay, perdona, entre paréntesis, ¿no? Te perdonen, ¿no? Hay un detalle muy importante, que es que cuando estalla la revolución industrial y nacen las fábricas, ¿no? Y están todos estos artesanos convertidos en obreros, los obreros, los trabajadores, vivían cerca de las fábricas.
1: Eine wichtige Sache, die ich noch sagen will, als die industrielle Revolution losgeht und die Handwerker zu Fabrikarbeitern wurden, war eine wichtige Tatsache, dass eben die Arbeiter direkt neben den Fabriken gewohnt haben.
0: Y en Barcelona, los trabajadores, estaba la fábrica allí y ellos vivían aquí. Entonces tú salías y ibas a trabajar y volvías a tu casa. Estaba muy cerca.
1: Entonces, auch in Barcelona war es so, dass die Arbeiter direkt neben der Fabrik gewohnt haben. Sie haben gearbeitet, sind wieder nach Hause gegangen, hatten kurze Wege.
0: Entonces, esto explicaba Abel Paz también que es muy importante entender que hoy eso no ocurre. Hoy los trabajadores están lejos de sus puestos de trabajo. Tú como trabajador tienes que viajar una hora, llegar a tu puesto, salir de allí, ir a tu casa, afuera de la ciudad. Y eso ha afectado a las organizaciones anarquistas, a las organizaciones obreras, a los sindicatos, porque tú no tienes tu tiempo libre, no está dedicado a la organización.
1: Also heute ist das anders. Heute wohnen die Leute sehr weit weg vom Arbeitsplatz, fahren manchmal eine Stunde, anderthalb Stunden zur Arbeit hin und wieder zurück, sind danach isoliert. Also früher waren so, die haben sich nach der Arbeit direkt getroffen, weil sie sowieso alle um die Ecke gewohnt haben, konnten Versammlungen abhalten. Heute sind alle isoliert in ihren Wohnghettos außerhalb, brauchen ewig, bis sie wieder zu Hause sind und dann bleiben sie zu Hause, dann fahren sie den nochmal los, dann sind sie müde, bleiben zu Hause.
0: Por ejemplo, la lucha de las 8 horas de trabajo fue producto de los obreros que vivían cerca de sus puestos de trabajo.
1: Also das, der 8-Stunden-Tag wurde erkämpft von den Arbeitern, die eben direkt neben der Fabrik gewohnt haben.
0: ¿Por qué 8 horas de trabajo?
1: Warum 8-Stunden-Tag?
0: ¿Alguien lo sabe? No recordamos por qué los obreros lucharon por 8 horas de trabajo. No sabemos. Es increíble. Es increíble. Claro. ¿Por qué? Porque ellos dividían el día en 24 horas. 24 horas lo dividían en 3 partes. 8 para descansar, 8 para aprender y 8 para trabajar.
1: Ja, also ist die Frage, warum gerade 8 Stunden Arbeit? Wie kommen Sie auf die mit 8 Stunden? Sie haben den Tag in 3 Teile unterteilt, 8 Stunden zum Schlafen, Ausruhen, 8 Stunden zur Weiterbildung, zum Lernen und 8 Stunden zum Arbeiten.
0: En Barcelona, las 8 horas de trabajo se conquistaron en 1919.
1: In Barcelona wurde der 8-Stunden-Tag im Jahr 1919 erkämpft.
0: Muy temprano, porque existía lo que se llama la CNT.
1: Und deshalb, auf allem auch aus dem Grund, also sehr früh im Vergleich zu anderen Gegenden in Spanien, weil es in Barcelona die CNT gab.
0: ¿Por qué surgió la CNT, que se funda en 1910?
1: Die CNT wird im Jahr 1910 gegründet.
0: Porque en España, en Barcelona, perdón, en Barcelona, en el año 1907, hubo una gran rebelión que se llamó la Semana Trágica.
1: Im Jahr 1907 kam es in Barcelona zu einer großen Rebellion, man sprach von der tragischen Woche.
0: Y fue una semana donde hubo un gran levantamiento, pero un levantamiento que fue patrocinado por el derruchismo, que era un movimiento nacionalista de la época.
1: Also, diese Rebellion hat den Ausgang in den...
0: Lerroux, era un político, sí.
1: Lerroux war ein rechter Politiker.
0: Sí, ja. Sí. Y ellos promueven esta rebelión contra la Iglesia. Una protesta contra la Iglesia, porque España en ese fue un momento en que defiende las colonias en Marruecos. Tenía una guerra con Marruecos para conservar sus colonias en Marruecos. Entonces envían soldados, el del ejército español, a combatir a Marruecos. Y los soldados eran hijos de los obreros, porque se llamaban quintas, donde habían sorteos y se elegía en un sorteo quién iba a la guerra.
1: Also es war so, es war den Aufstand auch gegen die Kirche und in diesem Jahr, also es gab Kolonialkriege in Marokko, es war die Kolonie von Spanien, es gab Kolonialkriege und es wurden Soldaten gesucht. Also hat man gesagt, man macht eine Art Lotterie. Jeder Fünfte musste in den Krieg und es traf natürlich speziell die Söhne der Arbeiterklasse, während sich die Reichen freikaufen konnten.
0: Y esto provoca una gran protesta en la ciudad y se queman todas las iglesias de Barcelona.
1: Und das hat zur Folge, dass es zum großen Aufstand in Barcelona kommt, sind wirklich alle Kirchen niedergebrannt worden.
0: Y esta rebelión es aplastada por el ejército.
1: Und dieser Aufstand wird von der Armee niedergeschlagen.
0: Y el gobierno declara a Francisco Ferrer Guardia, un dirigente anarquista que vivía en París.
1: Die Regierung macht Francisco Ferrer Guardia dafür verantwortlich, der aber in Paris gewohnt hatte. Sí, claro. Estudios de la escuela, ¿no?
0: Sí, la escuela moderna, sí. Pero no hablaré de eso.
1: Ah, sí, no. Nur zur Information, Francisco Ferrer y Guardia war der Gründer der freien Schule. Er hat eine andere Art von Erziehung, Bildung irgendwie eingeführt und war der so eine Art Hassobjekt.
0: Claro. Era un intelectual muy importante y que tenía un diario que se llamaba La Huelga General.
1: Und er war ein sehr wichtiger Intellektueller, hatte eine Zeitung gegründet, die hieß der Generalstreik.
0: Y por eso el Estado declara Ferrer Guardia culpable de los hechos de Barcelona.
1: Deshalb wird er von der Regierung als der Verantwortliche und Schuldige für den Aufstand in Barcelona ausgemacht.
0: Y Ferrer Guardia, que estaba en París en un acto de naïf, vuelve a Barcelona para explicar que él no había organizado la protesta.
1: Also, er ist dann von Paris aus naiverweise nach Barcelona gefahren, um zu erklären, dass er nicht der Anstifter des Aufstands war.
0: Y allí es apresado condenado y fusilado.
1: Er wird also verhaftet, verurteilt im Schnellprozess, ohne Beweise und hingerichtet.
0: Y con él muchos otros anarquistas.
1: Und mit ihm zusammen viele andere weitere Anarchisten.
0: Entonces, ¿qué pasó? Esto provocó que todos estos diversos sindicatos, grupos que tenían colectivistas, anarcocomunistas, todo esto, se dieron cuenta que tenían que tener una organización, mm-hmm. porque si no, no podían hacer frente a nada. Pasaba lo que pasó con Ferrer Guardia.
1: Und angesichts dieser Tatsache haben sich die ganzen kleinen Gewerkschaften und Organisationen gedacht, wir müssen uns zusammenschließen, wir brauchen eine einzige Gewerkschaft, sonst haben wir keine Chancen.
0: Y fundan CNT en 1910.
1: Und sie gründen dann im Jahr 1910 die CNT, Confederación Nacional del Trabajo, also Nationale Föderation der Arbeit.
0: Sí. Y ahora, su primera gran conquista fue 9 años después, en 1919, la jornada de 8 horas.
1: Und una gran conquista. Ja, der erste große Erfolg des NET war eben 9 Jahre später, 1919, der 8-Stunden-Tag.
0: Y allí estalla en Barcelona un periodo muy oscuro, que es el periodo, se llama, del pistolerismo, mm-hmm. donde la patronal, al ver que esta organización se transforma en una organización muy poderosa, deciden contratar pistoleros para asesinar a los dirigentes.
1: Und als Reaktion darauf haben die Unternehmer sogenannte Pistoleros eingesetzt, haben Pistoleros organisiert, die eben losgeschickt wurden, um gezielt Gewerkschaftsführer zu erschießen, zu ermorden.
0: Y allí es donde aparece la figura de Buenaventura Durruti.
1: Und in diesem Zusammenhang taucht die Figur von Buenaventura Durruti auf.
0: Durruti y otros.
1: Und anderen.
0: ¿Por qué? Porque ellos deciden comenzar a asesinar a los dirigentes de la patronal. Cuando se mataba un dirigente de CNT, ellos iban y mataban a otro dirigente de la patronal.
1: Die haben dann nämlich gesagt, wenn die Pistoleros uns ermorden, dann schlagen wir zurück. Und haben dann jedes Mal, wenn ein Gewerkschaftsführer ermordet wurde, ein Vertreter des Unternehmensverbands erschossen.
0: Y esto fue un periodo muy sanguinario.
1: Es war also eine sehr blutige Zeit.
0: Y allí nacen lo que se llamaron los grupos de acción.
1: Und da sind die sogenannten Aktionsgruppen entstanden, Grupos de Acción.
0: Porque los grupos de acción se separan de la organización fundamental, que era CNT, y actúan por cuenta propia. Sin el reconocimiento de CNT.
1: Und diese Aktionsgruppen haben auf eigene Faust gehandelt, getrennt von der CNT und ohne Zustimmung der CNT.
0: Y esto genera una represión enorme, ¿no? Una gran represión, nuevamente.
1: Löst wiederum eine sehr starke Repression aus.
0: Y llegamos a los años 30 en España. De Certis.
1: Also kommen wir jetzt zu den 1930er Jahren in Spanien.
0: Y en los años 30 lo que sucede es que como hay toda esta gran violencia que existe, todos estos problemas políticos que no eran solucionables, el rey Alfonso XIII se va de España. Huye. Bueno, no huye, nadie lo quiere matar, pero el tipo no es capaz de tomar el poder, de lograr controlar el Estado. No es capaz. Entonces se va, era un bon vivant, y se va a París.
1: Also, da diese Phase der Gewalt eben unkontrolliert wurde und der König Alfons XIII. Nicht mehr in der Lage war, die Situation zu kontrollieren, geht nach Paris, verlässt das Land.
0: Y se declaran elecciones. Surge la Segunda República Española.
1: Und es kommt zu Wahlen und es entsteht die Zweite Spanische Republik.
0: Y la Segunda República Española empieza en 1931.
1: Und sie beginnt im Jahr 1931.
0: Y las gana las elecciones la derecha.
1: Und die Rechte gewinnt die Wahl.
0: Porque los partidos de izquierda eran muchos. Mm-hmm. Igual que ahora divididos, ¿no? Uh-huh. Estaban divididos los partidos, Partido Socialista, Partido Republicano de Izquierdas, Partido Demócrata, no sé qué. Estos grupos estaban divididos y además la gran organización

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1: Im Jahr 1936 kommt es wieder zu Wahlen und diesmal schließen sich die linken Parteien zu einer Einheitsfront zusammen, zu einer Volksfront, und sie sagen zur CNT, wenn ihr uns wählt, dann sorgen wir dafür, dass alle politischen Gefangenen der Anarchisten freigelassen werden.
0: Y es por eso que en el Congreso de Zaragoza de 1936, en febrero, la CNT decide ir a votar, llamar a los trabajadores a votar por el Frente Popular. Y es por eso que el 14 de abril sale Manuel Azaña, presidente de España.
1: Deshalb, beim Kongress in Zaragoza beschließt die CNT deshalb, ihre Mitglieder zu aufzufordern, wählen zu gehen, die Volksfront zu wählen. Und am 14. April gewinnt die Volksfront die Wahlen und Manuel Azaña wird Präsident der Republik.
0: Y el 18 de julio hay un golpe de Estado para acabar con el gobierno de España. Y aquí ya la historia la conocen. 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Aquí está el resto.
1: Und am 18. Juli kommt es zum angekündigten Putsch von Franco, der Generäle, um eben die Republik zu beseitigen, um die linke Regierung von der Macht zu vertreiben. Und was dann folgt ist am 19. Juli, das wisst ihr wahrscheinlich, das hängt, also die könnt ihr an der Wand nachlesen. Die Geschichte ist eher ist bekannter. Und damit ist er am Ende.
0: Sí. Si tenéis preguntas.